auf Erden Menschen, sehr viel, und jeder von ihnen hat auch ein Ziel. Reichtum ist vieler Menschen Streben und Trachten, doch wollen wir uns das genauer betrachten. Wie viel hab ich schon im Leben erreicht, darüber so mancher vor Neid wohl erbleicht. Ein Haus, das besitze ich, und Autos dazu, ich trag teure Kleidung und hab viele Schuh. Ich bin sehr gebildet, gereist bin ich viel, ich hatte schon sehr viele Länder zum Ziel. Ich trag einen Titel, Doktor nenn ich mich, ich kenn reiche Leute und Einfluss hab ich. Ich hab eine gute und sehr hübsche Frau, mit der ich mir meine Familie aufbau. Die Kinder, sie machen das Leben mir reich, wenn ich sie so sehe, mein Herz wird dann weich. Du sprichst viel von dir und was du geschafft, was du schon erreicht hast und von deiner Kraft. Doch Gott, den vergisst du und redest dir ein, die Welt sei entstanden vom Urknall allein. Nein, Gott ist der Schöpfer, der alles gemacht, die Welt und die Menschen und auch deine Kraft. Und er fordert Rechenschaft einst im Gericht, mein Freund, ob du's glauben willst oder auch nicht. Zum Kornbauer sagte dann einst mal der Herr, was nützt dir dein Reichtum und Mühen so schwer? Heut Nacht werde ich fordern die Seele von dir, und du nimmst nichts mit, es bleibt alles hier. Gott gab dir Gelingen, die Kraft und das Geld, doch was nützt dir dieses, wenn Glauben dir fehlt? Was bringst du ihm mit, wenn vor Gott du wirst stehen? Denn Reichtum und Ansehen vor Gott nicht bestehen. Schenk Gott heute dein Leben, gib ihm deine Zeit, hilf anderen und sei stets zum Guten bereit. Denn das ist der Reichtum, der ewig besteht, auch dann, wenn dein Leben zu Ende hier geht. Amen.

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Und es wird gepredigt werden, das Evangelium vom Reich in der ganzen Welt zu einem Zeugnis über alle Völker, und dann wird das Ende kommen.

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0: Was für ein herrlicher Tag. Schon lange ist es in Winkelstedt nach dem Winter nicht mehr so warm und sonnig gewesen. Draußen in den Gärten tönt das geschäftige Surren der Heckenscheren, Rasenmäher und das Klappern der Rosenscheren. Am Abend werden die köstlichsten Gerüche von frisch gegrilltem Fleisch über die Zäune und Hecken ziehen. Ein herrliches Wochenende steht an diesem Samstagmorgen vor der Tür. Leider nicht für Marek. Denn der hatte es am Vorabend nicht lassen können, seine erlaubte Zeit am Computer zum dritten Mal in dieser Woche über eine Stunde zu überziehen. Tja, und das hat leider Konsequenzen.
1: Eltern haben wirklich überhaupt keinen Sinn für wirklich wichtige Dinge im Leben. 1,5 Stunden habe ich an dem Aufbau von meinem Reich am PC gesessen. Und da kommt Mama und zieht den Stecker aus. Gespeichert habe ich natürlich auch nicht. Super, ein ganzer Abend umsonst. Und was habe ich davon? Zur Strafe das Auto waschen.
0: Missmutig stapft Marek in der einen Hand den roten Plastikeimer voller Wasser, in der anderen Hand verschiedenste Schwämme und Autopolitur vor das Haus. Dort steht das Auto der Familie. Täuscht er sich oder grinst das Gefährt Marek tatsächlich schadenfroh an? Naja, so wie es aussieht, steht Marek einen Nachmittag an Arbeit bevor.
1: Und das gerade heute, wo die Jungs zum ersten Mal dieses Jahres im Kieselweiher baden gehen wollen. Und das Wetter ist ja auch mehr als passend. Was für eine Hitze.
0: Trotz seiner schlechten Laune beeilt sich Marek, den langen Wasserschlauch aus dem Garten nach vorne an die Straße zu verlegen, um dann schließlich das Fahrzeug zunächst vom gröbsten Schmutz zu reinigen.
1: So, da kann ich ja mit dem Einschäumen beginnen. Oh, da kommen ja Thomas und Alexander auf ihren Rädern.
0: Als Marek seine beiden Freunde und Mitglieder der Roten Milano um die Ecke biegen sieht, hat er eine Idee.
2: Hey Marek, wünsche dir einen guten Morgen.
3: Was machst du denn da? Hast du wohl eine Strafe bekommen? Oder hast du vergessen, dass wir heute zum Kieselweiher wollten?
1: Strafe? Quatsch. Als ob das Waschen des Autos unserer Familie eine Strafe wäre. Leute, das ist ein Privileg. Das kann nicht jeder. Eben nur, naja, wie soll ich sagen, ausgewählte Leute.
2: Dass ich nicht lache. Ich wette, du hast gestern heimlich ferngesehen oder dich mal wieder an Süßigkeiten vergriffen.
1: Wenn ihr meint...
0: Mit Kennermine hält Marek die Flasche mit Autowaschmittel in die Sonne, kneift ein Auge zu und begutachtet den Stand der Flüssigkeit. Befriedigt nickt er kurz und träufelt dann eine bestimmte Menge auf seinen Schwamm. Mit ruhigen, kreisförmigen Bewegungen beginnt er an den Türen, das Fahrzeug zu reinigen. Alle paar Sekunden setzt er aus, tritt zurück und prüft die zu waschende Stelle von allen Seiten begutachtend sein Werk. Thomas und Alexander schauen stumm zu.
3: Mann, du benimmst dich ja, als wäre Autowaschen nur für Leute, die Jahre studiert hätten.
2: Aber echt.
1: Meckert ihr nur. Das Waschen eines Autos ist eine Wissenschaft. Die kann nur ein Junge unter 1000, ach was sage ich, ein Junge unter 2000 beherrscht diese Fähigkeit.
3: Na, dann gehören wir auch dazu, oder Alexander?
2: Natürlich. Komm, Marc, reich mal ein paar Schwämme rüber. Und ein bisschen von deinem Wischwasch-Reinemachzeug. Wir werden dir schon beweisen, dass du hier nicht der Einzige bist, der so ein Ding zum Blitzen kriegt.
1: Nein! Seid ihr noch bei Trost? Ich würde euch ja gerne lassen, aber doch nicht bei unserem Familienauto. Wenn es jetzt der Rasenmäher im Garten oder die Karre meines Bruders wäre, vielleicht, aber doch nicht bei dem Auto meiner Familie.
2: Jetzt komm, Marc, hab dich nicht so.
1: Nein, nein, nein. Meine Mutter hat es ausschließlich mir anvertraut, dieses Ding wieder frei von Schmutz und zum Glitzern zu bringen.
3: Pass auf, ich gebe dir auch meinen Schokoriegel.
1: Was denn für einen?
3: Snickers.
1: In Ordnung, hier ist dein Schwamm, aber sei vorsichtig.
2: Pass auf, ich habe zwar keinen Schokoriegel, aber dafür habe ich noch ein altes 50-Pfennig-Stück.
1: Auch gut. Da drüben ist noch ein Schwamm. Ich hole noch eben einen für mich.
0: Flink begeben sich die beiden stolzen Steinjungs an die Arbeit. Diesem Marek würden sie es doch schon lange zeigen. Als ob er der einzige Junge im Umkreis ist, der diese Kunst beherrscht. Als Marek zurückkommt, sitzen Thomas und Alexander auf den Knien und schrubben das Auto frei von Dreck. Musik. Kurze Zeit später tauchen Benny, Matze und Erik am Ende der Straße auf. Auch sie kommen auf ihren Fahrrädern näher und stoppen dann verwundert vor der sonderbaren Szene.
2: Was ist denn hier los?
4: Gibt es hier irgendwo eine Autowaschmeisterschaft? Wollten wir nicht zum Kieselweiher?
1: Leute, wir haben was Wichtigeres als einen Besuch im Kieselweiher zu tun. Das hier ist eine Aufgabe für echte Männer. Nicht diese bescheuerte Springen vom Amselfelsen.
2: Da bist du doch letzten Sommer wie ein Verrückter immer und immer wieder runtergesprungen. Und das hier soll besser sein als ein Schwimmtag am Kieselweiher?
4: Guckt mal, ich habe sogar meine neue Angel dabei. Vielleicht fangen wir ja was.
1: Liebe Leute, wir haben wirklich Wichtigeres zu tun, als irgendwelche Fische aus dem Weiher zu ziehen. Stimmt's, Alexander und Thomas?
3: Stimmt, stimmt.
1: Angeln und vom Felsen springen kann wirklich jeder. Das hier ist endlich eine richtige Herausforderung. Das kann nicht jeder.
2: Das Waschen eurer Familienkutsche?
4: Also ich schon. Soll ich es dir beweisen? Reich mir meinen Schwamm rüber.
1: Nein. Leute, das ist nicht irgendeine Karre, sondern die höchstpersönliche meiner Eltern. Da kann nicht jeder ran.
4: Ich geb dir auch 4 Fußballkarten.
1: Okay, da hinten liegen noch mehr Schwämme.
2: Und von mir bekommst du eine coole Briefmarke aus Frankreich. Hab heute Morgen eine Postkarte von meinem Bruder bekommen. Der ist gerade dort auf Reise.
1: Geht klar, nimm dir einfach noch einen Schwamm. Was mit dir, Matze? Willst du auch noch mitmachen?
4: Klar, gerne. Allerdings habe ich nichts zu bieten.
1: Nicht schlimm, da kannst du schon mal mit den dreckigen Reifen anfangen. Da kannst du wenig falsch machen.
0: Fröhlich spuckt sich nun auch Matze in die Hände und beginnt mit dem Rest der Jungs das Auto von Marks Familie zu waschen. Dieser hat sich mittlerweile auf die Mauer vor dem Haus geschwungen und verzehrt genießerisch den Schokoriegel, den er von Thomas bekommen hat. Sein Plan war tatsächlich aufgegangen.
3: So, Marc, was sagst du?
2: An sich müssen wir fertig sein, oder?
1: Habt ihr schon den Kofferraum poliert?
2: Natürlich, und zwar die letzte halbe Stunde durch.
4: Die Räder blitzen wie die Zähne meiner kleinen Schwester nach dem Putzen.
1: Das stimmt, ich muss gestehen, dass ich mich geirrt habe. Ihr alle könnt auch Auto reinigen. Nicht schlecht, das hätte ich nicht gedacht. Wir sind 5 unter 1000 Jungen, die das wirklich können.
2: Hey, sieh mal da drüben, da kommen Pitt und Etienne.
3: Tatsache. Und seht mal, was für ein cooles Fahrrad haben die. 2 in 1.
2: Wie cool, ich glaube, die nennt man Tandems. Da können mehrere Fahrer zusammen auf ein Fahrrad fahren.
4: Hallo Pitt, hallo Etienne.
5: Achtung, Etienne anhalten, Füße raus. Wunderbar. Die roten Milane, alle auf einem Fleck. Wie schön euch zu sehen. Aber warum seid ihr nicht bei dem schönen Wetter am Kieselweiher? Wir sind auch gerade auf dem Weg dorthin. Seht ihr? Unser Schwimmzeug. Haben sogar extra ein Picknick für uns alle dabei.
6: Alors, das ist ja komisch. Les enfants und die Kinder in La France lieben das Wasser wie die Fisch das Meer.
2: Hi, ihr beiden. Nein, wir waren auch alle auf dem Weg zum Kieselweiher, als wir Marc beim Waschen seines Autos getroffen haben und...
0: Alexander erzählt mit Benny die ganze Geschichte. Davon, wie Marc behauptet hätte, dass allein er zum Waschen des Autos fähig wäre und wie es die anderen Jungen ihm dann durch ihre Vorstellung bewiesen hätten, dass er wohl falsch läge. Mit der Zeit wird Pitt sehr nachdenklich und schließlich schaut er Marc tief an. Dieser blickt nieder und beginnt zu stammeln.
1: Fahrt ihr alle schon mal vor, ich räume eben noch mal die Sachen hier weg. Dann komme ich mit dem Rad nach.
2: In Ordnung, wir treffen uns am Amselfelsen, okay?
1: Okay, ich beeil mich.
0: Fröhlich springen die restlichen Jungen auf ihre Räder und radeln nun endlich zum lang ersehnten Schwimmen. Pitt gibt das Kommando und er und Etienne treten gleichzeitig in die Pedale und fahren mit den Jungen in Kolonne. Als sie am Weiher ankommen, stürmen die Jungen ins Wasser. Darauf hatten sie sich den ganzen Winter gefreut. Matze versucht nach Barschen zu tauchen, Erik rangelt im seichten Wasser mit Alexander, Thomas und Benny springen vom Amselfelsen. Und auch Etienne und Pitt sind im Wasser. Sie treiben auf dem Rücken im Wasser und genießen die warme Sonne, die ihre Körper bescheint. Nach einiger Zeit sind sie alle aus dem Wasser und sitzen zusammen auf der Wiese. Der warme Frühsommerwind streicht durch ihre Haare. Als Pitt gebetet hat, beginnen alle das von Liesel zusammengestellte Picknick zu verschlingen. Endlich kommt auch Marc.
6: Oh, hallo. Da ist ja auch Marc, notre ami.
4: Jawohl, Marc. Du kommst gerade richtig zum Essen.
2: Probier auf jeden Fall mal die Leberwurstschnitten mit den eingelegten Gurken obendrauf. Köstlich.
5: Hier, Marc. Vom Fahren hast du sicherlich Durst. Hier ist der größte Becher für dich. Schaffst du den ganz zu trinken?
3: Aber natürlich. Du kennst doch Marc. Du könntest dir ein ganzes Regenfass zu trinken geben.
1: Oh ja, danke. Ah, tut das gut.
5: Wisst ihr was, Leute? Jesus erzählte auch einmal von einer solchen Art von Becher.
4: Echt? Wo denn und zu welchem Zeitpunkt? Hatte der da auch Durst?
6: Alors bitte, was wollte Christus trinken aus diesem Becher?
5: Die Situation war wie folgt. Jesus und seine Jünger gingen zusammen aus Jerusalem in einen Garten. Hier waren er und seine Jünger oft gewesen. Es kann sein, dass sie dort schlafen wollten. Jedenfalls tauchten auf einmal Soldaten auf und wollten Jesus gefangen nehmen. Einer seiner Freunde, nämlich Petrus, riss sein Schwert hoch und sprang vor Jesus. Warum meint ihr, tat er das?
3: Ja, hallo, der wird ihn verteidigen wollen. Jesus war sein Freund und Herr.
4: Und wo kommt der Kelch in der Geschichte vor?
5: Pass mal auf, am besten lese ich das euch mal eben vor. Die Geschichte steht in Johannes 18 von Vers 1 bis 11. Da steht, plötzlich zog Simon Petrus das Schwert, das er bei sich hatte, und hieb damit auf den Sklaven des Hohenpriesters ein. Dabei schlug er ihm das rechte Ohr ab. Der Mann hieß Malchus.
4: Komischer Name.
5: Ja, wirklich, aber pass mal auf, es geht weiter. Steck das Schwert weg, befahl Jesus seinem Jünger. Soll ich den Kelch etwa nicht austrinken, den mir mein Vater gegeben hat?
4: Ah, den Becher meinst du?
5: Genau.
4: Aber welchen Becher meint Jesus? Er wird gerade gefangen genommen. Petrus möchte ihn verteidigen. Soldaten um ihn herum. Aufregung. Welchen Kelch, meint der?
6: Alors, vielleicht in die Park waren die Verkäufer für Fanta, Cola oder die Fruchtsaft dann wieder.
4: Auf so eine dumme Idee können auch nur Franzosen kommen. Als ob es damals schon Cola gab.
3: Außerdem war es doch nachts, oder nicht? Was sollte da ein Verkäufer im Garten zu suchen haben?
5: Ja, genau. Ich denke auch, es war eine andere Art von Kelch.
7: Als ich vorige Woche bei meiner Tante war, meinte sie, dass mein Onkel einen ziemlich schweren Kelch zu trinken habe, weil er sehr krank ist. Ich glaube, dass Jesus die Probleme und vor allem seinen Tod am Kreuz meinte, denn das stimmt ja vor ihm.
4: Ah, klar. Und als dann Petrus vor ihn sprang, sagte er ihm, dass er den eingeschlagenen Weg bis zum Ende, also bis zu seinem Tod am Kreuz gehen will.
6: Alors, er sagt damit, dass er eine Entscheidung getroffen hat, une décision.
4: Quasi eine Art Bürde, oder?
5: Genau, der Weg, den sein Vater für ihn vorgesehen hatte, den wollte er zu Ende gehen. Warum?
3: Damit seine Freunde, also alle, die an ihn glauben und seinen Willen tun, zu Gott kommen können.
5: Vollkommen richtig. Jesus dachte nämlich selbst in den Stunden seines Todes an uns, seine Freunde. Gott hatte ihn geschickt, um für die Sünden der Welt zu sterben. Und das tat er auch. Seine Aufgabe nahm er wahr. Er druckste nicht, lief nicht weg und rief auch nicht Tausende von Engeln, um sich verteidigen zu lassen. Oder zog sich sonst irgendwie aus der Affäre.
0: Nach dem Picknick geht Etienne mit den Jungs noch einmal schwimmen. Pitt und Marc sitzen alleine im Gras.
1: Meine Aufgabe, die mir von meinem Vater gestellt wurde, habe ich nicht erledigt.
5: Meinst du das Auto waschen?
1: Ja, genau, im Gegenteil. Ich habe meine Arbeit auf meine besten Freunde abgewälzt und sie ausgenutzt. Ich fühle mich total schlecht.
5: Weißt du was? Ich freue mich, dass du ein schlechtes Gewissen hast. Die Aktion war wirklich nicht so gut gewesen. Du hast die Nasen deiner Freunde so lang gemacht und du hast sogar noch was von ihnen für diese Ehre bekommen. Mensch, Marc, ich wette, dass sie dir alle auch so geholfen hätten, wenn du sie einfach gefragt hättest. Immerhin sind das alles deine Freunde.
1: Vermutlich hast du recht. Was soll ich denn jetzt machen, Pitt?
5: Ja, ich würde vorschlagen, am besten entschuldigst du dich so schnell wie möglich bei ihnen. Ich bin mir sicher, dass sie dir gerne verzeihen.
0: Als die Jungen aus dem Wasser kommen, bittet Marc seine Freunde beschämt um Verzeihung. Zum Glück verzeihen alle roten Milane Marc natürlich gerne. Die Sachen, die er von ihnen bekommen hatte, gibt er ihnen selbstverständlich auch zurück. Sag mal, wie gehst du mit deinen Freunden eigentlich um? Nutzt du sie aus? Machst du dich über sie lustig? Oder machst du sie vor anderen lächerlich, zum Beispiel wegen ihrer Kleidung, ihrem Aussehen oder sonst einer Eigenschaft? Oder stellst du dich hinter deine Freunde, so wie Jesus das getan hat? Der hat sich sogar für uns töten lassen. Hoffentlich bist du deinen Freunden ein ebenso wertvoller Freund wie Jesus für uns.

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1: Mein König, ich habe einen herrlichen König. Dieses Lied ist hier in Berlin entstanden. Da ist ein königlicher Mensch, also Pastor, der den König verehrt hat, so majestätsgläubig. Als der König abgedankt hat, dann hat er gedacht, da bricht für mich die Welt zusammen. Und was ist passiert? Hier ist das Lied entstanden. Ich habe einen herrlichen König. Jesus, nur du. Egal, die Könige können gehen, die können abdanken, die können vertrieben, verjagt werden. Mein König Jesus Christus bleibt. Halleluja. Preis dem Herrn. Ich freue mich für alle, die gekommen sind und mit uns hier diesen Adventsgottesdienst miterleben wollen und dürfen und können. Und ich grüße auch alle Freunde im Internet oder wo sie auch immer sind und uns hier mithören oder hören. Ich möchte aber zuerst einmal ganz herzlich einladen, dich zu den nächsten Gottesdiensten. Am Mittwoch wird das Thema sein, Gott macht wieder alles gut. Komplett. Also dies ist der König, der ordnet dein Leben, der bringt dein Leben in Ordnung. Er macht wieder alles gut. Dann am Freitag spreche ich über die Zeichen der Wiederkunft Jesu. Jesus ist gekommen, Jesus ist gegenwärtig und Jesus wird kommen. Das ist die Botschaft, diese dreifache Botschaft, die wir hier haben. Und wir werden über die Wiederkunft Jesu Gedanken uns machen. Er ist da. Du musst auf ihn nicht mehr warten. Du musst nicht abzählen, die Knöpfe, ist er da, ist er nicht da. Ja, doch, er wird schon da sein. Nein, er hat es versprochen, wo zwei oder drei zusammenkommen in meinem Namen, da bin ich mitten unter ihnen. Und als letztes, er wird wiederkommen in Herrlichkeit und auf den Wolken des Himmels. Und wir sehen alle Völker, alle Nationen. Ja, und das ist heute mittels Fernseher so schnell und so einfach möglich. Da muss man nicht nach Jerusalem gehen und in den Himmel gucken. Der Herr ist im Kommen. Und wir sehen die Zeichen des Endes. Das geht alles den Berg ab, runter. Ist alles so chaotisch. Es geschehen so viele Zeichen hin und her. Und wir sollen den Zeichen erkennen. Er steht vor der Tür. Dann am Samstag wird das Thema sein, was erwartet die Welt? Und am Sonntag, kommenden Sonntag, wird das Thema sein, das Evangelium ist ein Segen. Ich bin so froh, dass ich das Evangelium kenne, nicht das Gesetz. Du musst, du musst, du musst, du musst, du musst und du darfst das nicht und so weiter, lauter Verbote. Nein, ich darf an Jesus glauben. Ich werde von Gott geliebt. Ich habe einen himmlischen Vater, der sich um mich kümmert, der mich nicht in den Stich lässt. Ja, so, mein Thema heute ist, wir werden von Gott getragen. Wir werden von Gott getragen und wir werden eigentlich überhaupt getragen. Deine Mutter hat dich ausgetragen. Überleg einmal, 9 Monate warst du im Bauch deiner Mutter. Ob sie dich wollte oder nicht wollte, aber du warst da drin, du bist ausgetragen. Und dann, wenn das Kind da ist, weißt du, es gibt manchmal so Leihmütter und so weiter, wenn das Kind nachher da ist, die wollen das Kind gar nicht mehr abgeben. Verstehst du, die haben so lieb geworden und das ist mein Kind und 9 Monate trägt die Mutter dich unter dem Herzen und dann trägt sie den Rest deines Lebens auf dem Herzen. Das ist die Mutter. Und ich sage dir das Letzte und das Größte ist für mich, dass Gott mich trägt. Gott ist ein Gott des Tragens. Gott trägt dich. Der ganze Planet, dieses, was glaubst du, der alte Hiob hat mehr gewusst als manche Wissenschaftler tausende Jahrhunderte später. Gott hat die Erde im Nichts aufgehängt. So, klacks. Und schon dreht sie sich um die Sonne und dann um die ganzen anderen Fixsterne. Gott ist ein Gott des Tragens. Und in diesem Leben werden wir von Gott getragen. Von Gott getragen, regelrecht ausgetragen, durchgetragen, was es auch immer ist. Ich bin begeistert. Bis wir in der neuen Welt aufwachen, an dem goldenen Strand, von dem wir heute Morgen gesungen haben, bis wir wiedergeboren werden. Ich habe mich bekehrt, aber wiedergeboren werde ich erst, wenn ich dann aufwache. Herr Jesus, mein Heiland, ich werde kein Fremdling dort sein in diesem himmlischen Land. Christen wünschen sich schon, hier unter dem Segen Gottes zu leben. Das ist schön und gut, aber du bist nicht immer unter dem Segen. Die Welt ist sowieso verflucht, verschmutzt, verdreckt, chaotisch. Verstehst du? Die Bäume werden abgeholzt, die Tiere werden geschlachtet und die Menschen werden gemartert. Das ist der Zustand dieser Welt. Und schöner Traum. Für sein Vater Morgan, ich will gesegnet werden, ich will ein erfülltes Leben haben. Ich weiß es nicht, ob alle ein erfülltes Leben haben. Ein Multimilliardär wurde einmal gefragt bei seinem 70., 75. Geburtstag. Ja, aber Sie haben ja alles, Sie haben Geld, Sie haben alles, was Sie wollen. Sie können sich jeden Wunsch leisten, Sie müssen nur Klacks machen und die Leute springen. Sie müssen also glücklich gewesen sein. Dann sagt er ganz so nebenbei unter vorgehaltener Hand, ich bin eigentlich nicht einmal 7 Tage in meinem Leben richtig glücklich gewesen. Nicht mal 7 Tage. Verstehst du? Was nützt das Geld? Das Geld macht nicht glücklich. Die Liebe. Aber was ist die Liebe? Verstehst du? Nicht nur schmusen und. Nein, die Liebe ist vielmehr eine Sache des Herzens. Was ist das? Wer wünscht sich nicht Leben voller Glück, harmonische Beziehungen, Gesundheit? Und du merkst, weißt du, bis 40, da bist du gesund. Da passiert dir nichts. Aber ab 40, wenn es nachher aufwärts geht, da kommen die Zipperleins. Da ein Pickelchen, dort eine Beule und dort ein dies und jenes und so weiter. Gesundheit. Wer möchte nicht sorgenfrei leben, kein Leid, kein Tod, kein Schmerz? Nein, die Dinge kommen. Tränen, Trauer und Tod, diese Dinge kommen. Kämpfe sind vorprogrammiert. Wir werden geboren mit einem Schrei. Und wir hören auch mit einem Todesstoß und Todesschrei aus. Wir beenden das Leben damit. Das Leben ist ein Kampf, ein Ringen. So, Krisen und so weiter, Kämpfe sind vorprogrammiert. Und viele stellen sich so ein Ideal, dass sie nie verwirklichen werden. Auch wenn du Christ wirst. Und ich möchte dir hier ein paar heilige Kühe schlachten heute Morgen. Oder Kälber wenigstens. Weißt du, was wir uns so vorstellen? Wenn du an Jesus glaubst, hast du keine Probleme. Ich weiß es nicht, ob es so ist. Aber ich habe eines gelernt in den letzten 50, 60 Jahren meines Lebens, seitdem ich auch Christ bin. Du, das Leben ist voller Probleme, aber ich habe einen Heiland, der mir zur Seite steht, der mir hilft, der mich durchträgt. Und immer wenn ich denke, es geht nicht mehr, da gibt es ein schönes Licht, schönes Sprüchlein, von irgendwo kommt ein Lichtlein her. Wenn du denkst, es geht nicht mehr, und wie oft habe ich in meinem Leben gedacht, es geht nicht mehr, und irgendwie durch einen Menschen, durch eine Ermutigung, durch irgendein Ereignis, plötzlich sehe ich wieder Licht am Horizont oder am Ende des Tunnels. Und viele stehen oft dann, wenn sie sich was vorgestellt haben, also glaub an Jesus und du hast keine Probleme, dann wachen sie auf und sie sind wie vom Pferd getreten. Was? Wir? Ich glaube nicht richtig, ich stehe nicht richtig, ich liebe den Herrn nicht richtig, ich bin nicht fest im Glauben. Und was weiß ich, wenn sie vom Sattel fallen und die Fassung verlieren. Gott hat zugesagt, ich lasse dich nicht fallen, zu diesem Josua dort 1. Ich lasse dich nicht fallen, und der Heilige Geist, der Herr Jesus, sagt, ich bin bei euch alle Tage bis an der Weltende, aber kämpfen muss ich, der macht nichts für mich. Ich muss selber da durch. Er schickt mich, sagt, geh, ich werde dich begleiten. Stell dir mal vor den Herrn Jesus. Ich will die Realität des Glaubens dir zeigen. Glaub doch nicht, wenn du erfüllt wirst mit dem Heiligen Geist, dass du gleich im Himmel versetzt wirst. Ich habe diesen Blödsinn geglaubt. Ich habe geglaubt, nach meiner Taufe stehe vom Spiegel und denke, Johannes, wo ist dein Heiligenschein? Oder dann stand ich da und habe gesagt, lieber Heiland, jetzt kannst du jederzeit kommen, jetzt gehe ich in den Himmel. Und ich bin Gott dankbar, dass er mich noch nicht in den Himmel genommen hat. Denn ich war noch unvollendet, unvollkommen und nicht fertig. Aber stell dir mal, was beim Heiland passiert ist. Der kam aus dem Wasser raus, nach der Taufe, der Heilige Geist in Form von der Taube, die Stimme vom Himmel. Dies ist mein lieber Sohn, an dem ich wohlgefallen habe. Jesus war perfekt. Und was ist passiert? Advent, das ist Advent. Glaub mir das. Zubereitung auf die Ankunft des Herrn Jesus Christus. Und der Heilige Geist führte Jesus in die Wüste, dass er versucht würde. Nicht, dass er stark wird, sondern er wird versucht. Jesus wurde nicht vom Teufel in der Wüste geführt. Lies deine Bibel. Lies deine Bibel. Vom Heiligen Geist. Dass er versucht werden würde. Das ist das Ergebnis eines geisterfüllten Lebens. Er wurde vom Heiligen Geist in die Wüste geführt. Und du sagst, lieber Gott, ich verstehe die Welt nicht. Ja, Kinder Gottes werden auch in der Wüste von der Allmacht Gottes getragen. Kinder Gottes werden in den Schwierigkeiten von der Allmacht Gottes getragen. Ich lese 1. Mose 17, Kapitel 17, Vers 1 und dann die folgende Verse von Abraham, der Vater der Gläubigen. Als nun Abraham 99 Jahre alt, ein alter Knacker, ja, 99 Jahre, tolles Alter, da erschien ihm der Herr und sprach zu ihm, ich bin der allmächtige Gott. Mit 99 erlebt der Gott. Ich bin der allmächtige Gott. Wandle vor mir. Und so weiter. Wandle vor mir, lebe vor mir. Die Geschichte geht ein bisschen weiter zurück. Als er 86 Jahre alt war, also 13 Jahre vorher, da ist der Ismael geboren. Es sind 13 Jahre im Leben von Abraham vergangen, wo nichts Besonderes passiert ist, aber sehr blöde Dinge passieren sind. Da ist diese Geschichte mit der Hagar und was weiß ich, dem lieben Gott ein bisschen nachhelfen wollen, weil es nicht schnell genug ging. In diesen 13 Jahren ist so viel Leid geschehen, so viel Unglück geschehen, so viel Stress geschehen im Leben von Abraham. Mit 99 erscheint ihm der liebe Gott. Abraham, ich bin der Allmächtige, wandle vor mir. Hier wird Abraham gezeigt, Gott ist der Allmächtige. Auch wenn diese 13 Jahre in deinem Leben passiert sind, die gar nicht hingehören, dürfen, sollten. Sein Glaube an Gott war erschüttert in diesen 13 Jahren. Die Sarah wartet und sagt, Abraham, mach das, mach das, mach das. Vielleicht kommen dann doch noch Baby. Dann nehmen sie die Sorte, dieses Medikament und jenes Medikament. Aber nichts funktioniert. Und da gibt es Streit in diesen 13 Jahren mit Lot und in seinen Knechten. Und Abrahams, seinen Knechten, die Verwandte trennen sich, müssen sich trennen, damit es endlich mal Frieden im Hause gibt. Und dann wird dieser Ismael geboren. Die Verheißung erfüllt sich nicht in diesen 13 Jahren, diese stillen Jahre, wo nichts passiert. 99 Jahre ist er alt, denkt drüber nach. Er und seine Sarah haben so viel Zweifel gehabt, so viel Zweifel durchlebt. Wo ist Gott? Wo ist Gott? Wo ist Gott? Wo ist das allmächtige Gott, der mich da rausgeholt hat aus Ur in Chaldea? Da habe ich ja alles gehabt, fließendes Wasser. Da habe ich gehabt, Klimaanlage, da habe ich alles gehabt, Gemüse und Fleisch und alles. Ich lebte ja wie ein König dort in Ur in Chaldea. Und deshalb habe ich Gott vertraut, bin Gott gefolgt und immer geglaubt, er wird es machen, er wird es machen. Und passiert es nicht. Nichts. Weißt du, diese inneren Probleme, diese 13 Jahre, das sind, weißt du, Probleme, die einen zermürben, zusammenbrechen lassen. Aber die Zusammenbrüche sind das Ergebnis für den Durchbruch. Das, was passiert. Sarah und Hagar kriegen sich in die Haare. Gibt es Eheprobleme hier im Hause Abrahams. Hagar flieht, kommt wieder zurück, entschuldigt sich. Ja, komm, das ist doch sein Nachkommen, dieser Ismael. Sein ganzes Leben, seine ganze Vision ist alles versaut. Ich sehe den roten Faden nicht mehr. Was hat der liebe Gott alles mit mir vorgehabt? 99 ist er jetzt. 13 Jahre sind vergangen, wo das alles so, ja, zuerst mal gut aussah und dann mit den Situationen man nicht mehr fertig geworden ist. Kannst du solche Situationen auch in deinem persönlichen Leben vorstellen? Gestern haben wir das Thema gehabt, hör mal diese Predigt im Internet nach. Gott versteht dich. Wir schuften, wir werkeln, wir kämpfen und so weiter. Und dabei kommt nichts raus. Nur Übel, nur Probleme. 13 Jahre Leerlauf. 13 Jahre. Die werden gar nicht groß erwähnt, nur so, dass er Kämpfe gehabt hat, dass es ein bisschen Schwierigkeiten gab. 13

Und in diesem Leerlauf, in dieser trüben, bedrückenden Zeit, da erscheint der Herr dem Abraham eigentlich, wo er schon fertig ist, 99. Jemand hat gesungen, mit 66 fängt das Leben an. Hier mit 99 im Leben Abrahams. Wo ist die Spur Gottes? Wo ist der Weg des Herrn in meinem Leben? Nur so über Zweifel und Fragen kommen die Menschen zu Gott. 13 Jahre, nicht 2 Wochen. Gott macht sich Abraham bekannt und sagt, ich bin der Allmächtige. Abraham, ich bin der Allmächtige. Vergiss diese 13 Jahre. Das ist, wie Gott hier reagiert. Vergiss diesen Leerlauf. Vergiss diese ganzen Umstände, die da in deinem Leben waren. Dein Ringen, dein Hoffen, dein Zweifeln. Das ist kein Thema für mich. Komm, lass uns weitermachen. So ist Gott. Vergiss diese Augenblicke der Enttäuschung, der Verbitterung, der Streitigkeiten zu Hause, in der Ehe, mit dem Neffen Lot und seinen Hirten. Wenn der lebendige Gott, der Allmächtige, zu dir spricht, dann kannst du alles, was negativ war, vergessen. Kannst vergessen. Gott ist mit uns und Gott ist für uns und wer kann gegen uns sein? Das ist das Evangelium, das ich hier verkündigen möchte. Auch wenn du Gott nicht spürst, er ist da. Ich musste diese Lektion auch in meinem persönlichen Leben im Laufe der Jahre lernen. Gott, du bist so weit weg. Ich sehe dich gar nicht. Ich spüre dich nicht. Wo bist du? Und dann sagt er, ich will dich mit meinen Augen leiten. Ich bin in dir. Das hat Gott mich gelehrt. Ich bin in dir. Du musst mich nicht irgendwo draußen im Universum suchen und dann mit dem Fernglas in die Weite gucken. Gott ist da. Auch wenn 13 Jahre Wartezeit da ist. 13 Jahre verplemperte Zeit. Und wir haben im Leben verplemperte Zeiten, Brüder und Schwestern, lass uns ehrlich sein. Der Mensch Abraham war so angefochten, so wie du und ich manchmal angefochten werden. Der macht Fehler, dieser liebe Mensch macht Fehler, hat Versuchungen, so wie du und ich. Und der Herr Jesus hat auch die gleichen Versuchungen gehabt. Und Satan versuchte den Herrn in der Wüste, mach die Stange zu Brot, kannst ja was, tu mal was, zeig mal was, was du kannst. Spring runter und die Engel werden kommen und dich tragen. Es gab Probleme im Leben Abrahams. Und Abraham überlebte, weil Gott ihn nicht aufgab. Dass du heute Morgen hier bist, Halleluja, dass du existierst und dass du noch am Leben bist. Wie oft hing dein Leben nur einem ganz dünnen Faden. Denk drüber nach. Thea, wie alt bist du jetzt? Sag mir ganz schnell. Wie alt bist du? Über 90 auf jeden Fall. 90. Ja, siehst du, so alt wie unser Thea und ein bisschen älter noch, 9 Jahre dazu. War Abraham, wie oft hing das Leben, egal wo, an einem ganz dünnen Faden, im Krankenhaus, im Gefängnis, wo auch immer. Und dann das Wort des Herrn, Abraham, ich bin der Allmächtige, dein Gott, wandle vor mir. Dieses Wort Gottes trifft wie ein Blitz im Leben des Abrahams. Oh Gott, du hast mich nicht aufgegeben, du hast mich nicht vergessen. Du hast mich immer noch lieb, auch wenn ich an dich gezweifelt habe, auch wenn ich vielleicht dir abgesagt habe und mit dir nichts mehr zu tun haben wollte. Ich verstehe, was es ist. Geschwister, weißt du, wenn man durch die Tiefen gegangen ist, ich bin auch mal in meinem Leben enttäuscht gewesen, irgendwann eine Laus ist mir über die Leber gelaufen. Ich kam so weit, nur wegen einer Lappale eigentlich, dass ich nicht mal mehr beten konnte, habe ich meine Kinder beten lassen. Und habe gesagt, für was beten wir eigentlich? 3-4 Wochen war ich weg vom Fenster, wollte mit Gott nichts zu tun haben, weil ich von Gott enttäuscht war. Hat mir nicht geholfen, wo ich ihn gebraucht habe. Verstehst du, ich hätte Hilfe gebraucht, aber wo war er? Kein Gott, weit und breit. Und ich kenne solche Situationen. Und er war damals Beduin in der Wüste. Es gab viele Spannungen dort zu jener Zeit. Er war oft ratlos. Und dann irgendwie ich habe sogar meinen Predigtdienst aufgegeben, ich habe nicht mehr gepredigt, ich habe gesagt, komm, das ist alles Quatsch, ich predige vom Sieg, von der Herrlichkeit Gottes, aber ich selber habe nichts davon. Ich selbst. Versteht, man kann anderen was erzählen. Und weißt du, das lässt sich gut erzählen für die anderen, aber selber, wenn du selbst durch so ein Dickicht musst und selbst durch die Hölle musst und selbst Gott und die Welt nicht verstehst. Ja, und irgendwie habe ich mich gefangen. Und dann kriege ich nach Wochen einen Brief aus Barbados, Westindien, da weit in

0: Zentralamerika. Was ist mit euch los? Hat jemand, mein ehemaliger Lehrer, geschrieben, meine Frau und Ehepaar, die, wir müssen für euch beten. Was ist mit euch los? Ja, wir mussten beten und fasten. Die haben keinen Kontakt mit uns gehabt, aber irgendwie haben sie von Gott eine Last bekommen, für uns hier in Stuttgart damals zu beten. Und wir haben uns wieder gefangen. Und es war genau die Zeit, wo wir nicht beten konnten. Und ich sage dir ein Geheimnis: Wenn du nicht mehr beten kannst, Gott trägt dich. Und Gott legt irgendjemand dich auf dem Herzen für andere Menschen. Und die beten, die sagen, du fällst ihnen ein und du denkst, was ist mit ihnen los? Leben die noch? Sind sie schon gestorben? Wo sind sie denn? Aber du betest. Und weißt du, das ist Fürbitte. Geistgeleitete Menschen beten durch die Eingebung Gottes, nicht nur bla bla bla bla bla bla bla. Nein, sie lassen sich von Gott zeigen, für wen, für was und wie sollen wir beten. Ja, und Abraham kam wieder durch, ich kam wieder durch, bin wieder da, predige immer noch und fühle mich wirklich stark in Gott und im Glauben an Jesus Christus. Es macht nichts aus, was du für 5 Minuten da durchmachst, wie du, in welchem Tief du mal bist, und wir kommen alle in Tiefs, wir kommen alle in Depressionen, wir kommen alle in Bedrückung, wir kommen alle in Ängste. Ich will dich tragen. Da heißt es sogar in der Bibel, bis ins hohe Alter. Weißt du, solange du laufen kannst, muss nicht getragen werden. Willst auch gar nicht getragen werden. Aber wenn du nicht mehr laufen kannst und nichts mehr geht und nichts mehr läuft, da bist du froh. Und die, die auf den Herrn harren, kriegen eine neue Kraft, eine neue Stärke. Und der Herr trägt dich, wenn du keine Kraft hast. Weißt du, da legte irgendjemand weit weg, dem du irgendwo mal begegnet bist. Deshalb sei Gott dankbar für alle Begegnungen in deinem Leben. Das sind Fügungen und Führungen. Die haben dich vergessen. Aber Gott erinnert dich. Das ist der Heilige Geist, erinnert dich. Oder die Person, bete jetzt für Matutis. Bete jetzt für die Schwester. Bete jetzt für den Bruder. Und das sind vielleicht Momente, die über Leben und Tod entscheiden. Der Herr trägt dich, wenn du müde bist. Wenn du nicht mehr kannst. Wenn du schwach bist. Wenn du einfach liegst auf dem Boden. Der trägt dich. Gott löst die Dinge, die du nicht mehr lösen kannst. Lob und Dank. Die Dinge, die dich bedrücken, die dich fertig machen, die dich vom Ziel abhalten. Du brichst kurz vom Ziel zusammen und denkst, jetzt komme ich nicht durch. Doch, ich bin noch da. Der Allmächtige, das sagt er dem Abraham hier. Gott ruft zu, Abraham, gib nicht auf. Auch wir dürfen anderen sagen und zurufen, gib dich nicht auf. Weißt du, da wird nicht eine Stimme vom Himmel kommen und laut zurufen, Matthäus, gib nicht auf. Nein, das wird nicht passieren. Aber irgendjemand kommt und oft über die Quere, so wie eine Laus über die Leber läuft. So kommt jemand über die Quere, bleib fest, gib nicht auf, Kopf hoch, vertraue dem Herrn. Es geht alles mal vorüber. Verstehst? Und dann kriegst du einen Anruf, einen Besuch oder jemand bringt dir Kuchen. Auch wir dürfen andere ermutigen. Der allmächtige Gott, dein Herr, ist bei dir. Du darfst ruhig mal ermutigen, auch wenn du gar nicht spürst, sogar selbst nicht einmal glaubst. Du musst nicht glauben, du musst das Wort Gottes aussprechen. Der allmächtige Gott, dein Herr, dem du dein Leben übergeben hast, und sagt, Jesus, nimm mein Leben. Ruf den Leuten zu und er hält dich bei deiner rechten Hand und er lässt dich nicht fallen. Halleluja. Ruf dem Kranken zu im Krankenhaus, auch wenn diese Person im Koma ist. Ruf dieser Person zu. Und du wirst erfahren, so hat Gott hier zum Abraham gesagt, und du wirst erfahren, dass ich der unumschränkte Herrscher des Universums bin. Ich habe das letzte Wort. Du wirst erfahren. Gott kann die Dinge lösen, die dich bedrücken und dich bekümmern. Gott erfüllt sein Wort. Und zwar dann, wenn alle Hoffnung verloren ist, wenn alle Fälle dir davongeschwommen sind. Wenn du keine Lösung mehr hast, lass Gott seine Angelegenheit sein. Ist Gott Gott, dann soll er das machen. Weißt du, ich bin cool geworden, auch Gott gegenüber. Wenn er mein Vater ist, wenn er mein Gott ist, dann kümmert er sich um mich. Oder er verkümmert. Aber ich vertraue dem Herrn, er ist treu. Du musst nur bis zum Glauben vertrauen. Verstehst du? Bis zum Glauben. Mehr musst du nicht tun. Du musst nicht irgendwas vollbringen. Bis zum dem Punkt, wo du sagst, Gott, ich vertraue dir. Und dann lässt dich fallen. Und du kannst nicht tiefer fallen. Fangers in die Hand Gottes. Ganz nicht tiefer fallen wie in einem Grab. Verstehst du, da liegst du da unten nachher. Das ist das Ende, Staub zu Staub. Aber du weißt, meine Seele ist bei Gott. Halleluja. Du kannst nicht tiefer fallen als in den Händen Gottes. Und dann macht Gott mit diesem Abraham einen Bund. Abraham, ich will dich segnen. Und du sollst Vater vieler Völker werden. Aber wo ist dein Junge? In schweren Stunden trägt Gott selbst dich. Weißt du, wir haben dieses schöne Gedicht, Spuren im Sand. Ich will nicht wiederholen. Die ist schon so abgedroschen für mich. Weißt du, aber in dem Moment, weißt du, du glaubst, Gott trägt mich, aber dann, wenn es schwierig ist, sind da, ist nur eine Spur. Und Herr, wo ist deine Spur? Du hast gesagt, du gehst mit mir, aber du gehst doch nicht mit mir. Gott sagt, Abraham, wandle vor mir. Weißt du, was das bedeutet? Leb ganz bewusst in meiner Gegenwart. Ist Gott Gott, dann ist er Gott und dann bleibt er Gott. Jesus Christus derselbe, gestern, heute und alle Ewigkeit. Gute Nacht. Verstehst du? Bleib cool. Reg dich nicht so auf. Wandle vor mir, lebe in meiner Ruhe. Bin ich Gott oder bin ich kein Gott? Oder bin ich nur ein Götze? Denke darüber nach, was ist Gott überhaupt? Lebe, sagt der Herr, wandle vor mir, lebe in meinen Frieden. Ich habe das ganze Universum in meiner Hand. Ich könnte jonglieren und hin und her diese Erde werfen, da wird von dieser Erde nicht mehr viel übrig bleiben. Aber ich tue das nicht. Lebe in meiner Kraft. Nicht in deiner Kraft. Leb nach meinen Mitteln und Methoden. Und Gott verbirgt sich hier bei Abraham. Ich werde dich tragen. Mit 99 brauchst du das. Ich werde dich tragen. Gott trägt mich, so wie meine Mutter mich ausgetragen hat. Und ich darf mich tragen lassen. Weißt du, man muss sich tragen lassen. Das ist ganz arg wichtig, dass man sich tragen lässt. Nicht strampeln und zappeln. Nein, Herr, nicht so anders. Gott möchte dich tragen. Und zwar, wenn es dir schlecht geht. Miserabel, dreckig. Er trägt dich. Ein Kind zum Beispiel wird von seinem Vater getragen. Aber das Kind muss ruhig bleiben und nicht zappeln. Wenn das Kind zappelt, kann der Vater es gar nicht tragen. Bleib ruhig. Dem Volke Gottes, den Kindern Gottes, ist noch eine Ruhe vorhanden. Hat ein Kind, wenn es ruhig ist dann, und sich tragen lässt, es spielen dann für den Vater, der trägt das gerne, hat sogar Spaß und Vergnügen. Aber wenn das Kind zappelt und sagt, Papa, nein, nicht so, das drückt mich, ich möchte das und jenes, nein, mach Gott keine Vorschriften. Er ist Gott. Er ist schlau genug. Er hat alle Weisheit. Bis ins Detail alles geplant. Zappelst du oder bist du ruhig in Jesu Armen? Wir haben so ein schönes Lied von Fanny Crosby gesungen, sicher in Jesu Armen, sicher an seiner Seite. Bist du das? Lässt du dich tragen? Oder zappelst du noch? Stell dir mal folgende Situation vor. Eine größere Truppe ist unterwegs, bergauf irgendwo, nicht dazu Kilimanjaro und Mount Everest, aber irgendwo auf irgendeinem Berg wandert diese Gruppe. Und da ist ein Kind auch dabei, Kinder dürfen mit. Nach einer gewissen Zeit kommt das Kind zum Vater und sagt, Papa, ich kann nicht mehr laufen, meine dünnen Füßchen sind schon so schwach. Weißt du, der Vater wird das Kind auf seine Schulter nehmen und es wird tragen. Das ist der Vater. Und daraufhin nimmt der Vater das Kind auf die Schulter. Und das Kind muss vertrauen, dass mein Vater mich trägt, dass mein Vater mich nicht abweist. Ich will mit dir nichts zu tun haben. Gott will mit dir was zu tun haben, Bruder, Schwester. Und im vollen Vertrauen schläft das Kind oben ein. Ich bin oft mit meinen Kindern so in den Bergen gewesen und die haben geschlafen da oben, verstehst du, aber ich muss tragen. Und du darfst in den Armen Gottes, in den Armen Jesu schlafen und schnarchen und dir kein schlechtes Gewissen machen. Der da oben schläft, ja, dazu ist Gott da. Gott wirkt sogar im Schlaf. Die meisten Leute können nicht richtig schlafen, das ist ein großes Problem. Die schlafen zu wenig. Essen ist wichtig und Schlafen ist wichtig. Und die meisten Leute vernachlässigen, die essen sehr viel und sehr falsch und schlafen sehr wenig. Aber das, im Schlaf wird so viel regeneriert. Ruhe in Gottes Armen. Lass dich von Gott tragen. Und dann, wenn es wieder fit ist, läuft das Kind wieder mit neuer Kraft voran. Und so möchte Gott auch dich tragen, wenn du nicht mehr kannst. Wenn du müde geworden bist, wenn du schwach geworden bist. Und du darfst bei Gott schwach sein. Hör mir gut zu. Schwach. Gott will nicht, dass du jetzt sagst, mein Gott, ich bin so stark. Ich habe jetzt Vitamine gegessen und was weiß ich, Mineralien und so weiter. Ich bin jetzt so Power, so geladen. Nein, bin ich schwach, dann ist er stark. Und zu Paulus sagt der liebe Gott, lass dir an meiner Gnade genügen, denn meine Kraft ist in den Schwachen mächtig. Weißt du, Paulus war ein Choleriker. Ich mach das, ich schaff das, mit mir geht es. Nee, lass dir an meiner Gnade genügen, auch wenn du voller Pfeile bist und voller Stacheln und was auch noch in deinem Leben sein mag. In den schwersten Zeiten deines Lebens trägt dich der Herr. Wie war es beim Petrus? Wir haben gestern darüber gesprochen. Petrus, ich habe für dich gebetet und ich werde für dich beten, dass dein Glaube nicht aufhört. Das ist das Tragen. Du kannst nicht mehr beten. Du schämst dich sogar zu beten. Aber der Herr sagt, ich bete für dich, damit dein Glaube nicht aufhöre. Und dann kommt er und weckt ihn wieder auf, diesen Petrus, und er lebt wieder auf, der atmet wieder auf. Er sagt, ich werde dich tragen. Das Einzige, was er will, ist, dass du lieb bist. Dass du ihn liebst. Petrus, liebst du mich? Gott lässt dich nicht allein. Er überlässt dich nicht dem Schicksal, deiner Krankheit. Diese Krankheit ist nicht zum Tode. Das darf ich so sagen, so wie der Herr zum Lazarus gesagt hat. Der Herr überlässt dich nicht der Not. Du gehst nicht an der Not zugrunde. Du stirbst vielleicht, aber zugrunde wirst du nicht gehen. Bis ins hohe Alter will ich dich tragen, sagt der Herr. Er trägt dich, ohne dass du merkst. Merkst du, dass wir mit 28.000 Stundenkilometer um die Sonne kreisen und um uns selbst drehen? Das merke ich nicht. Das sind diese Gravitationskräfte, die mich halten. Und genauso diese Kräfte wie diese Gravitationskräfte, die halten mich an diesem Planeten Erde. Ich lebe, weil Gott mir das Leben gegeben hat. Diese unsichtbaren, universellen Kräfte, die tragen uns, egal wo wir sind, egal was wir durchmachen. Du bist in den Händen Gottes. Und Gott sagt zu Abraham, wandle vor mir. Und dann sagt er, wandle vor mir ganz, mit ungeteiltem Herzen. Das Wort ganz wird auch noch zugefügt. Ist nicht die Weihnachtsgans. Ganz, vollkommen, vollständig, absolut. Mit allem, was du bist, Abraham, wandle vor mir. Nicht nur dein Geist und nicht nur deine Seele und nicht nur dein Körper. Und sonst was, nein, alles was du hast, dein Vermögen, deine Hoffnungen, deine Träume, deine Illusionen, Visionen, was auch immer es sei. Schau auf Gott, wandle vor mir ganz. Gott kann es und er tut es. Aber wandle, leb so nach seinem Wohlgefallen, egal was die Zulassungen Gottes sind. So wie er es macht, ist richtig. Gott macht keine Fehler, glaubt mir das. Wir denken manchmal, lieber Gott, dass ich getäuscht. Hätte ein bisschen mehr dran gedacht. Hätte deine Hand drüber gehalten. Aber weißt du, die Gott lieben, alle Dinge müssen zum Besten dienen. Wir verstehen oft Gott nicht. Ich nicht. Ich weiß nicht. Ich weiß nur eines, er hält mich. Er hält mich. Er hält mich. Wir haben früher in der Jesus People Bewegung ein Lied gesungen. Er hält dich in seiner Hand, das kleine Baby, den Pastor, den Bischof, den Papst, alle möglichen, die ganze Welt, den Chef, den Reichen, den Armen. Und wir legen alles in seine Hand. Schau Abraham an. Was ist aus diesem Abraham geworden? Er hat selbst nicht erlebt. Ich werde dich zum Vater vieler Völker machen. Du hast vielleicht auch noch nicht erlebt, was der liebe Gott dir versprochen hat. Die Bibel ist so dick, voller lauter Blankoschecks. Aber das kannst du nachprüfen heute. Vom Abraham kann ich nachprüfen, ob das Wort sich erfüllt hat, was der liebe Gott zu ihm gesprochen hat oder nicht. Nach 3000 Jahren oder 4000 Jahren weiß ich, dass es wahr war. Er ist ein Vater vieler Völker geworden. Da kommen die Moslems, die Araber, die Juden, die Christen, die Gläubigen. Unser Vater Abraham. Und weißt, alle berufen sich jetzt auf Abraham. Diese ganze Spannung, was sie da im Nahen Osten haben mit den Arabern, das ist dieses Techtelmechtel mit der Hagar, dieser Ismael-Geschichte und dann die Juden mit Isaak. Aber Vater vieler Völker. Und er hat noch viele Kinder gehabt mit der Ketura. Er ist alt geworden. Und hat Generationen, wer weiß, wovon du abstammst. Vielleicht bist du auch mit Abraham verwandt. Weitläufig. Um 10 Ecken. Und ich will dich segnen bis ins tausendste Glied. Das hat Gott versprochen. Und wir haben nicht einmal 100 Glieder. Also Geschlechter, Generationen. Das wären 4000 Jahre. Verstehst du, aber wir haben nicht einmal das. Ich will dich segnen. Was glaubst du, wie viel Segen noch da, ein Segenspotenzial noch da ist? Hier erfährst du, ob die Verheißung wahr ist oder nicht. Schau Abraham an. Hier, unser deutscher Kaiser in Potsdam, da ist ein Spötter und so weiter. Ich verpfände das, sagt ein Spötter und so weiter und dergleichen. Und dann kommt die Frage, ja, wem gehört es? Das musst du dir zuerst mal gehören, bevor du das alles verpfändest. Und so weiter. Ja, ich glaube nicht an Wunder. Und dann gab es große Diskussionen, Nietzsche und Voltaire. Und dann sagt der Kaiser, nenn mir ein Wunder. Und dann sagt einer der Zuhörer, seiner Bediensteten, seiner Minister, Majestät, die Juden. Guck mal, dass es die Juden bis heute noch gibt, das ist so ein Wunder. Die sollten schon längst ausgerottet werden, längst zerstreut werden und auf alle Völker. Aber Gott hat dafür gesorgt, dass diese Nation bis zum Schluss da ist. Jesus selber gesagt, diese Generation, dieses Geschlecht wird nicht vergehen, bis das sich alles erfüllt von seiner Wiederkunft. Und die müssen sehen, wen sie gestochen haben. Er sollte Vater vieler Völker werden. Kanaan soll ihm gehören. Aber er hat nichts anderes gehabt, als nur eine Grabstätte in Hebron. Ein alter Mann war er, 99 Jahre. Was willst du noch in diesem Alter? Weißt du, das ist ja alles Malz und Hopfen verloren. Andere danken ab und kratzen ab. Aber bei dem fängt das Leben erst an. Weißt du, lass dich nicht durcheinander bringen und verunsichern von den Umständen, von deiner Gesundheit. Du kannst sogar noch selbst als Leiche ein Segen sein. Lob und Dank. Selbst als Leiche. Dir fehlt vielleicht noch ein Wunder in deinem Leben. Ich denke an Elisa. Der Elisa kommt zum Propheten und sagt, Herr, ich bitte um etwas Besonderes. Gib mir das doppelte Maß deiner Gaben. Das Doppelte von dir will ich haben. Und der Prophet sagt, ja gut, was haben? Wenn du mich siehst, wie ich in den Himmel fahre, dann sollst du das doppelte Maß an deiner Gnade und Segnungen haben. Und das tatsächlich. Und wir haben in der Geschichte von Elisa, wenn du diese Wunder liest, die er vollbracht hat und durch ihn geschehen sind, 39 Wunder sind passiert, aber da fehlt ein Wunder. Damit dieses Doppelte geschieht, das sieht so aus, als wenn Gott versagt hat. Gott hat sein Gebet nicht erhört. Und dann liegt dieser Elisa im Grab, ist ein Krieg ausgebrochen. Denk nur an diese kleine Geschichte schnell. Krieg ausgebrochen, die Leute haben nicht mehr Zeit, den jungen Soldaten zu beerdigen, schmeißen da in die Gruft von Elia. Und sobald dieser junge Soldat die Knochen, die Gebeine des verfaulten Elisa berührt, springt er aus dem Grab raus und ist lebendig. Das 40. Wunder. Gib dich nicht aus, sogar deine alten Knochen und Gebeine. Die werden vielleicht noch Wunder wirken, damit das Maß der
1: Die Fortsetzung folgt morgen um die gleiche Zeit.

Und es wird gepredigt werden, das Evangelium vom Reich in der ganzen Welt zu einem Zeugnis über alle Völker, und dann wird das Ende kommen.

Jesus Christus spricht: Das Reich Gottes gleicht einem Senfkorn, das ein Mensch nahm und in seinen Garten säte. Und es wuchs und wurde ein Baum.

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1: Gottes Hoheit und Huld.
2: Halleluja! Lobet ihr Knechte des Herrn. Lobet den Namen des Herrn. Gelobt sei der Name des Herrn von nun an bis in Ewigkeit. Vom Aufgang der Sonne bis zu ihrem Niedergang sei gelobet der Name des Herrn. Der Herr ist hoch über alle Völker. Seine Herrlichkeit reicht, so weit der Himmel ist. Wer ist wie der Herr unser Gott im Himmel und auf Erden? Der oben thront in der Höhe, der herniederschaut in die Tiefe, der den Geringen aufrichtet aus dem Staube und erhöht den Armen aus dem Schmutz, dass er ihn setze neben die Fürsten seines Volkes, der die Unfruchtbare im Hause zu Ehren bringt, dass sie eine fröhliche Kindermutter wird.
1: 114.
2: Halleluja.
1: Gottes Wunder beim Auszug aus Ägypten.
2: Als Israel aus Ägypten zog, das Haus Jakob aus dem fremden Volk, da wurde Juda sein Heiligtum, Israel sein Königreich. Das Meer sah es und floh, der Jordan wandte sich zurück, die Berge hüpften wie die Lämmer, die Hügel wie die jungen Schafe. Was war mit dir, du Meer, dass du flohst, und mit dir, Jordan, dass du dich zurückwandtest? Ihr Berge, dass ihr hüpftet wie die Lämmer, ihr Hügel wie die jungen Schafe? Vor dem Herrn erbebe, du Erde, vor dem Gott Jakobs, der den Felsen wandelte in einen See und die Steine in Wasserquellen.
1: Gott allein die Ehre.
2: Nicht uns, Herr, nicht uns, sondern deinem Namen gib Ehre, um deine Gnade und Treue willen. Warum sollen die Heiden sagen, wo ist denn ihr Gott? Unser Gott ist im Himmel, er kann schaffen, was er will. Ihre Götzen aber sind Silber und Gold, von Menschenhänden gemacht. Sie haben Mäuler und reden nicht, sie haben Augen und sehen nicht, sie haben Ohren und hören nicht, sie haben Nasen und riechen nicht, sie haben Hände und greifen nicht, Füße haben sie und gehen nicht, und kein Laut kommt aus ihrer Kehle. Die solche Götzen machen, sind ihnen gleich, alle, die auf sie hoffen. Aber Israel hoffe auf den Herrn, er ist ihre Hilfe und Schild. Das Haus Aaron hoffe auf den Herrn, er ist ihre Hilfe und Schild. Die ihr den Herrn fürchtet, hoffet auf den Herrn, er ist ihre Hilfe und Schild. Der Herr denkt an uns und segnet uns. Er segnet das Haus Israel, er segnet das Haus Aaron. Er segnet die den Herrn fürchten, die Kleinen und die Großen. Der Herr segne euch je mehr und mehr, euch und eure Kinder. Ihr seid die Gesegneten des Herrn, der Himmel und Erde gemacht hat. Der Himmel ist der Himmel des Herrn, aber die Erde hat er den Menschenkindern gegeben. Die Toten werden dich, Herr, nicht loben, keiner, der hinunterfährt in die Stille. Aber wir loben den Herrn von nun an bis in Ewigkeit. Halleluja.
1: Dank für Rettung aus Todesgefahr.
2: Ich liebe den Herrn, denn er hört die Stimme meines Flehens. Er neigt sein Ohr zu mir, darum will ich mein Leben lang ihn anrufen. Stricke des Todes hatten mich umfangen, des Totenreichs Schrecken hatten mich getroffen. Ich kam in Jammer und Not, aber ich rief an den Namen des Herrn. Ach Herr, errette mich! Der Herr ist gnädig und gerecht, und unser Gott ist barmherzig. Der Herr behütet die Unmündigen. Wenn ich schwach bin, so hilft er mir. Sei nun wieder zufrieden, meine Seele, denn der Herr tut dir Gutes. Denn du hast meine Seele vom Tode errettet, mein Auge von den Tränen, meinen Fuß vom Gleiten. Ich werde wandeln vor dem Herrn im Lande der Lebendigen. Ich glaube, auch wenn ich sage, ich werde sehr geplagt. Ich sprach in meinem Zagen, alle Menschen sind Lügner. Wie soll ich dem Herrn vergelten all seine Wohltat, die er an mir tut? Ich will den Kelch des Heils nehmen und des Herrn Namen anrufen. Ich will meine Gelübde dem Herrn erfüllen vor all seinem Volk. Der Tod seiner Heiligen wiegt schwer vor dem Herrn. Ach Herr, ich bin dein Knecht. Ich bin dein Knecht, der Sohn deiner Magd. Du hast meine Bande zerrissen. Dir will ich Dank opfern und des Herrn Namen anrufen. Ich will meine Gelübde dem Herrn erfüllen vor all seinem Volk, in den Vorhöfen am Hause des Herrn, in dir, Jerusalem. Halleluja.
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1: Psalm 120. Hilferuf gegen Verleumder. Ein Wallfahrtslied.
2: Ich rufe zu dem Herrn in meiner Not, und er erhört mich. Herr, errette mich von den Lügenmäulern, von den falschen Zungen. Was soll er dir antun, du falsche Zunge, und was dir noch geben? Scharfe Pfeile eines Starken und feurige Kohlen. Weh mir, dass ich weilen muss unter Meschech. Ich muss wohnen bei den Zelten Kedars. Es wird meine Seele lang zu wohnen bei denen, die den Frieden hassen. Ich halte Frieden, aber wenn ich rede, so fangen sie Streit an.
1: Der treue Menschenhüter. Ein Wallfahrtslied.
2: Ich hebe meine Augen auf zu den Bergen. Woher kommt mir Hilfe? Meine Hilfe kommt vom Herrn, der Himmel und Erde gemacht hat. Er wird deinen Fuß nicht gleiten lassen, und der dich behütet, schläft nicht. Siehe, der Hüter Israels schläft und schlummert nicht. Der Herr behütet dich. Der Herr ist dein Schatten über deine rechten Hand, dass dich des Tages die Sonne nicht steche, noch der Mond des Nachts. Der Herr behütet dich vor allem Übel, er behütet deine Seele. Der Herr behütet deinen Ausgang und Eingang von nun an bis in Ewigkeit.
1: Ein Segenswunsch für Jerusalem. Von David, ein Wallfahrtslied.
2: Ich freute mich über die, die mir sagten, lasset uns ziehen zum Haus des Herrn. Nun stehen unsere Füße in deinen Toren, Jerusalem. Jerusalem ist gebaut als eine Stadt, in der man zusammenkommen soll, wohin die Stämme hinaufziehen, die Stämme des Herrn, wie es geboten ist, dem Volke Israel zu preisen den Namen des Herrn. Denn dort stehen die Throne zum Gericht, die Throne des Hauses David. Wünschet Jerusalem Glück, es möge wohlgehen denen, die dich lieben. Es möge Friede sein in deinen Mauern und Glück in deinen Palästen. Um meiner Brüder und Freunde willen will ich dir Frieden wünschen. Um des Hauses des Herrn willen, unseres Gottes, will ich dein Bestes suchen.
1: Aufblick zu Gottes Gnade. Ein Wallfahrtslied.
2: Ich hebe meine Augen auf zu dir, der du im Himmel wohnest. Siehe, wie die Augen der Knechte auf die Hände ihrer Herren sehen, wie die Augen der Magd auf die Hände ihrer Frau, so sehen unsere Augen auf den Herrn, unseren Gott, bis er uns gnädig werde. Sei uns gnädig, Herr, sei uns gnädig, denn allzu sehr litten wir Verachtung. Allzu sehr litt unsere Seele den Spott der Stolzen und die Verachtung der Hoffärtigen.
1: Der Helfer in der Not. Von David, ein Wallfahrtslied.
2: Wäre der Herr nicht bei uns, so sage Israel, wäre der Herr nicht bei uns, wenn Menschen wider uns aufstehen, so verschlängen sie uns lebendig, wenn ihr Zorn über uns entbrennt. So ersäufte uns Wasser, Ströme gingen über unsere Seele, es ging Wasser hoch über uns hinweg. Gelobt sei der Herr, dass er uns nicht gibt zum Raub in ihre Zähne. Unsere Seele ist entronnen wie ein Vogel dem Netze des Vogelfängers. Das Netz ist zerrissen und wir sind frei. Unsere Hilfe steht im Namen des Herrn, der Himmel und Erde gemacht hat.
1: Der Herr ist um sein Volk her. Ein Wallfahrtslied.
2: Die auf den Herrn hoffen, werden nicht fallen, sondern ewig bleiben wie der Berg Zion. Wie um Jerusalem Berge sind, so ist der Herr um sein Volk her, von nun an bis in Ewigkeit. Denn der gottlosen Zepter wird nicht bleiben über dem Erbteil der Gerechten, damit die Gerechten ihre Hand nicht ausstrecken zur Ungerechtigkeit. Herr, tu wohl den Guten und denen, die frommen Herzens sind, die aber abweichen auf ihre krummen Wege, wird der Herr dahinfahren lassen mit den Übeltätern. Friede sei über Israel.
1: Der Herr erlöst seine Gefangenen. Ein Wallfahrtslied.
2: Wenn der Herr die Gefangenen Zions erlösen wird, so werden wir sein wie die Träumenden. Dann wird unser Mund voll Lachens und unsere Zunge voll Rühmens sein. Dann wird man sagen unter den Heiden, der Herr hat Großes an ihnen getan. Der Herr hat Großes an uns getan, des sind wir fröhlich. Herr, bringe zurück unsere Gefangenen, wie du die Bäche wiederbringst im Südland. die mit Tränen säen, werden mit Freuden ernten. Sie gehen hin und weinen und streuen ihren Samen und kommen mit Freuden und bringen ihre Garben.

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Jesus sagt zu dir: Komme zu mir, der du dich abmühst und unter deiner Last leidest. Ich werde dir Frieden geben. Nimm meine Herrschaft an und lebe darin. Lerne von mir, denn ich bin sanftmütig und von Herzen demütig. Bei mir findest du das, was deinem Leben Sinn und Ruhe gibt. Komme zu mir.

0: Weil wir sind dabei, einige Erkennungsmerkmale des Volkes Gottes zu betrachten. Wir haben schon gesehen, dass das Volk Gottes soll ein dankbares Volk sein. In Hinsicht allem, was Gott für uns getan hat, ist es nur unser rechtmäßiger oder vernünftiger Gottesdienst, dass wir Gott jetzt in aller Dankbarkeit lieben und dienen. Zweitens haben wir gesehen, dass das Volk Gottes ein Volk des Gebets ist, dass wir mit aller Freimütigkeit und Erwartung vor den Thron der Gnade treten sollen, um das von dem Herrn zu erbitten, das, was wir brauchen, um heilig zu wandeln und um viel Frucht für den himmlischen Vater zu bringen. Heute hatte ich es vor, über das Thema zu predigen, dass das Volk Gottes ein heiliges Volk ist. Aber bei der Vorbereitung fiel es mir ein, dass der Grund, warum wir heilig wandeln sollen, die Heiligkeit Gottes selbst ist. Und da wollen wir auch heute anfangen, nämlich mit der Heiligkeit Gottes. Nächsten Sonntag werden wir uns damit konzentrieren, wie sollen wir auf der Heiligkeit Gottes oder entsprechend der Heiligkeit Gottes wandeln. Ich möchte euch jetzt bitten, 1. Petrus aufzuschlagen, Kapitel 1. Und wir wollen ein paar Verse hier gemeinsam lesen. 1. Petrus, Kapitel 1, Vers 13. André hat schon vor kurzem diesen Abschnitt gepredigt. Und die Predigt heute ist eigentlich nicht viel anders, als was er damals gepredigt hat. 1. Petrus, Kapitel 1, Vers 13. Deshalb umgürtet die Lenden eurer Gesinnung. Seid nüchtern und hofft völlig auf die Gnade, die euch gebracht wird in der Offenbarung Jesu Christi. Als Kinder des Gehorsams passt euch nicht den Begierden an, die früher in eurer Unwissenheit herrschten, sondern wie der, welcher euch berufen hat, heilig ist, seid auch ihr im ganzen Wandel heilig. Denn es steht geschrieben, seid heilig, denn ich bin heilig. Ich habe es nicht vor, diesen Abschnitt auszulegen heute, sondern ich will, dass wir uns konzentrieren auf diese Aussage, nämlich, seid heilig, denn ich bin heilig. Petrus hat das gesagt, dass wir aufgrund der Heiligkeit Gottes heilig sein sollen. Und dann hat er seine Aussage, sein Befehl untermauert mit einem Zitat aus dem Alten Testament. Und das ist das Erste, was wir beobachten wollen heute oder uns wahrnehmen wollen heute, ist nämlich, dass das Alte Testament als Unterstützung benutzt wird für den christlichen Glauben. Das Alte Testament ist nicht einfach da für die Juden gewesen, sondern auch für die Gemeinde Jesu Christi. Die Apostel zitieren ständig von dem Alten Testament, um das zu untermauern, was sie uns auch heute sagen wollen. Und Gott hat sich nicht geändert. Der Gott der Heiligkeit, die sich heilig dem Volk Israel damals geoffenbart hat, ist derselbe Gott, dem wir heute dienen wollen und gehorchen wollen und ehren wollen. Er hat sich nicht geändert. Und das ist ein Hauptpunkt der heutigen Predigt, ist nämlich, dass der Gott des Alten Testaments ist auch der Gott des Neuen Testaments. Und wir sehen es hier, dass derselbe Grund angegeben wird für uns heute, als damals für Israel gegeben worden ist, warum sie heilig wandeln sollten. Die Israeliten sollten heilig wandeln. Warum? Weil Gott heilig ist. Die Gemeinde Jesu Christi soll heilig wandeln. Warum? Weil Gott heilig ist. Und das ist der erste Punkt heute. Seid heilig, denn ich bin heilig. Das Wort denn sagt uns den Grund, warum wir heilig sein sollen. Es bedeutet hier, der Grund, warum ihr heilig wandeln sollt, ist, weil Gott heilig ist. Im Neuen Testament überall werden wir aufgefordert, heilig zu wandeln. Obwohl wir in Jesus Christus schon heilig geworden sind in Position, wird es von uns gefordert, dass im Alltag, dass unser Wandel in allem heilig ist, wie wir hier gelesen haben in Vers 15, sondern wie der, welcher euch berufen hat, heilig ist, seid auch ihr im ganzen Wandel heilig. Und bezüglich unserem Wandel, nicht unserer Position in Jesus, hat der Schreiber des Hebräerbriefes Folgendes gesagt: Jagt der Heiligung nach, ohne die niemand den Herrn schauen wird. Kapitel 12, Vers 14. Wenn er spricht von unserer die Heiligkeit, die wir schon in Christus besitzen, dann hätte er nicht gesagt, wir sollen es nachjagen. Aber er meinte, in dem christlichen Leben sollen wir es nachjagen. Und genau das hat Jakobus gesagt, genau das haben alle Aposteln gesagt, auch Paulus, haben alle gesagt, wer so wandelt nach dem Fleisch, der täuscht sich, der ist kein Kind Gottes. Und so ohne Heiligkeit werden wir Gott nicht sehen. Und so dieses Thema ist ein ernsthaftes Thema. Zweitens, aufgrund dieser Bibelstelle wollen wir sehen, wenn der Grund unserer Heiligkeit oder Heiligung die Heiligkeit Gottes ist, dann müssen wir uns Gedanken machen über die Heiligkeit Gottes. Was bedeutet es, dass Gott heilig ist? Überlegt es euch. Wenn einer euch einfach plötzlich, ohne es zu erwarten, die Frage zu erwarten, auf der Arbeit fragen würde, sag mal, Joachim, was heißt Heiligkeit? Was bedeutet es, dass Gott heilig ist? Okay, Juan, das war eigentlich eine rhetorische Frage, aber du kannst antworten. Nee, macht nichts. Was wolltest du sagen?
1: Reinheit.
0: Reinheit, perfekt. Gut, dass du die Frage als wahrgenommen hast, also nicht als rhetorisch gesehen hast. Das stimmt, Reinheit. Gott ist rein. An ihm ist kein Tadel. Gott ist der Maßstab der Gerechtigkeit. Es gibt nichts Höheres als Gott. Und deswegen dürfen wir Gottes Wesen nicht in Frage stellen. Wenn wir nur ein bisschen über diese Aussage nachdenken, nämlich du sollst heilig sein, weil ich heilig bin, dann stellen wir fest, dass bei Gott es keinen Widerspruch in sich gibt. Das heißt, zwischen seinem Gedanken und seinem Willen und seinem Handeln gibt es niemals einen Widerspruch. Bei uns ist das nicht der Fall. Wir glauben an etwas, wir behaupten, etwas richtig ist, aber unser Handeln stimmt nicht überein mit unserem Glauben. Deswegen klagt unser Gewissen uns manchmal an, weil das, was wir wissen, richtig ist, das tun wir nicht immer. Aber bei Gott ist das niemals der Fall. Was er denkt, ist heilig. Was er will, ist heilig. Was er sagt oder redet, ist heilig. Und was er tut, ist heilig. Der ist der Maßstab der Gerechtigkeit. Aber was ist denn das Gegenteil? Unheilig. Und was bedeutet dann unheilig? Wenn Gott in seinem Gedanken, in seinem Wesen, in seinem Handeln, in seinem Willen absolut tadellos ist, dann was heißt es, wenn man gegen seinen Willen handelt? Juan.
1: Das kommt wahrscheinlich schon seit unserer Geburt durch die Originalsünde, weil wir ja die Sünde in unserem Fleisch haben und wir sind dann nicht gut.
0: Ja, es ist klar, die Ursünde ist der Grund, warum wir sündigen. Aber was ich meinte ist, das Gegenteil von Gott ist was? Wenn er heilig ist, dann was ist das Gegenteil von ihm?
1: Der Teufel.
0: Der Teufel, okay, genau. Aber das Böse, wollte ich sagen, einfach. Alles, das heißt, wenn ein Mensch gegen Gott handelt, es heißt, dass er böse ist. Und das ist genau das, was der Mensch nicht wahrnehmen will heutzutage. Und genau aus diesem Grund kann er nicht errettet werden. Weil er gibt seinem Zustand vor Gott nicht zu. Der verteidigt seinen Wandel. Der verteidigt seine Entscheidungen. Er verteidigt sein ganzes Leben. Und er sagte, ich bin nicht so schlimm. Ja, vollkommen bin ich zwar nicht, aber so schlimm bin ich auch nicht. Aber Gott sieht Dinge ganz anders. Wir müssen ein wahrhaftiges Bild von Gott anschaffen, weil heutzutage Christen, die es gut gemeint haben, haben mit angefangen, eine halbe Botschaft zu verkündigen. Sie haben von der Liebe Gottes gesprochen, aber niemals von seinem Zorn. Sie haben von seiner Gütigkeit und Milde gesprochen, aber nicht von seiner Heiligkeit, wie er die Sünde hasst und wie die Sünde bei ihm ankommt. Die Sünde vor Gott, einfach ausgedrückt, ist ekelhaft. Und die Sünde, einfach definiert, ist Rebellion gegen Gott. Das heißt, wenn der Mensch gegen den Willen Gottes handelt, ist er böse. Deswegen hat Jesus gesagt, obwohl wir böse sind, sind wir in der Lage, unsere Kinder gute Geschenke zu geben, wie viel mehr Gott, unser himmlischer Vater. Aber durch diese Aussage hat er gesagt, dass jeder Mensch in den Augen Gottes böse ist. Deshalb die Frage, warum geschehen schlechte Dinge in guten Menschen, ist einfach eine falsche Frage. Weil es gibt keinen Mensch, der gut ist. Auch unter den Gläubigen. Keinen einziger, der gut ist. Gott allein ist gut. Gott allein hat das Sagen. Es steht Gott zu, uns zu sagen, wo es lang geht. Und deswegen scheut Gott sich davor nicht zu sagen, ich bin der Maßstab. Das haben wir vorhin am Anfang des Gottesdienstes heute gesehen, als wir die 10 Gebote gelesen haben. Habt ihr diese Muster gesehen? Ich bin, du sollst. Ich bin, du sollst. Ich bin, du sollst. Wer von uns hat das Recht, so aufzutreten? Keiner von uns. Kein Mensch hat das Recht, so aufzutreten und sagen, ich bin, du sollst. Vielleicht auf der Arbeit kann man sagen, ich bin der Chef, deswegen musst du das tun, was ich sage. Aber nicht was die Moral betrifft, was die Heiligkeit betrifft. Kein Mensch kann sich darstellen als Maßstab. Aber Gott kann es und tut es. Und es gibt gewisse Konsequenzen, wenn man diese Aussage von Gott nicht wahrnimmt. Es gibt viele Menschen, die meinen, dass sie mit Gott tadeln können, obwohl es an Gott keinen Tadel gibt. Aber wenn sie vor Gott eines Tages stehen, sie werden nur eins tun. Wisst ihr was? Schweigen. Sie werden nichts sagen. Sie werden schweigen. Sie werden wie Hiob, der Gott in diesem Sturm gesehen hatte und er hat eine Hand über seinen Mund getan und dann die zweite Hand. Und sie werden schweigend vor ihm. Und wenn ein Mensch einen Grund menschlich gesehen hätte, um Gott anzuklagen, dann wäre es Hiob gewesen. Und als die Zeit war, wo er direkt vor Gott stand, hat er nichts gesagt. Er schwieg. Er hat die ganze Zeit dafür gebetet, für diese Gelegenheit, Gesicht zu Gesicht mit Gott zu reden und zu fragen, Herr, ich weiß, dass ich ein Sünder bin, aber was habe ich getan, um dies alles zu verdienen? Diese Frage wollte er loswerden. Aber als er Gott sah und als Gott anfing, ihn zu befragen, schwieg er, hat er nichts mehr gesagt. Und so wird es der Fall sein bei jedem Menschen, der eines Tages vor Gott steht, der wird sehen, ich kann nicht Gott beschimpfen. Er lässt sich nicht beschimpfen. Drittens, wollen wir die Konsequenz dieses Befehls wahrnehmen. Wenn Gott einen Befehl gibt, dann meint er es auch. Wir wollen an dieser Stelle sehen, was Gottes Heiligkeit für die Menschheit bedeutet. Und wir wollen das tun, indem wir eine Frage beantworten. Wir wollen durch die Schrift diese Frage beantworten, nämlich, wie stellt Gott seine Heiligkeit zur Schau? Wie können wir die Heiligkeit Gottes in der Schrift erkennen? Und ich denke, er tut es auf drei Arten und Weisen. Einmal durch das Gesetz. Die Heiligkeit Gottes wird uns kundgetan durch das Gesetz. Dann durch die hohen Kosten der Erlösung. Wenn wir sehen, was es Gott gekostet hat, um uns frei zu kaufen von unseren Sünden, dann können wir sehen, wie heilig er ist. Und dann durch die ewige Strafe des Sünders in der Hölle. Durch diese drei Dinge werden wir sehen, was es heißt, dass Gott heilig ist und wie Gott seine Heiligkeit uns zur Schau stellt. Lass uns jetzt 3. Mose aufschlagen und wir werden jetzt viele Bibelstellen gemeinsam lesen. Ich bin der Überzeugung, dass das Wort Gottes ein Buch ist und kein Lexikon. Das heißt, das Buch sollte gelesen werden, nicht einfach auseinandergenommen werden. Und was ich damit meine ist, dass viele graben so tief in dem Text, dass sie vergessen, dass die Bibel einfach gelesen werden sollte. Und das Wort Gottes kann verstanden werden, einfach wenn man es liest. 3. Mose Kapitel 20. Und wir werden die Verse 1 bis 23 lesen. Das heißt, wir lesen fast das ganze Kapitel jetzt gemeinsam. Und ich möchte, dass ihr darauf achtet, was für Konsequenzen es gibt, wenn man die Gottes Befehle verachtet. Hier auf Erden sogar hat Gott durch das Gesetz gefordert, dass die Menschen getötet werden, wenn sie ihm nicht gehorchen. Das wollen wir jetzt sehen. Und der Herr redete zu Mose: Du sollst zu den Söhnen Israel sagen, jeder Mann von den Söhnen Israel und von den Fremden, die in Israel als Fremde wohnen, der eins von seinen Kindern dem Moloch gibt, muss getötet werden. Das Volk des Landes soll ihn steinigen. Und ich werde mein Angesicht gegen diesen Mann richten und ihn aus der Mitte seines Volkes ausrotten, weil er eins von seinen Kindern dem Moloch gegeben hat, mein Heiligtum unrein zu machen und meinen heiligen Namen zu entweihen. Und wenn das Volk des Landes seine Augen irgend verhüllt vor diesem Mann, wenn er von seinen Kindern eins dem Moloch gibt, so dass es ihn nicht tötet, so werde ich mein Angesicht gegen diesen Mann richten und gegen seine Sippe und werde ihn und alle, die ihm nachhören, um dem Moloch nachzuhören, ausrotten aus der Mitte ihres Volkes. Und die Person, die sich zu den Totengeistern und zu den Wahrsagen wendet, um ihnen nachzuhören, gegen diese Person werde ich mein Angesicht richten und sie ausrotten aus der Mitte ihres Volkes. So sollt ihr euch heiligen und sollt heilig sein, denn ich bin der Herr, euer Gott, und sollt meine Ordnungen einhalten und sie tun. Ich bin der Herr, der euch heiligt. Wenn irgendjemand seinem Vater oder seiner Mutter flucht, muss er getötet werden. Er hat seinem Vater oder seiner Mutter geflucht, ihr Blut ist auf ihm. Wenn ein Mann mit einer Frau Ehebruch treibt, wenn ein Mann Ehebruch treibt mit der Frau seines Nächsten, müssen der Ehebrecher und die Ehebrecherin getötet werden. Und wenn ein Mann bei einer Frau seines Vaters liegt, er hat die Blöße seines Vaters aufgedeckt, beide müssen getötet werden, ihr Blut ist auf ihnen. Und wenn ein Mann bei seiner Schwiegertochter liegt, müssen beide getötet werden. Sie haben eine schändliche Befleckung verübt. Ihr Blut ist auf ihnen. Und wenn ein Mann bei einem Mann liegt, wie man bei einer Frau liegt, hier spricht er die Homosexualität an, dann haben beide einen Greuel verübt. Sie müssen getötet werden. Ihr Blut ist auf ihnen. Und wenn ein Mann eine Frau nimmt und ihre Mutter, das ist eine Schandtat, man soll ihn und sie mit Feuer verbrennen, damit keine Schandtat in eurer Mitte sei. Und wenn ein Mann bei einem Vieh liegt, soll er unbedingt getötet werden, und das Vieh sollt ihr umbringen. Und wenn eine Frau sich irgendeinem Vieh nähert, damit es sie begatte, dann sollst du die Frau und das Vieh umbringen. So müssen getötet werden. Sie müssen getötet werden. Ihr Blut ist auf ihnen. Und wenn ein Mann seine Schwester nimmt, die Tochter seines Vaters oder die Tochter seiner Mutter, und er sieht ihre Blöße und sie sieht seine Blöße, das ist eine Schande und sie sollen ausgerottet werden vor den Augen der Kinder ihres Volkes. Er hat die Blöße seiner Schwester aufgedeckt, er soll seine Schuld tragen. Und wenn ein Mann bei einer kranken Frau liegt und ihre Blöße aufdeckt, so hat er ihre Quelle enthüllt. Kranken ist falsch übersetzt hier, tut mir leid, es spricht von Monatsregel hier. So hat er ihre Quelle enthüllt und sie hat die Quelle ihres Blutes aufgedeckt. Sie sollen beide ausgerottet werden aus der Mitte ihres Volkes. Und die Blöße der Schwester deiner Mutter und der Schwester deines Vaters sollst du nicht aufdecken, denn wer das tut, hat seine Blutsverwandte entblößt. Sie sollen ihre Schuld tragen. Und wenn ein Mann bei der Frau seines Onkels liegt, hat er die Blöße seines Onkels aufgedeckt. Sie sollen ihre Sünde tragen. Kinderlos sollen sie sterben. Und wenn ein Mann die Frau seines Bruders nimmt, das ist eine Befleckung. Er hat die Blöße seines Bruders aufgedeckt. Sie sollen kinderlos sein. Und ihr sollt alle meine Ordnungen und allen meine Rechtsbestimmungen halten und sie tun, damit euch das Land nicht ausspeit, in das ich euch bringe, darin zu wohnen. Und ihr sollt nicht in den Unordnungen, und ihr sollt nicht in den Ordnungen der Nation leben, die ich vor euch vertreibe, denn alle diese Dinge haben sie getan und sie sind mir zum Ekel geworden. Okay, wir halten hier kurz an. Das ist der Gott, den wir loben und dienen. Das ist der Gott. Das ist, wie unser Gott die Sünde sieht. Kinder, die ihre Eltern verfluchen, sollten gesteinigt werden. Aber was predigt unsere Gesellschaft heutzutage? Die Kinder dürfen auf dem Kopf von den Eltern tanzen und wenn ein Vater sein Kind auf den Po gibt, dann ist er ein gewalttätiger Mensch, wird es gesagt. Aber was hat Gott noch vor mit diesen Menschen, nachdem sie sterben? Das werden wir ein bisschen später sehen. Er wird sie für alle Ewigkeit in der Hölle bestrafen. Das, was Gott mit den Menschen vorhat, ist viel grausamer, als was wir hier je gelesen haben oder je verstehen konnten, aufgrund dessen, was wir hier gelesen haben. Gott hasst die Sünde. Gott ist heilig und deswegen hasst er die Sünde. Aber diese Einstellung hat die Gemeinde Jesu Christi nicht mehr der Sünde gegenüber. Für uns ist die Sünde, ach, Jesus wird mir sowieso vergeben. Und das ist die Einstellung der Gemeinde Jesu Christi heutzutage, weil wir die Heiligkeit Gottes nicht mehr verstehen. Wann war das letzte Mal, wo du 3. Mose gelesen hast? Wann war das letzte Mal? Manche vielleicht noch nie in ihrem Leben. Das Buch 3. Mose, wovon wir jetzt lesen. Ich frage, wann war das letzte Mal, dass ihr davon gelesen habt? Ein Grund, warum Christen die Heiligkeit Gottes nicht kennen, ist, weil sie das Alte Testament vernachlässigen. Und man muss verstehen, der Zweck des Neuen Testamentes war es niemals, alles neu über Gott zu offenbaren. Viele dieser Briefe sind geschrieben, einfach um Probleme in Ortsgemeinden zu lösen. Und sie haben immer wieder sich gestützt auf dem Alten Testament. Sie haben immer wieder vom Alten Testament zitiert, um zu beweisen, dass das, was sie jetzt sagen, kein fremdes Wort ist, kein neues Wort ist, sondern ein Wort von Gott. Es gibt gewisse Dinge, die jetzt nicht mehr gelten aus dem Alten Testament. Zum Beispiel die Beschneidung. Es ist eindeutig klar, dass die äußerliche Beschneidung abgeschafft ist, aber die Beschneidung des Herzens nicht. Und es ist klar, dass jetzt stehen wir unter Regierungen, die entscheiden müssen, wie die Sünde bestraft wird. Und es ist klar, dass keiner von uns das Recht hat, einen Mensch umzubringen, nur weil er Hurerei getrieben hatte. Aber anhand dieser Bibelstellen können wir sehen, die Einstellung Gottes gegen solche Taten. Und diese Einstellung hat sich nicht geändert. Und was erwartet Menschen, die die Gebote Gottes verachten, hat sich auch nicht geändert. Das steht fest seit aller Ewigkeit. 2. Samuel wollen wir jetzt aufschlagen. Kapitel 6. Ich lese vor ab Vers 1. Und David versammelte wieder alle Auserlesenen in Israel, 30.000 Mann. Und David machte sich auf und zog hin mit dem ganzen Volk, das bei ihm war, nach Bala in Juda, um von dort die Lade Gottes heraufzuholen, über die der Name des Herrn, der Name des Herrn der Herrscharen, der über den Cherubim thront, ausgerufen worden ist. Das, was wir eben gelesen haben, ist sehr wichtig. Das ist ein wichtiger Punkt, ein wichtiger Hinweis über das, was jetzt folgt. Das heißt, der heilige Name ist in Verbindung gebracht worden mit dieser Bundeslade. Dieser Name steht über diese Bundeslade und es ist wegen der Heiligkeit Gottes, dass diese Bundeslade auch heilig war. Und jetzt lesen wir weiter ab Vers 3. Und sie stellten die Lade Gottes auf einen neuen Wagen. So brachte man sie aus dem Haus Abinadabs, das auf dem Hügel war. Usa aber und Achjo, die Söhne Abinadabs, führten den neuen Wagen, und sie trugen sie aus dem Haus Abinadabs weg, das auf dem Hügel war. Usa ging neben der Lade Gottes, während Achjo vor der Lade herging. Und David und das ganze Haus Israel tanzten vor dem Herrn mit allerlei Instrumenten aus Wacholderhölzern, mit Zittern und mit Harfen und mit Tamburinen und mit Rasseln und mit Zimbeln. Wir können uns das bildlich vorstellen, nicht wahr? 30.000 Mann. Und sie wollen diese Bundeslade hinaufführen nach Jerusalem. Und es ist eine große Fete, ein großer Tag der Freude. Sie singen und sie tanzen und sie freuen sich. Es ist wirklich tatsächlich ein Gottesdienst auf dem freien Feld sozusagen. Und sie führen diese Bundeslade zum Haus Gottes in Jerusalem. Okay? Vers 6. Und als sie zur Tinne nach uns kamen, da streckte Usa seine Hand nach der Lade Gottes aus und fasste sie an, denn die Rinder hatten sich losgerissen. Da entbrannte der Zorn des Herrn gegen Usa, und Gott schlug ihn dort wegen der Unehrerbietigkeit, und er starb dort bei der Lade Gottes. Und es wurde David heiß vor Schrecken darüber, dass der Herr den Usa so weggerissen hatte. Und man nannte diesen Ort Peres Usa, so heißt er bis auf diesen Tag. Und David fürchtete sich an diesem Tag vor dem Herrn und sagte, wie soll die Lade des Herrn zu mir kommen? Warum tat Gott das? Wenn man das Gesetz aufschlägt, 4. Mose, Kapitel 4, Vers 15, können wir den Grund sehen. 4. Mose, Kapitel 4, wegen der Zeit lesen wir nur Vers 15. Aber ich sage euch, es gab feste Ordnungen, für wie die Bundeslade getragen werden sollte. Es sollte erstens getragen werden und nicht auf einen gefahren werden. Es sollte getragen werden und es sollte sorgfältig abgedeckt davor. Vorher. Es gab hier in Kapitel 4, 4. Mose Kapitel 4, in den Versen 1 bis 14 sehen wir, wie sorgfältig Gott seine Ordnungen dem Volk gegeben hatte durch Mose. Und es gab gewisse Regeln, die man folgen sollte. Und sie haben es nicht getan. 4, Vers 15 lesen wir. Und wenn Aaron und seine Söhne beim Aufbruch des Lagers das Zudecken des Heiligtums und alle Geräte des Heiligtums beendet haben, dann sollen danach die Söhne Kehats kommen, um es zu tragen, damit sie das Heilige nicht berühren und was? Sterben. Die Warnung war da in der Schrift. Wenn die Söhne, wie heißt der? Kehats. Wenn seine Söhne das tragen, es muss etwas vorher geschehen. Erstmal muss es zugedeckt sein und sie müssen es auf Stangen tragen. Warum? Damit sie es nicht antasten. Okay? Und es steht, was wird das Resultat dessen, wenn sie es tun? Sie werden sterben. Gott hat sie gewarnt. Sie haben die Warnung nicht wahrgenommen. Sie haben Gott zwar angebetet, ihre Motiven waren tadellos, aber ihr Handel war nicht tadellos. Und das ist ein großes Problem auch heutzutage mit der besucherfreundlichen Bewegung und mit vielen anderen. Sie haben gute Motiven, sie wollen Menschen erretten, aber sie geben der Heiligkeit Gottes Preis, indem sie das tun. Sie haben die Gemeinde Jesu Christi neu definiert als Werkzeug der Evangelisation und nicht mehr als Versammlung der Heiligen. Sie haben gute Motiven, aber sie handeln dennoch gegen das Gesetz Gottes. Sie halten die Heiligkeit Gottes nicht hoch. 3. Mose, Kapitel 10. Wir lesen Vers 1 bis 3. Und die Söhne Aarons, Nadab und Abihu, nahmen jede seine Räucherpfanne und taten Feuer hinein und legten Rauchewerk darauf und brachten fremdes Feuer vor dem Herrn dar, das er ihnen nicht geboten hatte. Da ging Feuer vom Herrn aus und verzehrte sie, und sie starben vor dem Herrn. Und Mose sagte zu Aaron: Dies ist es, was der Herr geredet hat, bei denen, die mir nahen, will ich geheiligt, und vor dem ganzen Volk will ich verherrlicht werden. Und Aaron schwieg. Wir würden sagen, Mensch, das ist ganz schön hart. Gott hätte mit denen einfach tadeln können oder noch eine Warnung geben können. Aber hier sehen wir etwas über das Wesen Gottes. Er liebt seinen Namen. Wir haben in 2. Mose Kapitel 20 gelesen, dass Gott ein eifersüchtiger Gott ist. Das hat Trafe einem Mann einmal gesagt, der schon lange im Glauben war. Und er sagte, wie, das kann nicht sein, dass Gott ein eifersüchtiger Gott ist. Jahrelang war er Christ und wusste nicht mal, dass Gott ein eifersüchtiger Gott ist. Und diese Wahrheit ist verloren gegangen in der Gemeinde Jesu Christi heutzutage. Wir kennen unseren Gott nicht mehr. Wir haben ein halbes Bild, ein falsches Bild von Gott. Wir verstehen nicht, wer er ist, sondern würden wir einiges nicht sagen und einiges auch nicht tun. Und einiges uns nicht vor den Augen führen. Apostelgeschichte, Kapitel 5. Es besteht die Gefahr, dass einige sagen, ja Tim, Gott war mal so, aber jetzt, nach der Kreuzigung, Beerdigung und Auferstehung Jesu Christi, ist eine neue Zeitalter aufgetreten und jetzt handelt Gott nicht mehr so. Jetzt sehen wir hauptsächlich die Gnade Gottes und nicht mehr seinen Zorn. Aber in dieser Zeit, in der Zeit der Gemeinde Jesu Christi, sehen wir, wie Gott mit Sünde auch umgeht in seinem Zorn. Kapitel 5, Vers 1. Ein Mann aber mit Namen Hananias, mit Sapphira, seine Frau, verkaufte ein Gut und schaffte von dem Kaufpreis beiseite, wovon auch die Frau wusste, und er brachte einen Teil und legte ihn nieder zu den Füßen der Apostel. Petrus aber sprach: Hananias, warum hat der Satan dein Herz erfüllt, dass du den Heiligen Geist belogen und von dem Kaufpreis des Feldes beiseite geschafft hast? Blieb es nicht dein, wenn es unverkauft blieb? Und war es nicht, nachdem es verkauft war, in deiner Verfügung? Warum hast du dir diese Tat in deinem Herzen vorgenommen? Nicht Menschen hast du belogen, sondern Gott. Als aber Hananias diese Worte hörte, fiel er hin und verschied. Und es kam große Furcht über alle, die es

0: dich hinaustragen. Sie fiel aber sofort zu seinen Füßen nieder und verschied. Und als die jungen Männer hereinkamen, fanden sie sie tot. Und sie trugen sie hinaus und begruben sie bei ihrem Mann. Und es kam große Furcht über die ganze Gemeinde und über alle, welche dies hörten.
1: Gott handelt immer noch so. In 1. Korinther Kapitel 11 steht es, dass die, die das Herrnmal unwürdig zu sich nehmen, essen und trinken Gericht auf sich. Und Paulus sagte, aus diesem Grund sind einige von euch krank geworden und einige von euch sind entschlafen. Das heißt, Gott hat euch getötet, weil ihr das Herrnmal falsch oder unwürdig genommen habt. Und diese Befehle sind im Neuen Testament, diese Beispiele. Gott ist immer noch heilig. Er ist auch immer noch gnädig. Wir sehen im Alten Testament, was hat David getan? Er hat genau etwas getan, was im 3. Mose Kapitel 20 geschrieben steht, der sollte deswegen sterben. Aber Gott hat ihn nicht getötet. Er hat sich über ihn erbarmt. So auch im Alten Testament sehen wir die Gnade Gottes und die Heiligkeit Gottes. Genau wie im Neuen Testament, wir sehen Gnade und Heiligkeit. Aber wir dürfen niemals nur eine von diesen verkündigen und uns unser Leben nach nur einem von diesen richten. Wir sollen die Heiligkeit und die Güte und Gnade Gottes in Erwägung bringen. An beides sollen wir denken. Und die Gemeinde Jesu Christi tut genau das, wogegen Paulus in Römer Kapitel 6 geschrieben hatte. Der sagte, was sollen wir nun sagen? Sollen wir weiter sündigen, damit die Gnade zunehme? Das sei ferne. Und dann in Vers 15 stellt er die Frage dar, was sollen wir nun tun? Sollen wir weiter sündigen, da wir unter Gnade stehen und nicht mehr unter Gesetz? Das sei ferne. Wir müssen etwas über Gott verstehen. Er ist heilig und er hasst gewisse Dinge. Und als seine geliebte Kinder, als wiedergeborene Kinder Gottes, müssen wir seine Einstellung, seine Sicht der Sünde uns anschaffen, aneignen, sodass wir auch die Sünde hassen. Wie es in Sprüche geschrieben steht, Gott zu fürchten heißt es, die Sünde zu hassen. Ein weiser Mensch hasst die Sünde, genau wie Gott sie auch hasst. So durch das Gesetz sehen wir, wie heilig Gott ist. Aber auch durch die hohen Kosten der Erlösung sehen wir, wie heilig Gott ist. Ich möchte, dass wir jetzt 1. Petrus Kapitel 1 nochmal aufschlagen. Wir haben die Verse 13 bis 15 vorhin gelesen. Ich fange an wieder auf Vers 16. Denn es steht geschrieben, seid heilig, denn ich bin heilig. Und wenn ihr den als Vater anruft, der ohne Ansehen der Person nach eines jeden Werk richtet, so wandelt die Zeit eurer Fremdlingschaft in was? Furcht. Warum? Denn ihr wisst, dass ihr nicht mit vergänglichen Dingen, mit Silber oder Gold erlöst worden seid von eurem eitlen, von dem Vätern überlieferten Wandel, sondern mit dem kostbaren Blut Christi, als eines Lammes ohne Fehler und ohne Flecken. Diese Aussage ohne Fehler und ohne Flecken sehen wir immer wieder im Alten Testament, wo Gott aufgefordert hatte, dass Tiere geopfert werden, die tadellos waren. Und damit wollte er uns vor den Augen stellen, dass das Lamm, was er akzeptiert, als Lösegeld für unsere Sünde, muss ein tadelloses Lamm sein. Ein Lamm ohne Fleck, ohne Sünde. Und der Schreiber des Hebräerbriefes macht deutlich, dass Tiere unmöglich an der Stelle von Menschen sterben können. Das war nur alles ein Vorbild, damit wir dann Jesus sehen können, was er für uns getan hat. Und ich möchte euch sagen, wenn Gott nicht so heilig wäre, wäre es gar nicht nötig für Jesus zu sterben. Die Heiligkeit Gottes und sein Zorn kannst du am Kreuz sehen.

0: Paulus sagte, wenn es möglich wäre, dass der Mensch durch das Gesetz gerechtfertigt werden könnte, dann ist Jesus umsonst gestorben. Es gibt nur eine Möglichkeit, aber jetzt ist die Gemeinde, steht die Gemeinde in der Gefahr, diese ökumenische Bewegung aufzunehmen und mitzumachen, indem sie sagen, ja, es gibt zwar einen Gott, aber mehrere Wege zu ihm. Wenn es mehrere Wege gäbe, dann wäre es nicht nötig, für Jesus zu sterben. Es wäre gar nicht nötig. Er ist umsonst gestorben, vergeblich gestorben, wenn es mehrere Wege gibt. Aber wir sehen die Heiligkeit Gottes am Kreuz. Da sehen wir, wie ernst Gott die Sünde nimmt. Der war bereit, seinen einzigen Sohn, den er liebte, an unserer Stelle zu opfern, damit er gerecht sei auf der anderen Seite, indem er jede einzige Sünde bestraft und indem er auf der anderen Seite gnädig sein konnte und uns unsere Sünde vergeben konnte. Wenn Gott bereit wäre, unsere Sünde unter den Teppich zu fegen, wäre es nicht nötig für Jesus zu sterben. Aber weil er heilig ist, müsste Jesus sterben. Und hier steht es in 1. Petrus, sondern mit dem kostbaren Blut Christi als eines Lammes, ohne Fehler und ohne Flecken. Und ich muss euch sagen, unsere Einstellung zur Sünde sollte hierdurch beeinflusst werden. Wenn wir sehen das Blut Jesu Christi als kostbar, dann würden wir niemals so weit kommen, dass wir denken konnten, wie die Leute in Römer 6,1 und Römer 6,15, was ich vorhin zitiert habe. Wir würden niemals auf diese Gedanken kommen, Mensch, jetzt kann ich sündigen, so viel ich will, ich stehe unter Gnade, nicht unter Gesetz. Wenn wir das Blut Jesu Christi als kostbar betrachten, dann werden wir die Sünde als hässlich betrachten. Es ist so. Der dritte Punkt. Gottes Heiligkeit wird uns kundgetan durch die ewige Strafe des Sünders in der Hölle. Lass uns Hebräer Kapitel 10 aufschlagen. Hebräer Kapitel 10, Abvers 26. Denn wenn wir mutwillig sündigen, nachdem wir die Erkenntnis der Wahrheit empfangen haben, bleibt kein Schlachtopfer für Sünden mehr übrig, sondern ein furchtbares Erwarten des Gerichts und der Eifer eines Feuers, das die Widersacher verzehren wird. Hat jemand das Gesetz Moses verworfen, stirbt er ohne Barmherzigkeit auf zwei oder drei Zeugen hin. Wie viel schlimmere Strafe, meint ihr, wird der verdienen, der den Sohn Gottes mit Füßen getreten und das Blut des Bundes, durch das er geheiligt wurde, für gemein erachtet und den Geist der Gnade geschmäht hat? Denn wir kennen den, der gesagt hat, mein ist die Rache, ich will vergelten. Und wiederum, der Herr wird sein Volk richten. Es ist furchtbar, in die Hände des lebendigen Gottes zu fallen. Haben wir diese Einstellung Gott gegenüber? Schlag mal bitte Offenbarung, Kapitel 20 auf. Jeder Mensch wird eines Tages vor Gott stehen. Und er wird nicht reden. Er wird nur zuhören. Kapitel 20, Vers 11. Und ich sah einen großen weißen Thron und den, der drauf saß, vor dessen Angesicht die Erde entfloh und der Himmel, und keine Stätte würde für sie gefunden. Und ich sah die Toten, die Großen und die Kleinen, vor dem Thron stehen, und Bücher würden geöffnet, und ein anderes Buch würde geöffnet, welches das des Lebens ist. Und die Toten würden gerichtet nach dem, was in den Büchern geschrieben war, nach ihren Werken. Und das Meer gab die Toten, die in ihm waren. Und der Tod und der Hades gaben die Toten, die in ihnen waren. Und sie wurden gerichtet ein jeder nach seinen Werken. Und der Tod und der Hades wurden in den Feuersee geworfen. Dies ist der zweite Tod, der Feuersee. Und wenn jemand nicht geschrieben gefunden würde in dem Buch des Lebens, so würde er in den Feuersee geworfen. Na, wie lange Zeit mussten sie da bleiben? Lies mal Vers 10, wo es über den Teufel spricht, der genau auch an diesen Ort geworfen wird. Und der Teufel, der sie verführte, würde in den Feuer- und Schwefelsee geworfen, wo sowohl das Tier als auch der falsche Prophet sind, und sie werden Tag und Nacht gepeinigt werden von Ewigkeit zu Ewigkeit. In der Urschrift steht das Wort Aion zweimal und beides Mal in Mehrzahl. Und in der griechischen Sprache, es gab zwei Möglichkeiten zu betonen, ob das Wort Ewigkeit bedeutet oder Zeitalter. Wenn das Wort in Mehrzahl benutzt worden ist, bedeutet es schon Ewigkeit. In Einzahl schon, aber in Mehrzahl dann wirklich schon, glasklar. Und wenn es zweimal hintereinander erwähnt wird, war es auch klar, dass es für immer, in den Zeitaltern der Zeitalten, das heißt, es gibt kein Ende, es geht weiter und weiter und weiter ohne Ende. Und hier hat Johannes beides getan. Das ist, als ob er das Wort in der Urschrift geschrieben hatte, ewig, und dann zweimal unterstrichen hat. In den Ewigkeiten der Ewigkeiten, buchstäblich übersetzt. So lange wird jeder Mensch gequält sein, der Jesus verachtet. Und wie der Schreiber des Hebräerbriefes gesagt hat, ihn unter den Füßen tritt. Der dritte Punkt heute, eine angemessene Reaktion zu Gottes Heiligkeit. Wenn du heute ungläubig bist, dann hier ist, wie du auf die Heiligkeit Gottes reagieren solltest. Jesaja, Kapitel 6. Vers 1. Im Todesjahr des Königs Osia, da sah ich den Herrn sitzen auf hohem und erhabenem Thron. Und die Säume seines Gewandes füllten den Tempel. Seraphim standen über ihm. Jeder von ihnen hatte 6 Flügel. Mit 2 bedeckte er sein Gesicht, mit 2 bedeckte er seine Füße und mit 2 flog er. Und er rief dem anderen zu und sprach, heilig, heilig, heilig ist der Herr der Herrscharen. Die ganze Erde ist erfüllt mit seiner Herrlichkeit. Da erbebten die Türpfosten in den Schwellen von der Stimme des Rufenden und das Haus wurde mit Rauch erfüllt. Da sprach ich, wehe mir, denn ich bin verloren. Denn ein Mann mit unreinen Lippen bin ich und mitten in einem Volk mit unreinen Lippen wohne ich. Denn meine Augen haben den König, den Herrn der Herrscharen gesehen. Und ich sage euch, wenn Gott euer Herz heute anspricht, denkt bitte daran, heute ist der Tag des Heils. Reagiere auf die Heiligkeit Gottes, wie Jesaja damals es tat. Der ging auf die Knie und er hat gesagt, wehe mir, denn ich bin unrein. Der Mensch muss mit der Heiligkeit Gottes konfrontiert werden, bevor er sein Bedürfnis für Gnade überhaupt sehen kann. Heute habt ihr in der Schrift Gottes seine Heiligkeit gesehen. Und jeder von uns weiß, was auf den Ungläubigen zukommt. Schieb es nicht auf morgen. Tut Buße heute. Wenn ihr spürt, dass ihr nicht in der Lage seid, das zu tun, dann bittet darum. Wer bittet, empfängt, sagte Jesus. Jeder Bittenden empfängt. Wenn du Gott bittest um Glauben und bittest um die Fähigkeit, Buße zu tun, er wird es dir gerne schenken. Das tut er sofort. Für uns als Gläubige, wie sollen wir auf der Botschaft von heute reagieren, auf der Heiligkeit Gottes reagieren? Philipper, Kapitel 2. Verse 12 bis 16a. Daher, meine Geliebten, wie ihr allezeit gehorsam gewesen seid, nicht nur wie in meiner Gegenwart, sondern jetzt noch viel mehr in meiner Abwesenheit, bewirkt euer Heil mit Furcht und Zittern. Denn Gott ist es, der in euch wirkt, sowohl das Wollen als auch das Wirken, zu seinem Wohlgefallen. Tut alles ohne Murren und Streit, damit ihr tadellos und lauter seid, unbescholtene Kinder Gottes inmitten eines Verdammten. verdrehten und verkehrten Geschlechts, unter dem ihr leuchtet wie Himmelslichter in der Welt, indem ihr das Wort des Lebens festhaltet. Das ist die Anwendung für uns als Gläubige. Zum Schluss möchte ich die Frage stellen, warum nimmt die Heiligkeit, oder man nennt es manchmal hier in Deutschland die Frömmigkeit, warum nimmt sie stark ab in Deutschland? Auch in der Gemeinde, in den Gemeinden. Sie nimmt ab, weil wir vergessen haben, mit wem wir zu tun haben. Wir haben wirklich vergessen, wer Gott ist. Und die Bedeutung von dem Kreuz Jesu Christi verstehen wir nicht mehr. Warum er sterben müsste, verstehen wir nicht mehr. Es gibt nur einen Grund, warum Jesus sterben müsste. Und das ist, weil Gott heilig ist. Gott hat sich vorgenommen, uns heilig und tadellos vor ihn zu stellen. Und die einzige Möglichkeit, das zu tun, war, seinen eigenen Sohn zu opfern. Aber wir predigen dieses Evangelium, ohne dabei die Heiligkeit Gottes vor den Augen von Menschen zu stellen. Und deswegen nimmt die Heiligkeit ab in Deutschland. Ich möchte die Predigt mit einer Ermahnung von Paulus beenden. Darum setzen wir auch unsere Ehre darin, ob wir daheim sind oder in der Fremde, dass wir ihm wohlgefallen. Denn wir müssen alle offenbar, das heißt erscheinen, offenbar werden vor dem Richterstuhl Christi, damit jeder seinen Lohn empfänge für das, was er getan hat beim Lebzeiten. Es sei gut.
1: Die Fortsetzung folgt morgen um die gleiche Zeit.

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Bevor du bist zur Welt gekommen, wusste Gott es schon, dass es dich einmal geben wird. Und dass du heute lebst, hat Gott, dein Schöpfer, so gewollt, weil er dich wie ein Vater liebt. Mit schöpferischer Weisheit hat dich der Herr gemacht. Er gab von allem dir genug, damit du deinen Körper, den Verstand und deine Kraft allein zu seiner Ehre nutzt. Gott hat das Beste mit dir geplant. Er will zum Himmelsziel dich bringen. Ob deine Wünsche sich erfüllen oder manches bleibt untersagt, sag ja und lass dich führen. Verschwende nicht dein Leben für die Lüste dieser Welt. Dazu hat Gott dich nicht bestimmt. Leb jeden Tag, so wie es Jesus, deinem Herrn, gefällt, und richte deinen Blick aufs Ziel. Vater, der du dieses Kind in diese Welt schicktest, der du am Ziel stehen wirst, um es zu empfangen, wir bitten dich, segne es, dass es auf seinen Wegen deine Kraft und Liebe spürt, denn du hast das Beste mit ihm geplant. Du willst zum Himmelsziel ihn bringen. Ob seine Wünsche sich erfüllen oder manches bleibt untersagt, deine Weisheit

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1: An Gottes Segen ist alles gelegen. Von Salomo, ein Wallfahrtslied.
2: Wenn der Herr nicht das Haus baut, so arbeiten umsonst die daran bauen. Wenn der Herr nicht die Stadt behütet, so wacht der Wächter umsonst. Es ist umsonst, dass ihr früh aufsteht und hernach lange sitzet und esset euer Brot mit Sorgen, denn seinen Freunden gibt er es im Schlaf. Siehe, Kinder sind eine Gabe des Herrn, und Leibesfrucht ist ein Geschenk. Wie Pfeile in der Hand eines Starken, so sind die Söhne der Jugendzeit. Wohl dem, der seinen Köcher mit ihnen gefüllt hat. Sie werden nicht zu Schanden, wenn sie mit ihren Feinden verhandeln im Tor.
1: Gesegneter Hausstand.

0: beschenkten Israel. Ein Wallfahrtslied.
1: Sie haben mich oft bedrängt von meiner Jugend auf, so sage Israel. Sie haben mich oft bedrängt von meiner Jugend auf, aber sie haben mich nicht überwältigt. Die Pflüge haben auf meinem Rücken geackert und ihre Furchen langgezogen. Der Herr, der gerecht ist, hat der gottlosen Stricke zerhauen. Ach, dass zu Schanden würden und zurückwichen alle, die Zion Gram sind. Ach, dass sie würden wie das Gras auf den Dächern, das verdorrt, ehe man es ausrauft, mit dem der Schnitte seine Hand nicht füllt, noch der Garbenbinde seinen Arm. Und keiner, der vorübergeht, soll sprechen, der Segen des Herrn sei über euch. Wir segnen euch im Namen des Herrn.
0: Aus tiefer Not. Ein Wallfahrtslied.
1: Aus der Tiefe rufe ich, Herr, zu dir. Herr, höre meine Stimme. Lass deine Ohren merken auf die Stimme meines Flehens. Wenn du, Herr, Sünden anrechnen willst, Herr, wer wird bestehen? Denn bei dir ist die Vergebung, dass man dich fürchte. Ich harre des Herrn, meine Seele harret und ich hoffe auf sein Wort. Meine Seele wartet auf den Herrn mehr als die Wächter auf den Morgen. Mehr als die Wächter auf den Morgen hoffe Israel auf den Herrn. Denn bei dem Herrn ist die Gnade und viel Erlösung bei ihm. Und er wird Israel erlösen aus allen seinen Sünden.
0: Kindliche Ergebung. Von David, ein Wallfahrtslied.
1: Herr, mein Herz ist nicht hoffärtig und meine Augen sind nicht stolz. Ich gehe nicht um mit großen Dingen, die mir zu wunderbar sind. Fürwahr, meine Seele ist still und ruhig geworden, wie ein kleines Kind bei seiner Mutter. Wie ein kleines Kind, so ist meine Seele in mir. Israel, hoffe auf den Herrn von nun an bis in Ewigkeit.
0: Davids Haus und das Heiligtum auf Zion. Ein Wallfahrtslied.
1: Gedenke, Herr, an David und all seine Mühsal, der dem Herrn einen Eid schwor und gelobte dem mächtigen Jakobs. Ich will nicht in mein Haus gehen, noch mich aufs Lager meines Bettes legen. Ich will meine Augen nicht schlafen lassen, noch meine Augenlider schlummen, bis ich eine Stätte finde für den Herrn, eine Wohnung für den mächtigen Jakobs. Siehe, wir hörten von ihr in Ephrata, wir haben sie gefunden im Gefilde von Jaar. Wir wollen in seine Wohnung gehen und anbeten vor dem Schemel seiner Füße. Herr, mach dich auf zur Stätte deiner Ruhe, du und die Lade deiner Macht. Deine Priester lass sich kleiden mit Gerechtigkeit und deine Heiligen sich freuen. Weise nicht ab das Antlitz deines Gesalbten und deines Knechtes David willen. Der Herr hat David einen Eid geschworen, davon wird er sich wahrlich nicht wenden. Ich will dir auf deinen Thron setzen, einen, der von deinem Leibe kommt. Werden deine Söhne meinen Bund halten und mein Gebot, das ich sie lehren werde, so sollen auch ihre Söhne auf deinem Thron sitzen ewiglich. Denn der Herr hat Zion erwählt und es gefällt ihm, dort zu wohnen. Dies ist die Stätte meiner Ruhe ewiglich, hier will ich wohnen, denn das gefällt mir. Ich will ihre Speise segnen und ihren Armen Brot genug geben. Ihre Priester will ich mit Heil kleiden und ihre Heiligen sollen fröhlich sein. Dort soll dem David aufgehen ein mächtiger Spross. Ich habe meinem Gesalbten eine Leuchte zugerichtet. Seine Feinde will ich in Schande kleiden, aber über ihm soll blühen seine Krone.
0: Segen der brüderlichen Eintracht. Von David, ein Wallfahrtslied.
1: Siehe, wie fein und lieblich ist's, wenn Brüder einträchtig beieinander wohnen. Es ist wie das feine Salböl auf dem Haupte Aarons, das herabfließt in seinen Bart, das herabfließt zum Saum seines Kleides, wie der Tau, der vom Hermon herabfällt auf die Berge Zions. Denn dort verheißt der Herr den Segen und Leben bis in Ewigkeit.

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Und es wird gepredigt werden, das Evangelium vom Reich in der ganzen Welt zu einem Zeugnis über alle Völker, und dann wird das Ende kommen.

Nachtgeschichte zu erzählen. Es ist sozusagen eine schlechte Nachtgeschichte. Monas schlechte Nachtgeschichte. Mona ist 9 Jahre alt und hat heute nach der Schule ein merkwürdiges Erlebnis gehabt. Aber hör es dir doch einfach mal an. So viel können wir schon verraten. Am Schluss kann Mona doch noch gut einschlafen.

Jonas Herz fühlt sich an wie Blei. Sie hat ein schrecklich schlechtes Gewissen. Ich hätte das nicht tun dürfen. Aber warum habe ich es dann nur getan? Aber als sie die Haustür öffnet, setzt sie rasch ein Lächeln auf und lässt sich nichts anmerken. Während sie die Jacke aufhängt, ruft sie ins Treppenhaus: Hallo Mama, ich bin zurück. Aber sie bekommt keine Antwort. Leise geht sie über den Flur. Ist denn noch keiner zu Hause? Na, umso besser. Da, im Badezimmer ist doch jemand. Sie hört ganz deutlich ein leises Atmen. Mama? Nein, das ist doch Frisky. Ja, bestimmt. Es ist ihr kleiner Spaniel. Hierher, Junge, wo steckst du denn? Sonst wartet ihr junger Hund doch immer an der Tür auf Mona.

Erst als Mona die Badezimmertür öffnet, bemerkt sie die Bescherung. Das ganze Bad ist übersät mit zerfetztem Klopapier. »Oh nein, du hast es schon wieder getan, du ungezogener Bengel«, schimpft Mona. »Wo steckst du, Frisky? Komm sofort heraus!« Aus einem Papier-Iglu in der Duschwanne hört sie ein leises Winseln. Dann purzelt das weiße Knäuel auf den Fliesenboden und Frisky kommt zwischen Monas Füße geschlichen, den Schwanz zwischen die Beine geklemmt. Mona stemmt beide Arme in die Hüfte und sagt, »Du weißt genau, dass du wieder etwas Böses angestellt hast, du alter Lümmel«, und hebt den verschämten Welpen auf. »Aber ich hab dich trotzdem lieb und vergebe dir. Komm, lass uns das hier schnell aufräumen, bevor Mama es sieht.«

dieser Nacht kann Mona nicht einschlafen. Stundenlang wälzt sie sich in ihrem Bett hin und her. Wieder und wieder fragt sie sich, warum habe ich das getan? Sie hört den Wecker ticken und sieht den Mond durchs Dachfenster scheinen. Schließlich zieht sie ihre Bettdecke über den Kopf und verschwindet tief im Bettzeug. Will sie sich verstecken? Ja, sie hat Angst. Mona kommt es so vor, als stünde Jesus neben ihrem Bett und würde durch die Decke direkt in ihr Herz schauen. Sie zittert. Es scheint, als ob... »Mama, Mama!« schreit sie. Als kurz darauf das Licht angeht, sitzt Mona aufrecht im Bett und wimmert. »Was hast du, Mona, Mäuschen?« fragt Mutter besorgt. Sie hat sofort nach ihrer Tochter geschaut. Mit blinzelnden Augen blickt Monika sich um. »Ich dachte, es schien so, als... Ich meine, Jesus ist genau hier.« Lächelnd stimmt Mutter zu. »Ja, das ist er. Er ist immer bei uns. Aber warum macht dir das Angst? Er liebt dich doch.« Mona fröstelt. Ich habe... Doch dann unterbricht sie sich wieder. Soll sie es sagen?

0: Mein Kind, was bedrückt dich denn? Fragt Mama geduldig und streicht Mona sacht über den Rücken.
1: Ach Mama, ich habe bei Susanne 5 Euro genommen. Sie lagen auf ihrem Schreibtisch und...
0: Mutter legt beide Arme um Mona. Und deswegen hast du solche Angst? Nickt Mama verständnisvoll. Weißt du, Mona, die Gegenwart des Herrn ist nur dann erschreckend, wenn wir Sünde in unserem Leben haben. Dann würden wir uns am liebsten verstecken und allen aus dem Weg gehen.
1: Ja, genau so ist es.
0: Ob Mama ihr heute schon etwas angemerkt hat, überlegt Mona.

Mona erinnert sich an ihren kleinen Hund. Wie sich Frisky heute Mittag unter dem Klopapier in der Dusche versteckt hatte. Sein schlechtes Gewissen war ihm sofort anzusehen. Dann erklärt Monas Mutter, wenn wir unsere Sünden nicht zugeben, werden wir unruhig und scheu vor Gott und den Menschen. Wenn wir aber unsere Sünden ans Licht gebracht haben, dann tröstet uns seine Gegenwart. Der Herr Jesus hat dich lieb, mein Schatz, und er will dir vergeben. Nachdem Mona mit ihrer Mutter gebetet hat, kuschelt sie sich in ihre Decke ein. Ich werde auf jeden Fall gleich morgen das Geld zurückgeben. Das ist zwar peinlich, aber ich muss es tun, sagt sie leise. Mama, meinst du, ich kann jetzt wieder schlafen? Ja, Mona, ich denke schon. Ein gutes Gewissen ist ein sanftes Ruhekissen. Wenn wir unsere Sünden bekennen, dann ist Gott treu und gerecht, dass er uns die Sünden vergibt und uns reinigt von aller Ungerechtigkeit und von aller Unruhe. Danke, liebe Mama. Mona weiß jetzt genau, dass Gott ihr vergeben hat. Genau wie ihre Mama und genau wie sie heute Mittag. Nein, sogar noch viel mehr, als sie Frisky das Klopapier-Kuddelmuddel vergeben hat.

wie steht es mit dir? Tröstet es dich oder macht es dir Angst zu wissen, dass Gott bei dir ist? Egal, was du getan hast, Jesus liebt dich, aber Sünde trennt dich von ihm. Und deshalb bring deinen ganzen Kuddelmuddel vor Jesus. Ihm kannst du alles sagen. Bekenne deine Sünde und bitte ihn um Vergebung. Bekenne deine Sünden aber auch vor den Menschen, denen du etwas angetan hast. Dann kannst du so erleichtert und froh werden wie die Mona. Wir wünschen dir eine ruhige und gute Nacht.

Du bist das Licht, durch das ich sehe. Du bist der Weg, auf dem ich gehe. Du bist die Wahrheit, die mich kennt, die mich bei meinem Namen nennt. Du bist das Wort, das zu mir spricht, damit mein Leben nicht zerbricht. Du bist die Liebe, die ich spür. Ich trete ein, du bist die Tür. O Jesus Christus, Gottes Sohn, du trugst den Spott und auch den Hohn. Du kamst für uns auf diese Welt, du hast bezahlt das Lösegeld. Wir sind befreit von aller Schuld, du hast doch heut mit uns Geduld. Du unser Herr und unser Gott, wir wollen niemals von dir fort. Du unser Heiland, unser Glück, o komm doch bald zu uns zurück. Du nimmst uns mit vor Gottes Thron, denn wir sind deiner Liebe Lohn. Amen.

0: Prinzessin sein, dann lass Jesus in dein Herz hinein und fange an, Gott hoch zu preisen. Dann wirst du ein Kind Gottes heißen.
1: König, so wird unser Gott genannt. Und damit liegt es auf der Hand, dass all die Mädchen, die sein Kind, somit Prinzessinnen noch sind. Doch musst du dann auch danach streben, so wie eine Prinzessin ja zu leben, zumal den Sünden, Schmutz und solcherlei, denn dieses schickt sich nicht dabei.
2: Ja, unser Gott ist Herr der Herren. Ihn soll die ganze Welt verehren. Er schenkt uns wunderbare Gaben und möchte uns als Kinder haben. Ist das nicht wunderbar und fein, ein richtiges Königskind zu sein? Drum danke Gott und freue dich.

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1: Lass uns Platz nehmen. Nichts habe ich zu bringen, alles Herr bist du. Weg und Wahrheit und Licht und Leben und Brot und Stab und Stecken und Felsen, was der Herr Jesus so alles ist. Alles, was du brauchst, du musst es nur ihn angucken und er ist der Daseinende Gott, der Daseinende Herr. Heute sprechen wir über das Gebet und Beten ist Atmen der Seele, Gespräch mit Gott, sowas, das Beten so alles ist. Und die Jünger haben, nachdem sie gemerkt haben, wie der Heiland betet, dann haben sie gesagt, Herr, lehre uns beten, wir möchten auch so beten, so erhörlich beten. Und wir können heute eine ganze Menge vom Heiland lernen. Aber zuerst einmal, ich lade dich ganz herzlich ein zu den nächsten Gottesdiensten. Am Freitag wird das Thema sein, achte auf die kleinen Anfänge. Es ist Frühling, es schlägt aus. Achte auf die Knospen, was da kommt. Verstehst du, was Gott alles vorbereitet hat? Samstag wird das Thema sein, jetzt ist die richtige Zeit. Jetzt ist der Augenblick. Du solltest auf dieses göttliche Kairos achten. Jetzt ist der Zeit. Just in time, wie Gott handelt und wie Gott wirkt. Und Sonntag werden wir auch über das Wirken Gottes uns Gedanken machen. Gottes Wort wirkt Wunder. Preist dem Herrn. Das ist das, was ich ankündigen möchte. Gott ist ein guter Gott. Wie und wo betet man am besten? Wir haben ja am letzten Sonntag das Thema gehabt, Gott will das Beste für dich. Und heute wollen wir ein Stückchen weitergehen. Wo bete ich am günstigsten? Wo ist die Luft am besten? Wo kann ich mit Gott persönlich reden, ohne Vorwahl? Du musst nicht nach Israel fahren, um mit Gott zu sprechen, ohne Vorwahl. Du kannst auch so mit Gott reden, wo du bist und wo du stehst. Er sagt, rufe mich an in der Not, ich will dich erretten. So, das Gebet eines Gerechten, oder wie Jakobus sagt, eines Bewährten, vermag viel. So, wie betet man, wie komme ich zu diesem Gebet, wo lerne ich das echte, wahre Beten? So, wir wollen dabei jetzt einfach das Gebet anschauen. Wir sollten Beter sein und Wunder vollbringen. Wer betet, der vollbringt Wunder. Der schafft Wunder. Der schafft die Voraussetzungen für Wunder. Beten sollte nicht das Letzte sein, so das fünfte Rad oder so Nothelfer in irgendwelchen Situationen. Nein, sollte das Allererste sein. Gott hat mir einmal ein prophetisches Wort gegeben. Wir sollten mit dem Herrn reden, Gott bitten, bevor wir aus dem Haus gehen, bevor wir was unternehmen, bevor wir eine Entscheidung treffen. Nicht, wenn mit der Karren verfahren ist. Lieber Gott, hilf jetzt ganz schnell. Bitte, bitte, bitte. Ja, Gott will immer gebeten werden. Es passiert sehr viel, wenn wir beten. Wir haben das noch gar nicht richtig entdeckt vielleicht. Wir sollen viel mehr probieren zu beten. Bittet, so wird euch gegeben. Wie betet man erhörlich? Wie betet man effektiv? Wie betet man, dass was passiert? Und ich will ein paar Gedanken hier bringen aus meiner eigenen Erfahrung, aus meinem eigenen Leben. Denn ich habe eines gelernt. Bitte und du wirst empfangen. Klopf an und es wird dir aufgetan. Suche und du wirst finden. Jesus selbst verbrachte manchmal ganze Nächte im Gebet. In einer Einöde, in der Wüste und so weiter. Er hat durchgebetet. Das ist etwas, was die Pfingstler früher gehabt haben. Die haben gesagt, hast du schon durchgebetet? Dieses Durchbeten, bis du die Antwort von Gott bekommen hast. Durchgebetet, so lange beten. Und Jesus hat so lange gebetet, bis er durchgebetet hat, bis er durch war. Bis auf der anderen Seite eine Antwort kam, eine Resonanz, ein Feedback. So lange hat er mit Gott gerungen, bis er es bekommen hat. Und wir wissen, im Garten Gethsemane hat er sogar dreimal beten müssen, weil die Antwort nicht kam. Vater, nicht mein Wille, sondern dein Wille geschehe. Vielleicht ändert Gott seine Meinung. Nochmals ein Versuch, nochmals ein Anlauf. Vater, nicht mein Wille, sondern dein Wille geschehe. Auch nichts passiert. Und das dritte Mal, dann sagte Vater, dein Wille geschehe. Und dann kam ein Engel und er trank diesen Kelch bis zur Neige und er sagt, dein Wille geschehe. Weißt du, wir müssen manchmal fünfmal beten, bis wir einverstanden sind mit Gott. Weißt du, wir wollen schachern, wie die Juden, mit dem lieben Gott verhandeln. Ja, wer weiß, vielleicht sind es 50 Gerechte, vielleicht sind es 40 Gerechte in Sodom, so wie Abraham. Vielleicht sind es 30 Gerechte oder vielleicht sind es 20 Gerechte. Verstehst du? Er hat gesagt, mit Gott geschachert, mit Gott gehandelt. Und beten ist nichts anderes, wie mit Gott verhandeln. Mein Wille und Gottes Wille. Und jetzt müssen wir abwägen, sind wir eins, sind wir im Einklang, sind wir mit Gott einverstanden, sind wir in seinem Plan, sind wir in seinem Willen? Jesus hat so lange gebetet, so lange gerungen, bis die Antwort Gottes kam, bis er die Gewissheit hatte, Gott hat mich gehört. Und die Antwort ist jetzt unterwegs. Dein Wille geschehe. Er verbrachte also ganze Nächte im Gebet, auch seine Jünger wenn er sie so erwählte. Und ich denke, das war nicht immer einfach. Und der Herr sagt, und du wählst jetzt den Judas. Ich weiß, was mit dem passiert. Der wird mich verraten. Der wird mich ausliefern. Oder jetzt erwähle den Petrus. Weißt du, jeder der Jünger wurde einzeln herausgebetet. Und er wusste, wie die sich benehmen, wie die sich verhalten werden. Nicht alle sind so wie Johannes, so süß und lieb und nett. Nein, Petrus hat seinen Herrn verleugnet. Und der Herr hat gerade, der Vater im Himmel hat ihm gerade diese gegeben, ihm, die ihn begleiten, die seine Jünger sein sollen, die er senden kann in diese Welt. Also ganze Nächte besprach er sich im Gebet mit Gott. Er besprach sich nicht mit Menschen und mit Blut und mit Fleisch und Blut, sondern mit dem Vater. Und der Vater hat gesagt, das ist der Judas Ischariot, nimm den, der wird dich verraten, der wird, was weiß ich, alles noch anstellen. Jesus nahm sich deshalb so viel Zeit, um zu beten. Ich kann mir vorstellen, er hat für Judas 3, 4, 5 Mal gebetet, bis er den Judas erwählte. Es war nicht so einfach. Also es ist nicht einfach, auf den Willen Gottes einzugehen. Fürs Fleisch und Blut absolut nicht. So, es geht nicht um die langen Gebete, sondern dass man diesen Tagwerk mit Gott plant, dass man bespricht, so Betriebsbesprechung, die Sitzung mit dem Chef, mit dem Boss, mit dem Unternehmer, so das und das und das und das ist dran. Jetzt wird es ausgeführt, die Befehle. Jesus sagt, wir sollen nicht plappern wie die Heiden, Matthäus 6, Vers 7. Viele Worte machen nicht das Gebet aus, dass wir wiederholen, mal von der Seite, von dieser Seite und mal von vorn, mal von hinten. Nein, wir sollen konkret sein. Dieses pausenlose Reden wird nicht viel bringen. Ich werde nie vergessen, wir hatten mal eine Gebetsnacht. Wenn du eine ganze Nacht betest und die Leute nicht gewöhnt sind, eine ganze Nacht zu beten, mitten so in der Mitternacht oder so kurz nach Mitternacht steht einer auf und sagt, Vater, wir beten ja schon 7 Stunden, wann kommt die Erweckung? Weißt du, und noch so laut, wann kommt die Erweckung? Wir können manchmal 70 Stunden beten und die Erweckung kommt nicht. Wenn Gottes Zeit ist, wenn die Gottes Zeit erfüllt ist, dann passiert das. Als die Zeit erfüllt war, sandte Gott seinen Sohn. Jesus betet nach Lukas 22, Vers 44, inständig, konkret. Er rang um den Willen Gottes. Vater, dein Wille geschehe. Er betete aus der tiefsten Seele. Er rang mit dem Vater. Er bat dem Vater, Vater, hilf mir. Hilfe, dass ich damit einverstanden bin. Eigentlich müssen wir beim Beten Gott bitten, dass er uns hilft, dass wir mit seinem Willen einverstanden sind, dass ich den Weg gehen kann, das, was du für mich vorgesehen hast, dass ich das annehmen kann, diesen Judas, uiuiui. Also das ist für mich das Schwerste. Wenn ich so dran denke, für den Heiland war das Schlimmste, der wird mich verraten. Und er wusste schon, einer von diesen Jüngern, die ich erwählt habe, wird mich verraten. Er bat, Vater, hilf mir. Hilfe, dass ich das tun kann, dass ich das Kreuz verkrafte, dass ich standhalte, diesen Peitschenhieben, dass ich, ja, dass es mich nicht ekelt, diese Spucke. Wer weiß, ob die Zähne geputzt haben, die Soldaten. In aller Liebe. Verstehst du, die haben ihn angespuckt, Ohrfeigen gegeben. Vater, hilf mir, dass ich das alles ertrage, was jetzt auf mich zukommt. Er bat Gnade um Hilfe und Gnade und um Hilfe. Weißt du, wir sollten, wenn wir beten, mit Gott ringen und sagen, Herr, hilf mir, dass ich das annehmen kann, was du mir vorgeplant hast und vorgesehen hast, den Weg, den du mir vorgezeichnet hast, dass ich den Weg gehen kann. Er betete aus dem Herzen. Weißt du, das Herzensschrei. Näher, mein Gott, zu dir. Wir sollen nicht beten, dass wenn die Sache verfahren ist. Als die Titanic unterging, hat der Kapitän angewiesen und jetzt spielt das Lied Näher, mein Gott, zu dir. Das wurde auf der Titanic, als es unterging, noch gespielt. Näher, mein Gott, zu dir. Nein, wir sollten die Nähe Gottes suchen, bevor die Titanic untergeht, bevor wir mit dem Eisberg zusammenstoßen. Beten. Ich habe auf meiner Facebook-Seite habe ich die Stoßgebete. Wir haben hier schon mal gedruckt, Stoßgebete. Weißt du, die Stoßgebete, einfach so aus dem Herzen, so Hilfeschrei. Rufe mich an in der Not, ich will dich erretten. Herr, hilf. Herr, erbarm. Nimm mich meine. Herr, steh mir bei. Herr, führe mich. Herr, segne mich. Weißt du, das sind Stoßgebete. Du brauchst nicht lange Romane dem lieben Gott erzählen. Er weiß, bevor wir bitten, was wir brauchen. Aber er will gebeten werden. Gott will gebeten werden. So, nicht die Länge macht gute Gebete aus, sondern dieses Ausharren, diese Hingabe, Herr, ich liebe dich. Herr, ich will, dass dein Wille geschieht, aber steh mir bei, ich kann es nicht. Ich muss euch ehrlich sagen, als ich gefastet habe, ich muss jetzt zuerst mal fasten, dass ich überhaupt fasten kann. Du schaffst es nicht. Aus deinem eigenen Fleisch, aus deiner eigenen Ja, weißt du, ich habe Freude gehabt, ich wollte Gott suchen, ich wollte Gott näher kommen. Aber das kannst du nicht von dir aus, das muss der Heilige Geist einem helfen. So, beim Beten zählt dieses Ausharren. Und beim Beten ist auch sehr wichtig, dass wir die Türe benutzen, solange sie offen ist. Und wenn die Tür zu ist, ist es zu. Wir sollen so lange bei dem Herrn anklopfen, solange der Herr noch Sprechstunde hat. Und der Herr hat noch Sprechstunde. Jetzt ist noch Gnadenzeit. Jetzt rufe zu dem Herrn und so weiter. Und dann will er uns antworten. Solange noch was da ist auf Lager. Verstehst du, wenn die Lager leer sind, wenn da nichts mehr da ist, wenn die Zeit ausgelaufen ist, da kannst du beten, da wird nichts passieren. Und wir haben in der Bibel Fälle, wo Gott sagt, betet nichts. Selbst wenn Samuel und selbst wenn Daniel beten würde und selbst wenn der Jeremia beten würde, es würde nichts nützen. Die Zeit ist abgelaufen. Wenn das Countdown Gottes läuft, in der Endzeit, wenn die Engel sich schon Spalier hinstellen und die Posaune schon ansetzen, dann brauchst du nicht mehr beten. Jetzt solltest du beten. Jetzt ist die angenehme Zeit. Man sollte beten aus dem Herzen, aus Liebe zu Gott. Ein Gebet, das Gott immer hört, ist, Herr, ich liebe dich, Herr, ich liebe dich, Herr, ich liebe dich. Du solltest dem Heiland viel öfter sagen, Herr, ich liebe dich. Und nicht immer, bitte, bitte, bitte, bitte. Und betteln. Wir sind keine Bettler. Wir sind Kinder Gottes. Das wahre Gebet besteht in der Tat mehr aus Seufzen, aus Tränen, aus, ja, wo das Herz ausgedrückt wird, aus Reden mit dem Vater. Nicht nur betteln und sollen zum Heiland gehen, wenn man was braucht. Wir sollen zum Heiland gehen, wenn wir nichts brauchen. In der angenehmen Zeit. Wenn man betet, soll man glauben und auch erwarten, das, was passiert. Also ich gehe nicht irgendwo einkaufen, weißt du, wo wenn ich nichts brauche. Aber wenn ich was brauche, dann gehe ich einkaufen. Gebete ohne Glauben sind wirkungslos. Und wir sollten, wenn wir beten, ihr Lieben, vom Ziel her beten. Schon sehen, das ist perfekt, der Karren ist beladen, der Wagen ist beladen, der Herr kommt mir entgegen, ich muss nur meine Hände ausstrecken. Vater, gib. Du kannst glauben ohne Gebet, aber du kannst nicht beten ohne Glauben. Das ist so wichtig. Wir brauchen Gebet und wir brauchen Glauben. Glauben ohne Gebet ist nutzlos. Also, Vater, hilf mir, dass ich dir vertrauen kann, dass ich etwas erwarten kann, dass ich deinen Willen freie Bahn gebe, grünes Licht für Gott. Nicht, dass du grünes Licht vom Herrn brauchst, auch Gott braucht grünes Licht von dir aus. Herr, jetzt ist die angenehme Zeit. Jetzt. So wie wir ohne Atmen nicht auskommen können. So können wir als Christen ohne Gebet nicht auskommen. Das ist meine Feststellung zuerst mal als Einstieg. Wer erfolgreich beten will, der muss glauben, dass es einen Gott gibt. Du brauchst nicht beten, wenn du nicht an Gott glaubst. Dieses Gebet ist dann, geht bis zur Decke, nicht einmal bis zu Wolken, verstehst du? Egal, wie du vibrierst. Beten ohne Glauben. Weißt du, ohne an Gott zu denken, dass er mich hört, du brauchst gar nicht wählen. Du brauchst wie beim Telefon die Chipkarte. Verstehst du? Sonst hast du keine Verbindung. So hast keine Verbindung. Verstehst du? Du kannst lange drücken und machen und dich bewegen. Glaube ist der Schlüssel zum Gebet. Wenn du glaubst, es wird so geschehen, dann wird es geschehen. Erst Glaubensgebete sind wirksam und sie beginnen immer mit der Anbetung Gottes. Das Vater unser ist so ein Schlüssel. Unser Vater, der du bist im Himmel, geheiligt werde dein Name. Also erstmal preis Gott und lobst Gott und ach, mal's Gott in den schönsten Farben. Nicht in schwarz, in Regenbogenfarben. Wunderbar, Herr, du bist herrlich, du bist wunderbar. Und wenn du anfängst, den Namen des Herrn zu rühmen, den Herrn zu ehren, dann sagt er, ja, was willst denn du eigentlich jetzt von mir? Was kann ich für dich tun? Und dann kannst du es bitten. Weißt du, wir brauchen die Genehmigung vom Herrn, dass wir aufstehen und dass wir mit Gott reden und unsere Bitten, unser Anliegen vortragen. Bevor du bittest, bete Gott an, preise ihn und so weiter und wisse, er hat das Beste für mich vorgesehen. Egal was passiert, ob ich jetzt bitte oder nicht, ich bete ihn an, aber er wird das Beste, das Allerbeste in meinem Leben fügen und geschehen lassen. Beim Beten geht es nicht, und jetzt pass auf, nicht um unsere Wünsche, sondern beim Beten geht es um den Willen Gottes. Vater, was willst du von mir? Nicht, was ich mir wünsche. Auch wünschen würde ich mir so viel. Neues Auto, größeres Haus, schöne Kleider. Was weiß ich, was ich alles mir wünschen würde. Weißt du, ich habe so viele Wünsche. Wenn ich so die Werbung angucke, guck mal, die haben das und die haben das und die haben jenes. Also ich könnte mir alles wünschen, aber nicht alles dient mir, fördert mich. Der Wille Gottes, das ist das Beste für uns. der Wille Gottes. Was will Gott von uns und für uns? Und das ist nicht einfach herauszufinden, was ist das Beste. Du weißt, Herr, du weißt alle Dinge. Du weißt, dass ich dich lieb habe. Du weißt, dass ich dich mag. Du weißt, dass ich dir gefallen möchte. Du weißt das alles. Ich bete dich an. Ich bete an die Macht der Liebe, die sich offenbart in Jesus Christus. Ich bete an. Und dann, wenn du Gott anbetest und jetzt die Sachen kommen sollten, dann kommen Prüfungen. Weißt du, wenn du betest, pass auf, was du betest. Ich habe mal ein dummes Gebet gesprochen in meinem Leben und das würde ich heute nie mehr beten. Das kommt alles von selber, verstehst du? Wenn der Wille Gottes passiert, dann passiert es. Ich habe mal Predigt gehört, oh, wir müssen zerbrochen werden. Wir müssen wirklich ganz unten liegen und wirklich geknackt sein und was weiß ich, geknickt. Und ich habe dann gebetet, lieber Gott, zerbrich mich. Du, dann bin ich in der Mühle Gottes reingekommen. Du, da ist von mir bald nichts mehr übrig geblieben. Ich wusste gar nicht, wo ich stehe. Bei mir stand alles auf dem Kopf, alles ganz verkehrt. Herr, zerbrich mich. Weißt du, wenn die Zeit kommt, Gott zerbricht uns und er heilt uns. Aber ich muss nicht extra bitten. Weißt du, der Teufel hört mit. Deine Gebete werden abgehört. Herr, du weißt es. Du weißt, was ich möchte. Ich möchte dich mehr lieben, mehr nicht. Und wie das passiert, das ist dann deine Sache, Gott. So bitte Gott, dass er dir hilft, zu erkennen, was wichtig ist, dass du dich in die Hände Gottes fallen lässt und sagst, Herr, hier bin ich, segne mich, berühre mich, begegne mich, schenk mir Gnade. So ist es oft einfach, mit Gott zu reden. Weißt du, sag ihm, und dann, wenn du ihm alles gesagt hast, dann sagt er, du, ich will jetzt prüfen, ist es dir wirklich ernst? Ist es wirklich dein Ernst, dass du mich mehr lieben möchtest? Jetzt zeige ich dir, das nehme ich dir weg und das nehme ich nicht weg und das erfülle ich nicht und das mache ich nicht. Liebst du mich immer noch? Oder sagst du mir im Angesicht ab? Denn Gott benutzt Prüfungen, Schmerzen, Kummer, um uns im Glauben wachsen zu lassen. Das benutzt du, wenn du betest. Du sagst, ich möchte dich mehr lieben. Ja, dann kommen Dinge, die dir gar nicht gefallen. Liebst du mich dann immer noch? Folgst du mir immer noch? Bist du immer noch in der Versammlung? Wenn es so unangenehm wird, hässlich. Und dann, das Gebet ist letztendlich ein Seufzer. Das Gebet ist ein Seufzer. Wie heißt es in Römer 8, dass der Heilige Geist uns vertritt mit einem unaussprechlichen Seufzer vom Thron Gottes. Ein Seufzer, oh Gott, wie lange, wann hörst du auf? Ja, der Heilige Geist sagt, warte noch ein bisschen. Du wolltest ja zeigen und bitten, dass du ihn mehr lieben kannst. Und jetzt bitte. Und das Gebet ist ja ein fast manchmal Verzweiflung, ein Ringen. Herr, du siehst, aber ich kann es nicht, ich schaff's nicht. Es wird ganz bügeldick jetzt hinter mir her geschlagen. Das Gebet ist ein Akt des siegreichen Glaubens. Aber Herr, hilf mir, hilf mir, hilf mir, hilf mir. Und dann, du lässt dich an der Gnade Gottes genügen. Du lässt dich fallen und sagst, hier Gott, schlag mich tot und mach, was du mit mir willst. Ich habe solche Gebete schon öfters gesagt. Herr, weißt du, kannst machen, was du willst. Ich bin dir ausgeliefert. Ich habe vieles in meinem Leben nicht ausgesucht. Ich habe nicht ausgesucht, dass ich geboren werde. Ich wollte vielleicht gar nicht geboren werden. Ich wollte gar nicht Mann werden. Vielleicht wollte ich Frau werden. Andere wollten vielleicht Frau, Mann werden. Wir sind nicht gefragt worden. Welche Hautfarbe wir wollen. Gar nichts. Wir sind gar nichts gefragt worden. Und deshalb, Herr, ich bin dir geliefert. Und wenn du diese Einstellung hast, dieses, ich bin geliefert, ich muss diesen Weg gehen. In Indien habe ich etwas erlebt, in Kalkutta. Ich bin da in dieser Sterbeklinik von Mutter Teresa. Und da sitzt ein Bettler runtergekommen, im Sterben fast. Und ich will ihm da ein paar Dollar geben, damit er ein bisschen Mut kriegt, dass er was anfangen kann mit seinem Leben. Ich will ihm ein paar Dollar geben. Der sagt, nein, nein. Und schreit, ich soll ihn nicht bedrängen. Dann habe ich meinen Bruder gefragt, was ist mit dem Mann los? Der sitzt hier und will hier sterben. Er möchte nicht, dass ich sein Karma verderbe, was es auch immer ist. Verstehst du? Der müsste dann wegen mir nochmals auf diese Welt kommen und das nochmals durchmachen, was alles so vorgezeichnet ist vom lieben Gott. Verstehst du? Er will diesen Weg durchgehen. Und er wollte sich nicht helfen lassen. Und ich habe es verstanden. Aber ich habe viel nachgedacht über diesen Mann dort, diesen Sterbenden, an der Tür von der Sterbeklinik. Weißt du, wir wollen uns so viel ersparen. Nein, nein, nein, nein, Herr, bitte hilf mir. Aber dann, gut, der liebe Gott hilft dir. Aber dann zahlst du die Rechnung nochmals. Und zwar mehr. Ich weiß, was ich gemacht habe. Ich habe selber solche Dummheiten gemacht in meinem persönlichen Leben. Herr, das kannst du nicht. Oh Gott, das ist nicht möglich. Was mache ich dann? Ja, ich komme mal, als meine Frau mal vor Jahren in der Klinik war, nach einem Schlaganfall, sitzt sie ganz auf der Bettkante und sagt, Johannes, mach dich bereit. Ich gehe nach Hause, aber nicht zu dir, sondern zum Heiland. Ich habe gesagt, Heidi, fantasier nicht, verstehst du? Ich bin nach Hause gegangen, auf meine Knie gegangen und habe gebeten, lieber Gott, behalte die Heide und so weiter, dass sie noch am Leben bleibt. Was das gewesen ist, 10 Jahre Plage, 10 Jahre Qual, 10 Jahre, was es, Tausende von Euro hat es mir gekostet. Verstehst du? Wäre sie heimgegangen, so wie der liebe Gott ihr sagte, ein Engel wäre ihr anscheinend erschienen, dann wäre sie, da wäre es ihr viel erspart geblieben und ja auch mir. Verstehst du? Aber, weißt du, hier habe ich gelernt, Gott nicht erzwingen, dein Wille geschehe. Dein Wille geschehe. Ich würde heute noch nicht mehr so bitten, wenn Tod und Krankheit und was weiß ich, Schwierigkeiten anstehen, dass ich sage, oh Gott, verschone, bewahre, hilf mir. Gut, wir dürfen bitten, aber wenn ich bete, dann sage ich immer wieder, Herr, dein Wille geschehe. Verstehst du? Viele Menschen vergewaltigen Gott. Gott ist ein Hörer der Gebete. Grundsätzlich, alles, was du bittest, wird erhört. Aber ob es gut ist für dich und mich und für die anderen, das ist ein großes Fragezeichen. Und ich habe gelernt, Herr, dein Wille geschehe. Und das ist nicht einfach, im Willen Gottes zu bitten und zu beten. So, wende dich an Gott, du kannst ihm alles sagen, kannst ihm alles bitten und kannst ihm alles befehlen und anbefehlen. Und ja, du kannst sagen, Herr, ich lass meine Frau am Leben, lass meinen Mann am Leben, wenn es dein Wille ist. Aber wenn es nicht dein Wille ist, nimm's. Verstehst du? Dein Wille geschehe. Das ist das Schlüsselgebet. Dein Wille geschehe, im Vater unser auch. Nachdem du Gott angebetet hast, bevor du um tägliches Brot gebeten hast, bitte, dass sein Wille geschieht. Wenn du betest, rufst du Gott auf den Plan, Gott wird aktiv, egal was es ist. Er wird aktiv, seine Kraft offenbart sich, seine Kraft wirkt und es passiert, was du bittest. Ich lese in der Bibel, immer wieder passiert, aber bitte, dass der Wille Gottes geschieht. Das ist A und O. Wie betet man? Das war also jetzt mal der Einstieg in diese Seite. Die Kananiterin in der Bibel, die kommt zu Jesus und der Herr Jesus entmutigt sie und sagt, weißt du, Frau, ich bin nur gesandt zum Hause Israel, ich bin ein Jude und ich bleibe ein Jude. Ja, aber auch die Hündlein leben von dem Brosam, die von des Herrn Tisch fallen. Und so weiter. Und die hat den Herrn Jesus bekehrt, dass der Herr Jesus sagt, solchen Glauben habe ich in Israel gar nicht gefunden. Diese Ausländerin hier, die lässt sich nicht abwimmeln, dein Wille geschehe. Weißt du, der Herr muss unseren Weg ebnen, der Herr muss uns helfen. Sie fiel vor Jesus nieder. Weißt du, manchmal, wenn wir beten, erhört Gott nicht unser Gebet. Warum? Er will, dass wir ihm dabei durch die Not, die da ist, ihm noch näher kommen. Die Frau fiel zu seinen Füßen nieder. Sie kommt Jesus noch näher. So nah war kein Mensch. Auch die Hündlein. Verstehst du, sie demütigt sich vor dem Herrn. Auch die Hündlein leben von den Brosamen, die von des Herrn Tisch fallen. Sie ließ sich von Jesus nicht abwimmeln. Und oft ist, wenn Gott unser Gebet nicht erhört, zuerst mal dein Wille geschehe, das möchte ich unterstreichen und einrahmen. Dein Wille geschehe. Und dann, wenn du Gott gesagt hast, dein Wille geschehe, und du weißt und das Gefühl, das ist der Wille Gottes so, dann bleib dabei, so wie diese Frau. Jesus erhörte ihre Bitte nicht sofort. Er wusste, was sie antworten würde. Er wusste, auch wenn ich jetzt ihr weh tue, auch die Hündlein leben von dem Brosamen, die von des Herrn Tisch fallen. Verstehst du? Und sie sagen, ja, genau, das ist's. Er wollte sie an sich ranziehen. Und das ist ihm gelungen. Frau, dein Glaube ist groß. Dein Glaube ist groß. Und dann wurde sie auch belohnt. Was du willst, das soll geschehen. Und die Gesundung der Tochter war da. Weißt du, Gott möchte, dass wir hartnäckig bleiben. Auch trotzdem, wir nicht ganz sicher sind, ist es sein Wille oder ist es nicht sein Wille, aber hartnäckig bleiben. Und ich habe das auch bei meiner Frau erlebt, ich habe gebeten und Gott hat das Gebet erhört, sie kam nach Hause, zu mir, so wie ich wollte. Aber nicht zu ihm, in den Himmel, zum Heiland. Das sind 10, 15 Jahre später gewesen. Und Aber 10, 15 Jahre später muss ich, oder länger muss ich die Last tragen. Und sie auch. Weißt, wir haben uns beide den Weg verbaut und verdorben. Das ist Liebe, was ich sage. Verstehst du? Ist nichts gemein und nicht gehässig. Wie betet man? Jesus betet sogar, dass Wasser und Blut schwitzte im Garten Gethsemane. So hat er gebetet. So hat er mit dem Vater gerungen. Er hat sich nicht leicht gemacht. Echte Gebete sind kein Spaziergang. Diese Frau ließ sich von Jesus nicht abwimmeln. Und Jesus erhörte ihre Bitte, aber nicht sofort. Und auch der Vater im Himmel hat das Gebet Jesu nicht sofort erhört. Er hat geschwitzt. Hast du auch geschwitzt beim Beten? Und zwar so geschwitzt, dass du nicht nur Wasser geschwitzt hast, sondern auch Blut. Oh Herr, oh Herr. Und das Schöne dabei war bei mir, als ich das gemerkt habe, ich habe falsch gebeten, habe ich Buße getan. Ich habe Buße getan. Ich habe gesagt, lieber Heiland, vergib mir. Ich habe dir ins Handwerk gepusht. Ich habe dich bekehren wollen. Ich habe dir Vorschriften gemacht. Ich stand deinem Willen im Weg. Und dann habe ich gesagt, jetzt bade ich aus auch. Jetzt stehe ich gerade für das, was ich angerichtet habe. Und wir sind ausgestanden, haben die Sache ausgestanden. Einige Bibelverse und Verheißungen, dass wir beten dürfen, dass wir bitten dürfen, dass wir empfangen werden, was wir bitten und dass Gott uns geben will. Doch oft kommt das anders. Und wenn das anders kommt, danke Gott dafür. Danke Gott, jetzt, Herr, du hast bisher geholfen so und jetzt machen wir ein anderes Geschäft, eine andere Sache. Wenn ich nur das bete, was mir in den Sinn kommt, und mir kommt manchmal vieles in den Sinn, weißt du, das hätte ich gerne und das möchte ich gerne so und so haben. Aber nicht meine Wünsche, sondern sein Wille werde wahr und geschehe. Und deshalb ist es so wichtig, Gott hört jedes Gebet, grundsätzlich, er ist ein Hörer der Gebete, aber sind sie auch richtig, sind sie auch gut? Sarah und Abraham, sie wollten meinen Sohn haben und dann haben sie ein bisschen Gott nachgeholfen. Und wie oft helfen wir Gott nach? Und wir haben dann dieses Panschal und die ganze Geschichte. Ich muss so beten, dass die Verheißungen in Erfüllung gehen können. Gottes Verheißungen, Gottes Zusagen, Gottes Pläne. Sonst habe ich nur Enttäuschungen, nur Schwierigkeiten. Sonst, ja, zahle ich drauf. Und der liebe Gott sagt, wenn du das wolltest, gut. Ja, dein Wille geschehe, nicht mein, sondern jetzt geschehe dein Wille, dein Wunsch. Gebete nach dem Willen Gottes, nach seinem Sinn, sind Gebete, die Gott gefallen, die ihn ehren, die ihm Recht geben, die werden erhört. Grundsätzliche Gebete, die immer erhört werden, sind Fürbitte-Gebete. Fürbitte, wenn du für jemanden betest, für jemanden, der dir am Herzen liegt, den Gott dir aufs Herz legt, bete jetzt für den. Und bitte, wenn du betest, bete so lange, also das mache ich in meinem persönlichen Leben, wenn Gott mir eine Last für irgendjemanden gibt zu beten, dann bete ich so lange, bis die Last von mir abgenommen ist. Da kommt der Augenblick, ja, das ist jetzt vorbei. Oder ich kriege eine Antwort, Gott hat der Person geholfen. Und die Sache ist ausgestanden und jetzt kann es weitergehen. Fürbitten werden von Gott grundsätzlich erhört, wenn wir für andere eintreten, wenn wir für andere in den Riss treten. Diese Gebete mag Gott. Da kannst du beten, Herr, hilf ihm, Herr, steh ihm bei, Herr, mach das und so weiter. Hiob betete für seine Freunde, die haben dummes Zeug erzählt. So Gott will, also dass wir nicht ständig um uns selber kreisen. Mir, mein und unser. Wir sollen von uns wegsehen und auf die Not anderer sehen und auf den Herrn sehen. So Gebete sollen, also wenn wir richtig beten wollen, weg von uns. Wo bete ich, wie bete ich, wann bete ich? Das sind meine Themen hier, meine Gedanken, dass wir stellvertretend für andere Menschen in den Riss treten. Bete für deine Stadt. Wie kannst du für deine Stadt? Fang an, für deine Straßenkreuzung in deiner nächsten Nähe beten. Da passieren ständig Unfälle. Verstehst du, bete und sag, lieber Gott, stell einen Engel dorthin und behüt, dass der Engel dort aufpassen muss, dass nicht ständig Unfall passiert. Ich mag dieses Blaulicht nicht und dieses Sirenengeheule nicht. Wir dürfen Gott anheimstellen. Weißt du, nicht nur für dich beten, sondern bete auch für die Nichtchristen, für die Heiden, für die Ungläubigen. Nicht nur um mich selbst. Gott wendet unser Schicksal, wenn wir anfangen, für unsere Freunde zu beten, so wie Hiob. Hiob betete für seine Freunde, die ihm so dumme Sachen erzählten. Gott will, dass wir stellvertretend für andere in den Riss treten. Gebete sollen weiter. Wie betet man? Wann betet man? Wie sollen diese Gebete sein? In Einheit. In der Bibel heißt es, wo zwei oder drei eins werden, was sie bitten, das wird geschehen werden. Zuerst einmal die Einheit in dir selber. Seele, Geist und Leib. Verstehst? Was nützt es, wenn die Seele was will und der Geist vielleicht auch noch was will, aber der Körper macht nicht mit? Ein kranker Körper, schwacher Körper, angeschlagener Körper, angeknicktes, knickter Körper, denn der nicht mitmacht, da kann die Seele schreien, so viel sie will. Da wirst du geisteskrank am Schluss. Oder wenn der Körper alles will, verstehst du, aber die Seele macht nicht mit und der Geist macht nicht mit. Also zuerst mal die Einheit in dir selbst. Und das ist, wo wir als Christen anfangen sollen. Der Ort, wo man betet. Ich muss eins sein, Vater, dein Wille, meine Seele, mein Geist und mein Körper wollen das. Ich brauche das. Wenn der Körper nur will, ist nichts. Wenn die Seele nur will, ist nichts. Und wenn der Geist nur will, was, ist auch nichts. Sondern die Einheit des Menschen. Und dann kommt die Einheit Vater, Sohn und Heiliger Geist und ich. Und dann kommt die Einheit, wenn wir beten, wo zwei Menschen eins werden, Mann und Frau zuerst mal. Für die kleinste Versammlung die größte Verheißung. Echtes Gebet braucht Disziplin, dass alle das Gleiche wollen. Und Gott hat es in seinem Wort verheißen. Wenn alle das Gleiche tun, sie werden machen, was sie werden alles erreichen. Ich denke nur die Geschichte vom Turmbau zu Babel. Und Gott hat gesagt, als er runtergeguckt hat, was die sich vorgenommen haben, die werden alles ausführen. Die Turmbaugesellschaft, die hat es ausgeführt, was sie sich vorgenommen haben. Und dann sagt Gott, wir müssen runter und die durcheinander bringen, die Sprachen verwirren. Daher haben wir Babylon. Und wenn der Mensch verwirrt ist, wenn die Geschwister verwirrt sind, der eine zieht in der Richtung, der andere zieht in jener Richtung, der andere zieht in der anderen Richtung und jeder will was anderes, den einen ist zu heiß, den anderen ist zu kalt, den anderen ist zu nass. Ja, was, wie soll das werden? Da weiß der liebe Gott nicht, der Petrus da oben weiß nicht, soll er jetzt Sonne scheinen lassen oder regnen oder schneien oder hageln? Verstehst du? Wir müssen eins werden. Was wollen wir eigentlich? Was brauchen wir? Echtes Gebet. Echtes Gebet braucht Disziplin. Und ich habe eines gelernt. Richtiges Beten. Eine der ersten Erfahrungen im Gebet war, lass dich nicht ablenken. Nicht einmal von einer Fliege. Ich habe offenes Fenster, ich habe mein eigenes Zimmer gehabt. Das Fenster war Richtung Süden und habe offenes Fenster. Und wir haben damals so eine Lampe gehabt mit Blech, aus Blech. Unten so irgendwie Blech. Und ich bete, bin so in Gott. Halleluja, ich bin so mit dem Heiligen verbunden. Und da kommt eine blöde Fliege. Schlägt an gegen das Blech. Und da ist wieder eine Weile Ruhe. Oh Gott, ich danke dir, dass du da bist. Und dass ich dich lieben darf. Halleluja, und ich bete. Mensch, das dumme Vieh da. Und du glaubst gar nicht, wie das dumme Vieh mich durcheinander gebracht hat. Ich konnte gar nicht zu Ende beten. Dann habe ich einen Stuhl genommen, bin hochgestiegen und zuerst mal die Fliege entsorgt. Dann konnte ich wieder beten. Und vielleicht musst du auch deine Unruheherde beseitigen, damit du wieder beten kannst. Und ich habe eines, zeitlang habe ich das gemacht, heute mache ich das nicht mehr, mein Telefon rausgezogen. Damit ich nicht angerufen werde. Weißt du, immer wenn ich beten wollte, die Leute rufen die ganze Woche nicht an. Und den ganzen Tag nicht an. Aber immer wenn du im Gebet bist, wenn du den Herrn suchst, zack, klingelt das Telefon, wie verhext. Ich weiß nicht, ob du sowas erlebt hast, aber den aufrichtigen, ehrlichen passiert sowas. Oder da klingelt jemand an der Tür. Zu dieser Zeit kommt sonst niemand. Aber da kommt jemand. Ich will das nur sagen. Wir müssen uns konzentrieren beim Beten. Deshalb ist der Heiland auf den Berg gestiegen. Bis da einer hochkommt, dauert eine Weile und da habe ich meine Ruhe. Und ich habe eines festgestellt, Morgenstund hat Gold im Mund. Und ich habe festgestellt, die schönste Zeit ist so 3 Uhr, 4 Uhr, 5 Uhr. Oh, das ist, da kann ich meditieren, da kann ich nachdenken. Die faulen Leute schlafen sowieso, verstehst du? Also ich arbeite sehr viel und dann, ich mache lieber Mittagsschlaf. Aber ich arbeite lieber so in der stillen Zeit, wo alles ruhig ist. Kein Auto, kein Krankenwagen fährt vorbei, gar nichts, niemand hupt. Du musst dich zwingen. Du musst dich zwingen, um mit Gott zu reden. Alles zurücklassen, alles vergessen, alles abschließen. Fleisch und Blut wollen nicht beten. Also mein Fleisch und mein Blut wollen nicht beten. Ich weiß nicht, wie es bei dir ist, aber wahrscheinlich auch nicht. Und ich muss mich selbst überwinden. Und da ist Jesus mir ein Vorbild. Früh am Morgen, noch beim Sonnenaufgang, ist er hochgestiegen auf den Berg und dort gebetet. Er ging an einem einsamen Ort, um zu beten, heißt es immer wieder in der Bibel. Dort begegnet er Gott, an einem einsamen Ort. Es ist schön, in der Gemeinde zu beten, in der Versammlung, ist was Wunderbares, aber da beten die Leute als Heuchler nur, in aller Liebe, Gott segne sie. Also in der Gemeinde beten die Leute als Heuchler, weißt du, da legen sie eine Schallplatte auf und weißt du, und dann wiederholen sie große Worte. Ich werde nie vergessen, ich komme nach Heilbronn als Pastor, übernehme die Gemeinde, da betet so ein einfacher kleiner Bruder, denk, Mensch, der betet wie der liebe Gott selber. So heilig und groß und oh, mächtiger. Und als ich dann sein Leben angeguckt habe, hat seine Frau verprügelt und vieles andere mehr. Da hat es vorne und hinten nicht gestimmt. Aber ganz groß. Und dann andere, so, da war eine liebe Schwester, die hat geheult. Oh, lieber Gott, du weißt, dass ich dich lieb habe. Verstehst? Aber das war eine Heuchlerin. Die hat den Leuten die Würmer aus der Nase gezogen. Wenn du weißt, was es ist. Weißt, alles, weißt, aber so gejammert, so mitleidmäßig und ach, richtig, den Leuten Vorschriften gemacht und dann und kritisiert. Und wie hat sie die kritisiert? Das glaubst gar nicht. Mann, die können ihre Kinder nicht erziehen, die gibt ihrem Mann kein gescheites Essen, du musst dich nicht wundern, wenn bei der das und das passiert. Gott, deshalb das einsame Gebet, weg von allem, weg von der ganzen Gemeinde und dann so beten, wie einem der Schnabel gewachsen ist. Egal wie, auch wenn du stotterst. Als junger Christ habe ich eine Katastrophe für mich persönlich erlebt und ich bin Gott dankbar für die Katastrophen. Die haben mich wieder auf die Beine gebracht, die haben mich zurechtgerückt, die haben mich von den Menschen erlöst. Wir haben eine Brüdergebetstunde gehabt, wir waren so 17 Brüder, das weiß ich heute noch. Wir beten im Kreis, einer nach dem anderen. Und ich konnte damals noch nicht richtig Deutsch. Und dann habe ich ein bisschen gestammelt und der, die das durcheinander gebracht und was weiß ich, was ich da alles gemacht habe. Da kommt ein Bruder und klopft mir auf die Schulter. Bruder, ich möchte dir helfen beim Beten. Und ich würde dir gerne ein Gebet aufschreiben und so weiter. Und das Gebet ist gar nicht richtig Deutsch gewesen und so weiter. Ach, was er mir alles erzählt hat. Der hat schon lieb gemeint mit mir. Aber weißt du, der hat mein Gebet kritisiert. Und da habe ich die Nase voll gehabt. Da habe ich gesagt, Mensch, weißt du, ich will mit Gott reden und nicht euch einen Vortrag halten. Verstehst du? Ich wollte mit dem lieben Gott mein Herz ausschütten und nicht grammatisch und einfach alles perfekt machen und so weiter. Keine Wiederholung. Ach, was der mir alles erzählt hat. Der war ein Lehrer. Verstehst du? Und wollte mich doch belehren. Es ist okay, war ein lieber Bruder. Aber das hat mich geheilt. Ich bete nicht für Menschen und ich bete nicht vor Menschen. Wenn ich bete, ich rede mit Gott. Und wenn es denen nicht passt, die sollen mir mit Buckel runterrutschen. Entschuldigung.

0: Seufzen und der Heilige Geist vertritte mit einem unaussprechlichen Seufzer. Und dann sagt die Mutter, er hat das und das gesagt. Die hat es verstanden. Ich nicht. Verstehst? Und so ist Gott. Der Heilige Geist versteht uns. Und wenn wir beten, wir sollen aufhören, vor Menschen zu beten. Wir reden durch den Heiligen Geist, mit dem Heiligen Geist. Und der Heilige Geist vertritt uns. Ob man Spanisch, Russisch, Chinesisch oder welche Sprache auch immer man betet. Oder ob man in Zungen betet. Ja. Die Bitten müssen wir sowieso von ihm haben. Und Gebet ist eine Zwiesprache mit Gott. Ein Reden mit dem Vater. Im Geist und in der Wahrheit. Weißt du, was Gott will, dass, wenn wir beten? Ehrlich sein. Grundehrlich sein. Das ist, was der liebe Gott will. Ich denke nur an das Gebet vom Zöllner. Und das Gebet vom Pharisäer. Gott, ich danke dir. Oh, ich danke dir. Ich danke dir, Vater. Und was ist das für alles Dank? Gar nicht so schlecht. Verstehst du? Er betet Gott an. Aber der betet nur theoretisch. Und dann kommt dieser Arme, der liegt da und der hört das mit, der kriegt Komplexe. Und weißt du, manchmal ist es so schlimm, manche Jungbekehrte kriegen Komplexe, wenn so alte Hasen, alte Christen beten.
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Und es wird gepredigt werden, das Evangelium vom Reich in der ganzen Welt zu einem Zeugnis über alle Völker, und dann wird das Ende kommen.

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1: Psalm 120. Hilferuf gegen Verleumder. Ein Wallfahrtslied.
2: Ich rufe zu dem Herrn in meiner Not, und er erhört mich. Herr, errette mich von den Lügenmäulern, von den falschen Zungen. Was soll er dir antun, du falsche Zunge, und was dir noch geben? Scharfe Pfeile eines Starken und feurige Kohlen. Weh mir, dass ich weilen muss unter Meschech. Ich muss wohnen bei den Zelten Kedars. Es wird meiner Seele lang zu wohnen bei denen, die den Frieden hassen. Ich halte Frieden, aber wenn ich rede, so fangen sie Streit an.
1: Der treue Menschenhüter. Ein Wallfahrtslied.
2: Ich hebe meine Augen auf zu den Bergen. Woher kommt mir Hilfe? Meine Hilfe kommt vom Herrn, der Himmel und Erde gemacht hat. Er wird deinen Fuß nicht gleiten lassen, und der dich behütet, schläft nicht. Siehe, der Hüter Israels schläft und schlummert nicht. Der Herr behütet dich. Der Herr ist ein Schatten über deine rechten Hand, dass dich des Tages die Sonne nicht steche, noch der Mond des Nachts. Der Herr behütet dich vor allem Übel, er behütet deine Seele. Der Herr behütet deinen Ausgang und Eingang von nun an bis in Ewigkeit.
1: Ein Segenswunsch für Jerusalem. Von David, ein Wallfahrtslied.
2: Ich freute mich über die, die mir sagten, lasset uns ziehen zum Haus des Herrn. Nun stehen unsere Füße in deinen Toren, Jerusalem. Jerusalem ist gebaut als eine Stadt, in der man zusammenkommen soll, wohin die Stämme hinaufziehen, die Stämme des Herrn, wie es geboten ist, dem Volke Israel zu preisen den Namen des Herrn. Denn dort stehen die Throne zum Gericht, die Throne des Hauses David. Wünschet Jerusalem Glück, es möge wohlgehen denen, die dich lieben. Es möge Friede sein in deinen Mauern und Glück in deinen Palästen. Um meiner Brüder und Freunde willen will ich dir Frieden wünschen. Um des Hauses des Herrn willen, unseres Gottes, will ich dein Bestes suchen.
1: Aufblick zu Gottes Gnade. Ein Wallfahrtslied.
2: Ich hebe meine Augen auf zu dir, der du im Himmel wohnest. Siehe, wie die Augen der Knechte auf die Hände ihrer Herren sehen, wie die Augen der Magd auf die Hände ihrer Frau, so sehen unsere Augen auf den Herrn, unseren Gott, bis er uns gnädig werde. Sei uns gnädig, Herr, sei uns gnädig, denn allzu sehr litten wir Verachtung. Allzu sehr litt unsere Seele den Spott der Stolzen und die Verachtung der Hoffärtigen.
1: Der Helfer in der Not. Von David, ein Wallfahrtslied.
2: Wäre der Herr nicht bei uns, so sage Israel, wäre der Herr nicht bei uns, wenn Menschen wider uns aufstehen, so verschlängen sie uns lebendig, wenn ihr Zorn über uns entbrennt. So ersäufte uns Wasser, Ströme gingen über unsere Seele, es ging Wasser hoch über uns hinweg. Gelobt sei der Herr, dass er uns nicht gibt zum Raub in ihre Zähne. Unsere Seele ist entronnen wie ein Vogel dem Netze des Vogelfängers. Das Netz ist zerrissen und wir sind frei. Unsere Hilfe steht im Namen des Herrn, der Himmel und Erde gemacht hat.
1: Der Herr ist um sein Volk her. Ein Wallfahrtslied.
2: Die auf den Herrn hoffen, werden nicht fallen, sondern ewig bleiben wie der Berg Zion. Wie um Jerusalem Berge sind, so ist der Herr um sein Volk her, von nun an bis in Ewigkeit. Denn der gottlosen Zepter wird nicht bleiben über dem Erbteil der Gerechten, damit die Gerechten ihre Hand nicht ausstrecken zur Ungerechtigkeit. Herr, tu wohl den Guten und denen, die frommen Herzens sind, die aber abweichen auf ihre krummen Wege, wird der Herr dahinfahren lassen mit den Übeltätern. Friede sei über Israel.
1: Der Herr erlöst seine Gefangenen. Ein Wallfahrtslied.
2: Wenn der Herr die Gefangenen Zions erlösen wird, so werden wir sein wie die Träumenden. Dann wird unser Mund voll Lachens und unsere Zunge voll Rühmens sein. Dann wird man sagen unter den Heiden, der Herr hat Großes an ihnen getan. Der Herr hat Großes an uns getan, des sind wir fröhlich. Herr, bringe zurück unsere Gefangenen, wie du die Bäche wiederbringst im Südland. die mit Tränen säen, werden mit Freuden ernten. Sie gehen hin und weinen und streuen ihren Samen und kommen mit Freuden und bringen ihre Garben.

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Jesus sagt zu dir: Komme zu mir, der du dich abmühst und unter deiner Last leidest. Ich werde dir Frieden geben. Nimm meine Herrschaft an und lebe darin. Lerne von mir, denn ich bin sanftmütig und von Herzen demütig. Bei mir findest du das, was deinem Leben Sinn und Ruhe gibt. Komme zu mir.

0: Weil wir sind dabei, einige Erkennungsmerkmale des Volkes Gottes zu betrachten. Wir haben schon gesehen, dass das Volk Gottes soll ein dankbares Volk sein. In Hinsicht allem, was Gott für uns getan hat, ist es nur unser rechtmäßiger oder vernünftiger Gottesdienst, dass wir Gott jetzt in aller Dankbarkeit lieben und dienen. Zweitens haben wir gesehen, dass das Volk Gottes ein Volk des Gebets ist, dass wir mit aller Freimütigkeit und Erwartung vor den Thron der Gnade treten sollen, um das von dem Herrn zu erbitten, das, was wir brauchen, um heilig zu wandeln und um viel Frucht für den himmlischen Vater zu bringen. Heute hatte ich es vor, über das Thema zu predigen, dass das Volk Gottes ein heiliges Volk ist. Aber bei der Vorbereitung fiel es mir ein, dass der Grund, warum wir heilig wandeln sollen, die Heiligkeit Gottes selbst ist. Und da wollen wir auch heute anfangen, nämlich mit der Heiligkeit Gottes. Nächsten Sonntag werden wir uns damit konzentrieren, wie sollen wir auf der Heiligkeit Gottes oder entsprechend der Heiligkeit Gottes wandeln. Ich möchte euch jetzt bitten, 1. Petrus aufzuschlagen, Kapitel 1. Und wir wollen ein paar Verse hier gemeinsam lesen. 1. Petrus, Kapitel 1, Vers 13. André hat schon vor kurzem diesen Abschnitt gepredigt. Und die Predigt heute ist eigentlich nicht viel anders, als was er damals gepredigt hat. 1. Petrus, Kapitel 1, Vers 13. Deshalb umgürtet die Lenden eurer Gesinnung. Seid nüchtern und hofft völlig auf die Gnade, die euch gebracht wird in der Offenbarung Jesu Christi. Als Kinder des Gehorsams passt euch nicht den Begierden an, die früher in eurer Unwissenheit herrschten, sondern wie der, welche euch berufen hat, heilig ist, seid auch ihr im ganzen Wandel heilig. Denn es steht geschrieben, seid heilig, denn ich bin heilig. Ich habe es nicht vor, diesen Abschnitt auszulegen heute, sondern ich will, dass wir uns konzentrieren auf diese Aussage, nämlich, seid heilig, denn ich bin heilig. Petrus hat das gesagt, dass wir aufgrund der Heiligkeit Gottes heilig sein sollen. Und dann hat er seine Aussage, sein Befehl untermauert mit einem Zitat aus dem Alten Testament. Und das ist das Erste, was wir beobachten wollen heute oder uns wahrnehmen wollen heute, ist nämlich, dass das Alte Testament als Unterstützung benutzt wird für den christlichen Glauben. Das Alte Testament ist nicht einfach da für die Juden gewesen, sondern auch für die Gemeinde Jesu Christi. Die Apostel zitieren ständig von dem Alten Testament, um das zu untermauern, was sie uns auch heute sagen wollen. Und Gott hat sich nicht geändert. Der Gott der Heiligkeit, die sich heilig dem Volk Israel damals geoffenbart hat, ist derselbe Gott, dem wir heute dienen wollen und gehorchen wollen und ehren wollen. Er hat sich nicht geändert. Und das ist ein Hauptpunkt der heutigen Predigt, ist nämlich, dass der Gott des Alten Testaments ist auch der Gott des Neuen Testaments. Und wir sehen es hier, dass derselbe Grund angegeben wird für uns heute, als damals für Israel gegeben worden ist, warum sie heilig wandeln sollten. Die Israeliten sollten heilig wandeln. Warum? Weil Gott heilig ist. Die Gemeinde Jesu Christi soll heilig wandeln. Warum? Weil Gott heilig ist. Und das ist der erste Punkt heute. Seid heilig, denn ich bin heilig. Das Wort denn sagt uns den Grund, warum wir heilig sein sollen. Es bedeutet hier, der Grund, warum ihr heilig wandeln sollt, ist, weil Gott heilig ist. Im Neuen Testament überall werden wir aufgefordert, heilig zu wandeln. Obwohl wir in Jesus Christus schon heilig geworden sind in Position, wird es von uns gefordert, dass im Alltag, dass unser Wandel in allem heilig ist, wie wir hier gelesen haben in Vers 15, sondern wie der, welcher euch berufen hat, heilig ist, seid auch ihr im ganzen Wandel heilig. Und bezüglich unserem Wandel, nicht unsere Position in Jesus, hat der Schreiber des Hebräerbriefes Folgendes gesagt: Jagt der Heiligung nach, ohne die niemand den Herrn schauen wird. Kapitel 12, Vers 14. Wenn er spricht von unserer Position, die Heiligkeit, die wir schon in Christus besitzen, dann hätte er nicht gesagt, wir sollen es nachjagen. Aber er meinte, in dem christlichen Leben sollen wir es nachjagen. Und genau das hat Jakobus gesagt, genau das haben alle Apostel gesagt, auch Paulus, haben alle gesagt, wer so wandelt nach dem Fleisch, der täuscht sich, der ist kein Kind Gottes. Und so ohne Heiligkeit werden wir Gott nicht sehen. Und so dieses Thema ist ein ernsthaftes Thema. Zweitens, aufgrund dieser Bibelstelle wollen wir sehen, wenn der Grund unserer Heiligkeit oder Heiligung die Heiligkeit Gottes ist, dann müssen wir uns Gedanken machen über die Heiligkeit Gottes. Was bedeutet es, dass Gott heilig ist? Überlegt es euch. Wenn einer euch einfach plötzlich, ohne es zu erwarten, die Frage zu erwarten, auf der Arbeit fragen würde, sag mal, Joachim, was heißt Heiligkeit? Was bedeutet es, dass Gott heilig ist? Okay, Juan, das war eigentlich eine rhetorische Frage, aber du kannst antworten. Nee, macht nichts. Was wolltest du sagen?
1: Reinheit.
0: Reinheit, perfekt. Gut, dass du die Frage als wahrgenommen hast, als nicht als rhetorisch gesehen hast. Das stimmt, Reinheit. Gott ist rein. An ihm ist kein Tadel. Gott ist der Maßstab der Gerechtigkeit. Es gibt nichts Höheres als Gott. Und deswegen dürfen wir Gottes Wesen nicht in Frage stellen. Wenn wir nur ein bisschen über diese Aussage nachdenken, nämlich du sollst heilig sein, weil ich heilig bin, dann stellen wir fest, dass bei Gott es keinen Widerspruch in sich gibt. Das heißt, zwischen seinem Gedanken und seinem Willen und seinem Handeln gibt es niemals einen Widerspruch. Bei uns ist das nicht der Fall. Wir glauben an etwas, wir behaupten, etwas richtig ist, aber unser Handeln stimmt nicht überein mit unserem Glauben. Deswegen klagt unser Gewissen uns manchmal an, weil das, was wir wissen, richtig ist, das tun wir nicht immer. Aber bei Gott ist das niemals der Fall. Was er denkt, ist heilig. Was er will, ist heilig. Was er sagt oder redet, ist heilig. Und was er tut, ist heilig. Der ist der Maßstab der Gerechtigkeit. Aber was ist denn das Gegenteil? Unheilig. Und was bedeutet dann unheilig? Wenn Gott in seinem Gedanken und seinem Wesen, in seinem Handeln, in seinem Willen absolut tadellos ist, dann was heißt es, wenn man gegen seinen Willen handelt? Juan.
1: Das kommt wahrscheinlich schon seit unserer Geburt durch die Originalsünde, weil wir ja die Sünde durch unser Fleisch haben und wir sind dann nicht gut.
0: Ja, es ist klar, die Ursünde ist der Grund, warum wir sündigen. Aber was ich meinte ist, das Gegenteil von Gott ist was? Wenn er heilig ist, dann was ist das Gegenteil von ihm?
1: Der Teufel.
0: Der Teufel, okay, genau. Aber das Böse, wollte ich sagen, einfach. Alles, das heißt, wenn ein Mensch gegen Gott handelt, es heißt, dass er böse ist. Und das ist genau das, was der Mensch nicht wahrnehmen will heutzutage. Und genau aus diesem Grund kann er nicht errettet werden. Weil er gibt seinem Zustand vor Gott nicht zu. Der verteidigt seinen Wandel. Der verteidigt seine Entscheidungen. Er verteidigt sein ganzes Leben. Und er sagte, ich bin nicht so schlimm. Ja, vollkommen bin ich zwar nicht, aber so schlimm bin ich auch nicht. Aber Gott sieht Dinge ganz anders. Wir müssen uns ein wahrhaftiges Bild von Gott anschaffen, weil heutzutage Christen, die es gut gemeint haben, haben mit angefangen, eine halbe Botschaft zu verkündigen. Sie haben von der Liebe Gottes gesprochen, aber niemals von seinem Zorn. Sie haben von seiner Gütigkeit und Milde gesprochen, aber nicht von seiner Heiligkeit, wie er die Sünde hasst und wie die Sünde bei ihm ankommt. Die Sünde vor Gott, einfach ausgedrückt, ist ekelhaft. Und die Sünde, einfach definiert, ist Rebellion gegen Gott. Das heißt, wenn der Mensch gegen den Willen Gottes handelt, ist er böse. Deswegen hat Jesus gesagt, obwohl wir böse sind, sind wir in der Lage, unsere Kinder gute Geschenke zu geben, wie viel mehr Gott, unser himmlischer Vater. Aber durch diese Aussage hat er gesagt, dass jeder Mensch in den Augen Gottes böse ist. Deshalb die Frage, warum geschehen schlechte Dinge in guten Menschen, ist einfach eine falsche Frage. Weil es gibt keinen Mensch, der gut ist. Auch unter den Gläubigen. Keinen einziger, der gut ist. Gott allein ist gut. Gott allein hat das Sagen. Es steht Gott zu, uns zu sagen, wo es lang geht. Und deswegen scheut Gott sich davor nicht zu sagen, ich bin der Maßstab. Das haben wir vorhin am Anfang des Gottesdienstes heute gesehen, als wir die 10 Gebote gelesen haben. Habt ihr diese Muster gesehen? Ich bin, du sollst. Ich bin, du sollst. Ich bin, du sollst. Wer von uns hat das Recht, so aufzutreten? Keiner von uns. Kein Mensch hat das Recht, so aufzutreten und sagen, ich bin, du sollst. Vielleicht auf der Arbeit kann man sagen, ich bin der Chef, deswegen musst du das tun, was ich sage. Aber nicht was die Moral betrifft, was die Heiligkeit betrifft. Kein Mensch kann sich darstellen als Maßstab. Aber Gott kann es und tut es. Und es gibt gewisse Konsequenzen, wenn man diese Aussage von Gott nicht wahrnimmt. Es gibt viele Menschen, die meinen, dass sie mit Gott tadeln können, obwohl es an Gott keinen Tadel gibt. Aber wenn sie vor Gott eines Tages stehen, sie werden nur eins tun. Wisst ihr was? Schweigen. Sie werden nichts sagen. Sie werden schweigen. Sie werden wie Hiob, der Gott in diesem Sturm gesehen hatte und er hat eine Hand über seinen Mund getan und dann die zweite Hand. Und sie werden schweigend vor ihm. Und wenn ein Mensch einen Grund menschlich gesehen hätte, um Gott anzuklagen, dann wäre es Hiob gewesen. Und als die Zeit war, wo er direkt vor Gott stand, hat er nichts gesagt. Er schwieg. Er hat die ganze Zeit dafür gebetet, für diese Gelegenheit, Gesicht zu Gesicht mit Gott zu reden und zu fragen, Herr, ich weiß, dass ich ein Sünder bin, aber was habe ich getan, um dies alles zu verdienen? Diese Frage wollte er loswerden. Aber als er Gott sah und als Gott anfing, ihn zu befragen, schwieg er, hat er nichts mehr gesagt. Und so wird es der Fall sein bei jedem Menschen, der eines Tages vor Gott steht, der wird sehen, ich kann nicht Gott beschimpfen. Er lässt sich nicht beschimpfen. Drittens, wollen wir die Konsequenz dieses Befehls wahrnehmen? Wenn Gott einen Befehl gibt, dann meint er es auch. Wir wollen an dieser Stelle sehen, was Gottes Heiligkeit für die Menschheit bedeutet. Und wir wollen das tun, indem wir eine Frage beantworten. Wir wollen durch die Schrift diese Frage beantworten, nämlich, wie stellt Gott seine Heiligkeit zur Schau? Wie können wir die Heiligkeit Gottes in der Schrift erkennen? Und ich denke, er tut es auf drei Arten und Weisen. Einmal durch das Gesetz. Die Heiligkeit Gottes wird uns kundgetan durch das Gesetz. Dann durch die hohen Kosten der Erlösung. Wenn wir sehen, was es Gott gekostet hat, um uns frei zu kaufen von unseren Sünden, dann können wir sehen, wie heilig er ist. Und dann durch die ewige Strafe des Sünders in der Hölle. Durch diese drei Dinge werden wir sehen, was es heißt, dass Gott heilig ist und wie Gott seine Heiligkeit uns zur Schau stellt. Lass uns jetzt 3. Mose aufschlagen und wir werden jetzt viele Bibelstellen gemeinsam lesen. Ich bin der Überzeugung, dass das Wort Gottes ein Buch ist und kein Lexikon. Das heißt, das Buch sollte gelesen werden, nicht einfach auseinandergenommen werden. Und was ich damit meine ist, dass viele graben so tief in dem Text, dass sie vergessen, dass die Bibel einfach gelesen werden sollte. Und das Wort Gottes kann verstanden werden, einfach wenn man es liest. 3. Mose Kapitel 20. Und wir werden die Verse 1 bis 23 lesen. Das heißt, wir lesen fast das ganze Kapitel jetzt gemeinsam. Und ich möchte, dass ihr darauf achtet, was für Konsequenzen es gibt, wenn man die Gottes Befehle verachtet. Hier auf Erden sogar hat Gott durch das Gesetz gefordert, dass die Menschen getötet werden, wenn sie ihm nicht gehorchen. Das wollen wir jetzt sehen. Und der Herr redete zu Mose: Du sollst zu den Söhnen Israel sagen, jeder Mann von den Söhnen Israel und von den Fremden, die in Israel als Fremde wohnen, der eins von seinen Kindern dem Moloch gibt, muss getötet werden. Das Volk des Landes soll ihn steinigen. Und ich werde mein Angesicht gegen diesen Mann richten und ihn aus der Mitte seines Volkes ausrotten, weil er eins von seinen Kindern dem Moloch gegeben hat, mein Heiligtum unrein zu machen und meinen heiligen Namen zu entweihen. Und wenn das Volk des Landes seine Augen irgend verhüllt vor diesem Mann, wenn er von seinen Kindern eins dem Moloch gibt, sodass es ihn nicht tötet, so werde ich mein Angesicht gegen diesen Mann richten und gegen seine Sippe und werde ihn und alle, die ihm nachhören, um dem Moloch nachzuhören, ausrotten aus der Mitte ihres Volkes. Und die Person, die sich zu den Totengeistern und zu den Wahrsagen wendet, um ihnen nachzuhören, gegen diese Person werde ich mein Angesicht richten und sie ausrotten aus der Mitte ihres Volkes. So sollt ihr euch heiligen und sollt heilig sein, denn ich bin der Herr, euer Gott, und sollt meine Ordnungen einhalten und sie tun. Ich bin der Herr, der euch heiligt. Wenn irgendjemand seinem Vater oder seiner Mutter flucht, muss er getötet werden. Er hat seinem Vater oder seiner Mutter geflucht, ihr Blut ist auf ihm. Wenn ein Mann mit einer Frau Ehebruch treibt, wenn ein Mann Ehebruch treibt mit der Frau seines Nächsten, müssen der Ehebrecher und die Ehebrecherin getötet werden. Und wenn ein Mann bei einer Frau seines Vaters liegt, er hat die Blöße seines Vaters aufgedeckt, beide müssen getötet werden, ihr Blut ist auf ihnen. Und wenn ein Mann bei seiner Schwiegertochter liegt, müssen beide getötet werden. Sie haben eine schändliche Befleckung verübt. Ihr Blut ist auf ihnen. Und wenn ein Mann bei einem Mann liegt, wie man bei einer Frau liegt, hier spricht er die Homosexualität an, dann haben beide einen Greuel verübt. Sie müssen getötet werden. Ihr Blut ist auf ihnen. Und wenn ein Mann eine Frau nimmt und ihre Mutter, das ist eine Schandtat, man soll ihn und sie mit Feuer verbrennen, damit keine Schandtat in eurer Mitte sei. Und wenn ein Mann bei einem Vieh liegt, soll er unbedingt getötet werden, und das Vieh sollt ihr umbringen. Und wenn eine Frau sich irgendeinem Vieh nähert, damit es sie begatte, dann sollst du die Frau und das Vieh umbringen. So müssen getötet werden. Sie müssen getötet werden. Ihr Blut ist auf ihnen. Und wenn ein Mann seine Schwester nimmt, die Tochter seines Vaters oder die Tochter seiner Mutter, und er sieht ihre Blöße und sie sieht seine Blöße, das ist eine Schande und sie sollen ausgerottet werden vor den Augen der Kinder ihres Volkes. Er hat die Blöße seiner Schwester aufgedeckt, er soll seine Schuld tragen. Und wenn ein Mann bei einer kranken Frau liegt und ihre Blöße aufdeckt, so hat er ihre Quelle enthüllt. Kranken ist falsch übersetzt hier, tut mir leid, es spricht von Monatsregel hier. So hat er ihre Quelle enthüllt und sie hat die Quelle ihres Blutes aufgedeckt. Sie sollen beide ausgerottet werden aus der Mitte ihres Volkes. Und die Blöße der Schwester deiner Mutter und der Schwester deines Vaters sollst du nicht aufdecken, denn wer das tut, hat seine Blutsverwandte entblößt. Sie sollen ihre Schuld tragen. Und wenn ein Mann bei der Frau seines Onkels liegt, hat er die Blöße seines Onkels aufgedeckt. Sie sollen ihre Sünde tragen. Kinderlos sollen sie sterben. Und wenn ein Mann die Frau seines Bruders nimmt, das ist eine Befleckung. Er hat die Blöße seines Bruders aufgedeckt. Sie sollen kinderlos sein. Und ihr sollt alle meine Ordnungen und all meine Rechtsbestimmungen halten und sie tun, damit euch das Land nicht ausspeit, in das ich euch bringe, darin zu wohnen. Und ihr sollt nicht in den Unordnungen, der Nation leben, die ich vor euch vertreibe, denn alle diese Dinge haben sie getan und sie sind mir zum Ekel geworden. Okay, wir halten hier kurz an. Das ist der Gott, den wir loben und dienen. Das ist der Gott. Das ist, wie unser Gott die Sünde sieht. Kinder, die ihre Eltern verfluchen, sollten gesteinigt werden. Aber was predigt unsere Gesellschaft heutzutage? Die Kinder dürfen auf den Kopf von den Eltern tanzen und wenn ein Vater sein Kind auf den Po gibt, dann ist er ein gewalttätiger Mensch, wird's gesagt. Aber was hat Gott noch vor mit diesen Menschen, nachdem sie sterben? Das werden wir ein bisschen später sehen. Er wird sie für alle Ewigkeit in der Hölle bestrafen. Das, was Gott mit den Menschen vorhat, ist viel grausamer, als was wir hier je gelesen haben oder je verstehen konnten aufgrund dessen, was wir hier gelesen haben. Gott hasst die Sünde. Gott ist heilig und deswegen hasst er die Sünde. Aber diese Einstellung hat die Gemeinde Jesu Christi nicht mehr der Sünde gegenüber. Für uns ist die Sünde, ach, Jesus wird mir sowieso vergeben. Und das ist die Einstellung der Gemeinde Jesu Christi heutzutage, weil wir die Heiligkeit Gottes nicht mehr verstehen. Wann war das letzte Mal, wo du 3. Mose gelesen hast? Wann war das letzte Mal? Manche vielleicht noch nie in ihrem Leben. Das Buch 3. Mose, wovon wir jetzt lesen. Ich frage, wann war das letzte Mal, dass ihr davon gelesen habt? Ein Grund, warum Christen die Heiligkeit Gottes nicht kennen, ist, weil sie das Alte Testament vernachlässigen. Und man muss verstehen, der Zweck des Neuen Testamentes war es niemals, alles neu über Gott zu offenbaren. Viele dieser Briefe sind geschrieben, einfach um Probleme in Ortsgemeinden zu lösen. Und sie haben immer wieder sich gestützt auf dem Alten Testament. Sie haben immer wieder vom Alten Testament zitiert, um zu beweisen, dass das, was sie jetzt sagen, kein fremdes Wort ist, kein neues Wort ist, sondern ein Wort von Gott. Es gibt gewisse Dinge, die jetzt nicht mehr gelten aus dem Alten Testament. Zum Beispiel die Beschneidung. Es ist eindeutig klar, dass die äußerliche Beschneidung abgeschafft ist, aber die Beschneidung des Herzens nicht. Und es ist klar, dass jetzt stehen wir unter Regierungen, die entscheiden müssen, wie die Sünde bestraft wird. Und es ist klar, dass keiner von uns das Recht hat, einen Mensch umzubringen, nur weil er Hurerei getrieben hatte. Aber anhand dieser Bibelstellen können wir sehen, die Einstellung Gottes gegen solche Taten. Und diese Einstellung hat sich nicht geändert. Und was erwartet Menschen, die Gebote Gottes verachten, hat sich auch nicht geändert. Das steht fest seit aller Ewigkeit. 2. Samuel wollen wir jetzt aufschlagen. Kapitel 6. Ich lese vor ab Vers 1. Und David versammelte wieder alle Auserlesenen in Israel, 30.000 Mann. Und David machte sich auf und zog hin mit dem ganzen Volk, das bei ihm war, nach Bala in Juda, um von dort die Lade Gottes heraufzuholen, über die der Name des Herrn, der Name des Herrn der Herrscharen, der über den Cherubim thront, ausgerufen worden ist. Das, was wir eben gelesen haben, ist sehr wichtig. Das ist ein wichtiger Punkt, ein wichtiger Hinweis über das, was jetzt folgt. Das heißt, der heilige Name ist in Verbindung gebracht worden mit dieser Bundeslade. Dieser Name steht über diese Bundeslade und es ist wegen der Heiligkeit Gottes, dass diese Bundeslade auch heilig war. Und jetzt lesen wir weiter ab Vers 4. Ab Vers 3. Und sie stellten die Lade Gottes auf einen neuen Wagen. So brachte man sie aus dem Haus Abinadabs, das auf dem Hügel war. Usa aber und Achjo, die Söhne Abinadabs, führten den neuen Wagen, und sie trugen sie aus dem Haus Abinadabs weg, das auf dem Hügel war. Usa ging neben der Lade Gottes, während Achjo vor der Lade herging. Und David und das ganze Haus Israel tanzten vor dem Herrn mit allerlei Instrumenten aus Wacholderhölzern, mit Zittern und mit Harfen und mit Tamburinen und mit Rasseln und mit Zimbeln. Wir können uns das bildlich vorstellen, nicht wahr? 30.000 Mann. Und sie wollen diese Bundeslade hinaufführen nach Jerusalem. Und es ist eine große Fete, ein großer Tag der Freude. Sie singen und sie tanzen und sie freuen sich. Es ist wirklich tatsächlich ein Gottesdienst auf dem freien Feld sozusagen. Und sie führen diese Bundeslade zum Haus Gottes in Jerusalem. Okay? Vers 6. Und als sie zur Tinne nach uns kamen, da streckte Usa seine Hand nach der Lade Gottes aus und fasste sie an, denn die Rinder hatten sich losgerissen. Da entbrannte der Zorn des Herrn gegen Usa, und Gott schlug ihn dort wegen der Unehrerbietigkeit, und er starb dort bei der Lade Gottes. Und es wurde David heiß vor Schrecken darüber, dass der Herr den Usa so weggerissen hatte. Und man nannte diesen Ort Peres Usa, so heißt er bis auf diesen Tag. Und David fürchtete sich an diesem Tag vor dem Herrn und sagte, wie soll die Lade des Herrn zu mir kommen? Warum tat Gott das? Wenn man das Gesetz aufschlägt, 4. Mose, Kapitel 4, Vers 15, können wir den Grund sehen. 4. Mose, Kapitel 4, wegen der Zeit lesen wir nur Vers 15. Aber ich sage euch, es gab feste Ordnungen, für wie die Bundeslade getragen werden sollte. Es sollte erstens getragen werden und nicht auf einen gefahren werden. Es sollte getragen werden und es sollte sorgfältig abgedeckt davor. Vorher. Es gab hier in Kapitel 4, 4. Mose Kapitel 4, in den Versen 1 bis 14 sehen wir, wie sorgfältig Gott seine Ordnungen dem Volk gegeben hatte durch Mose. Und es gab gewisse Regeln, die man folgen sollte. Und sie haben es nicht getan. 4, Vers 15 lesen wir. Und wenn Aaron und seine Söhne beim Aufbruch des Lagers das Zudecken des Heiligtums und alle Geräte des Heiligtums beendet haben, dann sollen danach die Söhne Kehats kommen, um es zu tragen, damit sie das Heilige nicht berühren und was? Sterben. Die Warnung war da in der Schrift. Wenn die Söhne, wie heißt der? Kehats. Wenn seine Söhne das tragen, es muss etwas vorher geschehen. Erstmal muss es zugedeckt sein und sie müssen es auf Stangen tragen. Warum? Damit sie es nicht antasten. Okay? Und es steht, was wird das Resultat dessen, wenn sie es tun? Sie werden sterben. Gott hat sie gewarnt, sie haben die Warnung nicht wahrgenommen. Sie haben Gott zwar angebetet, ihre Motiven waren tadellos. Aber ihr Handel war nicht tadellos. Und das ist ein großes Problem auch heutzutage mit der besucherfreundlichen Bewegung und mit vielen anderen. Sie haben gute Motiven, sie wollen Menschen erretten. Aber sie geben der Heiligkeit Gottes Preis, indem sie das tun. Sie haben die Gemeinde Jesu Christi neu definiert als Werkzeug der Evangelisation und nicht mehr als Versammlung der Heiligen. Sie haben gute Motiven, aber sie handeln dennoch gegen das Gesetz Gottes. Sie halten die Heiligkeit Gottes nicht hoch. 3. Mose, Kapitel 10. Wir lesen Vers 1 bis 3. Und die Söhne Aarons, Nadab und Abihu, nahmen jede seine Räucherpfanne und taten Feuer hinein und legten Rauchewerk darauf und brachten fremdes Feuer vor dem Herrn dar, das er ihnen nicht geboten hatte. Da ging Feuer vom Herrn aus und verzehrte sie, und sie starben vor dem Herrn. Und Mose sagte zu Aaron: Dies ist es, was der Herr geredet hat, bei denen, die mir nahen, will ich geheiligt und vor dem ganzen Volk will ich verherrlicht werden. Und Aaron schwieg. Wir würden sagen, Mensch, das ist ganz schön hart. Gott hätte mit denen einfach tadeln können oder noch eine Warnung geben können. Aber hier sehen wir etwas über das Wesen Gottes. Er liebt seinen Namen. Wir haben in 2. Mose Kapitel 20 gelesen, dass Gott ein eifersüchtiger Gott ist. Das hat Trafe einem Mann einmal gesagt, der schon lange im Glauben war. Und er sagte, wie, das kann nicht sein, dass Gott ein eifersüchtiger Gott ist. Jahrelang war er Christ und wusste nicht mal, dass Gott ein eifersüchtiger Gott ist. Und diese Wahrheit ist verloren gegangen in der Gemeinde Jesu Christi heutzutage. Wir kennen unseren Gott nicht mehr. Wir haben ein halbes Bild, ein falsches Bild von Gott. Wir verstehen nicht, wer er ist, sondern würden wir einiges nicht sagen und einiges auch nicht tun. Und einiges uns nicht vor den Augen führen. Apostelgeschichte, Kapitel 5. Es besteht die Gefahr, dass einige sagen, ja, Tim, Gott war mal so, aber jetzt, nach der Kreuzigung, Beerdigung und Auferstehung Jesu Christi, ist eine neue Zeitalter aufgetreten. Und jetzt handelt Gott nicht mehr so. Jetzt sehen wir hauptsächlich die Gnade Gottes und nicht mehr seinen Zorn. Aber in dieser Zeit, in der Zeit der Gemeinde Jesu Christi, sehen wir, wie Gott mit Sünde auch umgeht in seinem Zorn. Kapitel 5, Vers 1. Ein Mann aber mit Namen Hananias, mit Sapphira, seine Frau, verkaufte ein Gut und schaffte von dem Kaufpreis beiseite, wovon auch die Frau wusste, und er brachte einen Teil und legte ihn nieder zu den Füßen der Apostel. Petrus aber sprach: Hananias, warum hat der Satan dein Herz erfüllt, dass du den Heiligen Geist belogen und von dem Kaufpreis des Feldes beiseite geschafft hast? Blieb es nicht dein, wenn es unverkauft blieb? Und war es nicht, nachdem es verkauft war, in deiner Verfügung? Warum hast du dir diese Tat in deinem Herzen vorgenommen? Nicht Menschen hast du belogen, sondern Gott. Als aber Hananias diese Worte hörte, fiel er hin und verschied. Und es kam große Furcht über alle, die es hörten. Die jungen Männer aber standen auf, hüllten ihn ein, trügen ihn hinaus und begruben ihn. Es geschah aber nach Verlauf von etwa 3 Stunden, dass seine Frau hereinkam, ohne zu wissen, was geschehen war. Petrus aber antwortete ihr: Sag mir, ob ihr für so viel das Feld verkauft habt. Sie aber sprach: Ja, für so viel. Petrus aber sprach zu ihr: Warum seid ihr übereingekommen, den Geist des Herrn zu versuchen? Siehe, die Füße derer, die deinen Mann begraben haben, sind an der Tür, und sie werden dich hinaustragen. Sie fiel aber sofort zu seinen Füßen nieder und verschied. Und als die jungen Männer hereinkamen, fanden sie sie tot, und sie trugen sie hinaus und begruben sie bei ihrem Mann. Und es kam große Furcht über die ganze Gemeinde und über alle, welche dies hörten. Gott handelt immer noch so. In 1. Korinther Kapitel 11 steht es, dass die, die das Herrnmal unwürdig zu sich nehmen, essen und trinken Gericht auf sich. Und Paulus sagte: Aus diesem Grund sind einige von euch krank geworden, und einige von euch sind entschlafen. Das heißt, Gott hat euch getötet, weil ihr das Herrnmal falsch oder unwürdig genommen habt. Und diese Befehle sind im Neuen Testament, diese Beispiele. Gott ist immer noch heilig. Er ist auch immer noch gnädig. Wir sehen im Alten Testament, was hat David getan? Er hat genau etwas getan, was im 3. Mose Kapitel 20 geschrieben steht, der sollte deswegen sterben. Aber Gott hat ihn nicht getötet. Er hat sich über ihn erbarmt. So auch im Alten Testament sehen wir die Gnade Gottes und die Heiligkeit Gottes. Genau wie im Neuen Testament, wir sehen Gnade und Heiligkeit. Aber wir dürfen niemals nur eine von diesen verkündigen und uns unser Leben nach nur einem von diesen richten. Wir sollen die Heiligkeit und die Güte und Gnade Gottes in Erwägung bringen. An beides sollen wir denken. Und die Gemeinde Jesu Christi tut genau das, was Paulus, wogegen Paulus in Römer Kapitel 6 geschrieben hatte. Der sagte, was sollen wir nun sagen? Sollen wir weiter sündigen, damit die Gnade zunehme? Das sei ferne. Und dann in Vers 15 stellt er die Frage dar, was sollen wir nun tun? Sollen wir weiter sündigen, da wir unter Gnade stehen und nicht mehr unter Gesetz? Das sei ferne. Wir müssen etwas über Gott verstehen. Er ist heilig und er hasst gewisse Dinge. Und als seine geliebte Kinder, als wiedergeborene Kinder Gottes, müssen wir seine Einstellung, seine Sicht der Sünde uns anschaffen, aneignen, sodass wir auch die Sünde hassen. Wie es in Sprüche geschrieben steht, Gott zu fürchten heißt es, die Sünde zu hassen. Ein weiser Mensch hasst die Sünde, genau wie Gott sie auch hasst. So durch das Gesetz sehen wir, wie heilig Gott ist. Aber auch durch die hohen Kosten der Erlösung sehen wir, wie heilig Gott ist. Ich möchte, dass wir jetzt 1. Petrus Kapitel 1 nochmal aufschlagen. Wir haben die Verse 13 bis 15 vorhin gelesen. Ich fange an wieder auf Vers 16. Denn es steht geschrieben, seid heilig, denn ich bin heilig. Und wenn ihr den als Vater anruft, der ohne Ansehen der Person nach eines jeden Werk richtet, so wandelt die Zeit eurer Fremdlingschaft in was? Furcht. Warum? Denn ihr wisst, dass ihr nicht mit vergänglichen Dingen, mit Silber oder Gold erlöst worden seid von eurem eitlen, von dem Vätern überlieferten Wandel, sondern mit dem kostbaren Blut Christi, als eines Lammes ohne Fehler und ohne Flecken. Diese Aussage ohne Fehler und ohne Flecken sehen wir immer wieder im Alten Testament, wo Gott aufgefordert hatte, dass Tiere geopfert werden, die tadellos waren. Und damit wollte er uns vor den Augen stellen, dass das Lamm, was er akzeptiert, als Lösegeld für unsere Sünde, muss ein tadelloses Lamm sein. Ein Lamm ohne Fleck, ohne Sünde. Und der Schreiber des Hebräerbriefes macht deutlich, dass Tiere unmöglich an der Stelle von Menschen sterben können. Das war nur alles ein Vorbild, damit wir dann Jesus sehen können, was er für uns getan hat. Und ich möchte euch sagen, wenn Gott nicht so heilig wäre, wäre es gar nicht nötig für Jesus zu sterben. Die Heiligkeit Gottes und sein Zorn kannst du am Kreuz sehen. Paulus sagte, wenn es möglich wäre, dass der Mensch durch das Gesetz gerechtfertigt werden könnte, dann ist Jesus umsonst gestorben. Es gibt nur eine Möglichkeit. Aber jetzt ist die Gemeinde, steht die Gemeinde in der Gefahr, diese ökumenische Bewegung aufzunehmen und mitzumachen, indem sie sagen, ja, es gibt zwar einen Gott, aber mehrere Wege zu ihm. Wenn es mehrere Wege gäbe, dann wäre es nicht nötig, für Jesus zu sterben. Es wäre gar nicht nötig. Er ist umsonst gestorben, vergeblich gestorben, wenn es mehrere Wege gibt. Aber wir sehen die Heiligkeit Gottes am Kreuz. Da sehen wir, wie ernst Gott die Sünde nimmt. Der war bereit, seinen einzigen Sohn, den er liebte, an unserer Stelle zu opfern, damit er gerecht sei auf der anderen Seite, indem er jede einzige Sünde bestraft und indem er auf der anderen Seite gnädig sein konnte und uns unsere Sünde vergeben konnte. wenn Gott bereit wäre, unsere Sünde unter den Teppich zu fegen, wäre es nicht nötig für Jesus zu sterben. Aber weil er heilig ist, müsste Jesus sterben. Und hier steht es in 1. Petrus, sondern mit dem kostbaren Blut Christi, als eines Lammes, ohne Fehler und ohne Flecken. Und ich muss euch sagen, unsere Einstellung zur Sünde sollte hierdurch beeinflusst werden. Wenn wir sehen das Blut Jesu Christi als kostbar, dann würden wir niemals so weit kommen, dass wir denken konnten, wie die Leute in Römer 6,1 und Römer 6,15, was ich vorhin zitiert habe. Wir würden niemals auf diese Gedanken kommen, Mensch, jetzt kann ich sündigen, so viel ich will, ich stehe unter Gnade, nicht unter Gesetz. Wenn wir das Blut Jesu Christi als kostbar betrachten, dann werden wir die Sünde als hässlich betrachten. Es ist so. Der dritte Punkt. Gottes Heiligkeit wird uns kundgetan durch die ewige Strafe des Sünders in der Hölle. Lass uns Hebräer Kapitel 10 aufschlagen. Hebräer, Kapitel 10, Abvers 26. Denn wenn wir mutwillig sündigen, nachdem wir die Erkenntnis der Wahrheit empfangen haben, bleibt kein Schlachtopfer für Sünden mehr übrig, sondern ein furchtbares Erwarten des Gerichts und der Eifer eines Feuers, das die Widersacher verzehren wird. Hat jemand das Gesetz Moses verworfen, stirbt er ohne Barmherzigkeit auf zwei oder drei Zeugen hin. Wie viel schlimmere Strafe, meint ihr, wird der verdienen, der den Sohn Gottes mit Füßen getreten und das Blut des Bundes, durch das er geheiligt wurde, für gemein erachtet und den Geist der Gnade geschmäht hat? Denn wir kennen den, der gesagt hat, mein ist die Rache, ich will vergelten. Und wiederum, der Herr wird sein Volk richten. Es ist furchtbar, in die Hände des lebendigen Gottes zu fallen. Haben wir diese Einstellung Gott gegenüber? Schlag mal bitte Offenbarung Kapitel 20 auf. Jeder Mensch wird eines Tages vor Gott stehen. Und er wird nicht reden. Er wird nur zuhören. Kapitel 20, Vers 11. Und ich sah einen großen weißen Thron und den, der drauf saß, vor dessen Angesicht die Erde entfloh und der Himmel, und keine Stätte würde für sie gefunden. Und ich sah die Toten, die Großen und die Kleinen, vor dem Thron stehen, und Bücher würden geöffnet, und ein anderes Buch würde geöffnet, welches das des Lebens ist. Und die Toten würden gerichtet nach dem, was in den Büchern geschrieben war, nach ihren Werken. Und das Meer gab die Toten, die in ihm waren. Und der Tod und der Hades gaben die Toten, die in ihnen waren. Und sie wurden gerichtet, ein jeder nach seinen Werken. Und der Tod und der Hades wurden in den Feuersee geworfen. Dies ist der zweite Tod, der Feuersee. Und wenn jemand nicht geschrieben gefunden würde in dem Buch des Lebens, so würde er in den Feuersee geworfen. Na, wie lange Zeit mussten sie da bleiben? Lies mal Vers 10, wo es über den Teufel spricht, der genau auch an diesen Ort geworfen wird. Und der Teufel, der sie verführte, würde in den Feuer- und Schwefelsee geworfen, wo sowohl das Tier als auch der falsche Prophet sind, und sie werden Tag und Nacht gepeinigt werden von Ewigkeit zu Ewigkeit. In der Urschrift steht das Wort Aion zweimal und beides Mal in Mehrzahl. Und in der griechischen Sprache, es gab zwei Möglichkeiten zu betonen, ob das Wort Ewigkeit bedeutet oder Zeitalter. Wenn das Wort in Mehrzahl benutzt worden ist, bedeutet es schon Ewigkeit. In Einzahl schon, aber in Mehrzahl dann wirklich schon, glasklar. Und wenn es zweimal hintereinander erwähnt wird, war es auch klar, dass es für immer In den Zeitaltern der Zeitalten. Das heißt, es gibt kein Ende. Es geht weiter und weiter und weiter ohne Ende. Und hier hat Johannes beides getan. Das ist, als ob er das Wort in der Urschrift geschrieben hatte, ewig, und dann zweimal unterstrichen hat. In den Ewigkeiten der Ewigkeiten, buchstäblich übersetzt. So lange wird jeder Mensch gequält sein, der Jesus verachtet. Und wie der Schreiber des Hebräerbriefes gesagt hat, ihn unter den Füßen tritt. Der dritte Punkt heute, eine angemessene Reaktion zu Gottes Heiligkeit. Wenn du heute ungläubig bist, dann hier ist, wie du auf die Heiligkeit Gottes reagieren solltest. Jesaja, Kapitel 6. Vers 1. Im Todesjahr des Königs Osia, da sah ich den Herrn sitzen auf hohem und erhabenem Thron. Und die Säume seines Gewandes füllten den Tempel. Seraphim standen über ihm. Jeder von ihnen hatte 6 Flügel. Mit 2 bedeckte er sein Gesicht, mit 2 bedeckte er seine Füße und mit 2 flog er. Und er rief dem anderen zu und sprach, heilig, heilig, heilig ist der Herr der Herrscharen. Die ganze Erde ist erfüllt mit seiner Herrlichkeit. Da erbebten die Türpfosten in den Schwellen von der Stimme des Rufenden und das Haus wurde mit Rauch erfüllt. Da sprach ich, wehe mir, denn ich bin verloren. Denn ein Mann mit unreinen Lippen bin ich und mitten in einem Volk mit unreinen Lippen wohne ich. Denn meine Augen haben den König, den Herrn der Herrscharen gesehen. Und ich sage euch, wenn Gott euer Herz heute anspricht, denkt bitte daran, heute ist der Tag des Heils. Reagiere auf die Heiligkeit Gottes, wie Jesaja damals es tat. Der ging auf die Knie und er hat gesagt, wehe mir, denn ich bin unrein. Der Mensch muss mit der Heiligkeit Gottes konfrontiert werden, bevor er sein Bedürfnis für Gnade überhaupt sehen kann. Heute habt ihr in der Schrift Gottes seine Heiligkeit gesehen. Und jeder von uns weiß, was auf den Ungläubigen zukommt. Schieb es nicht auf morgen. Tut Buße heute. Wenn ihr spürt, dass ihr nicht in der Lage seid, das zu tun, dann bittet darum. Wer bittet, empfängt, sagte Jesus. Jeder Bittenden empfängt. Wenn du Gott bittest um Glauben und bittest um die Fähigkeit, Buße zu tun, er wird es dir gerne schenken. Das tut er sofort. Für uns als Gläubige, wie sollen wir auf der Botschaft von heute reagieren, auf der Heiligkeit Gottes reagieren? Philipper, Kapitel 2. Verse 12 bis 16a. Daher, meine Geliebten, wie ihr allezeit gehorsam gewesen seid, nicht nur wie in meiner Gegenwart, sondern jetzt noch viel mehr in meiner Abwesenheit, bewirkt euer Heil mit Furcht und Zittern. Denn Gott ist es, der in euch wirkt, sowohl das Wollen als auch das Wirken, zu seinem Wohlgefallen. Tut alles ohne Murren und Streit, damit ihr tadellos und lauter seid, unbescholtene Kinder Gottes inmitten eines verdrehten und verkehrten Geschlechts, unter dem ihr leuchtet wie Himmelslichter in der Welt, indem ihr das Wort des Lebens festhaltet. Das ist die Anwendung für uns als Gläubige. Zum Schluss möchte ich die Frage stellen, warum nimmt die Heiligkeit, oder man nennt es manchmal hier in Deutschland die Frömmigkeit, warum nimmt sie stark ab in Deutschland? Auch in der Gemeinde, in den Gemeinden. Sie nimmt ab, weil wir vergessen haben, mit wem wir zu tun haben. Wir haben wirklich vergessen, wer Gott ist. Und die Bedeutung von dem Kreuz Jesu Christi verstehen wir nicht mehr. Warum er sterben müsste, verstehen wir nicht mehr. Es gibt nur einen Grund, warum Jesus sterben müsste. Und das ist, weil Gott heilig ist. Gott hat sich vorgenommen, uns heilig und tadellos vor ihn zu stellen. Und die einzige Möglichkeit, das zu tun, war, seinen eigenen Sohn zu opfern.
2: Aber wir predigen dieses Evangelium, ohne dabei die Heiligkeit Gottes vor den Augen von Menschen zu stellen. Und deswegen nimmt die Heiligkeit ab in Deutschland. Ich möchte die Predigt mit einer Ermahnung von Paulus beenden. Darum setzen wir auch unsere Ehre darin, ob wir daheim sind oder in der Fremde, dass wir ihm wohlgefallen. Denn wir müssen alle offenbar, das heißt erscheinen, offenbar werden vor dem Richterstuhl Christi, damit jeder seinen Lohn empfänge für das, was er getan hat beim Lebzeiten. Es sei gut.
3: Die Fortsetzung folgt morgen um die gleiche Zeit.

Und es wird gepredigt werden, das Evangelium vom Reich in der ganzen Welt zu einem Zeugnis über alle Völker, und dann wird das Ende kommen.

Bevor du bist zur Welt gekommen, wusste Gott es schon, dass es dich einmal geben wird. Und dass du heute lebst, hat Gott, dein Schöpfer, so gewollt, weil er dich wie ein Vater liebt. Mit schöpferischer Weisheit hat dich der Herr gemacht. Er gab von allem dir genug, damit du deinen Körper, den Verstand und deine Kraft allein zu seiner Ehre nutzt. Gott hat das Beste mit dir geplant. Er will zum Himmelsziel dich bringen. Ob deine Wünsche sich erfüllen oder manches bleibt untersagt, sag ja und lass dich führen. Verschwende nicht dein Leben für die Lüste dieser Welt. Dazu hat Gott dich nicht bestimmt. Leb jeden Tag, so wie es Jesus, deinem Herrn, gefällt, und richte deinen Blick aufs Ziel. Vater, der du dieses Kind in diese Welt schicktest, der du am Ziel stehen wirst, um es zu empfangen, wir bitten dich, segne es, dass es auf seinen Wegen deine Kraft und Liebe spürt, denn du hast das Beste mit ihm geplant. Du willst zum Himmelsziel ihn bringen. Ob seine Wünsche sich erfüllen oder manches bleibt untersagt, deine Weisheit

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2: Wenn der Herr nicht das Haus baut, so arbeiten umsonst die daran bauen. Wenn der Herr nicht die Stadt behütet, so wacht der Wächter umsonst. Es ist umsonst, dass ihr früh aufsteht und hernach lange sitzet und esset euer Brot mit Sorgen, denn seinen Freunden gibt er es im Schlaf. Siehe, Kinder sind eine Gabe des Herrn, und Leibesfrucht ist ein Geschenk. Wie Pfeile in der Hand eines Starken, so sind die Söhne der Jugendzeit. Wohl dem, der seinen Köcher mit ihnen gefüllt hat. Sie werden nicht zu Schanden, wenn sie mit ihren Feinden verhandeln im Tor.
1: Gesegneter Hausstand. Ein Wallfahrtslied.
2: Wohl dem, der den Herrn fürchtet und auf seinen Wegen geht. Du wirst dich nähren von deiner Hände Arbeit. Wohl dir, du hast's gut. Dein Weib wird sein wie ein fruchtbarer Weinstock drinnen in deinem Hause, deine Kinder wie junge Ölbäume um deinen Tisch her. Siehe, so wird gesegnet der Mann, der den Herrn fürchtet. Der Herr wird dich segnen aus Zion, dass du siehst das Glück Jerusalems dein Leben lang und siehst Kinder deiner Kinder. Friede sei über Israel.
1: Hilferuf des bedrängten Israel. Ein Wallfahrtslied.
2: Sie haben mich oft bedrängt von meiner Jugend auf, so sage Israel. Sie haben mich oft bedrängt von meiner Jugend auf, aber sie haben mich nicht überwältigt. Die Pflüge haben auf meinem Rücken geackert und ihre Furchen langgezogen. Der Herr, der gerecht ist, hat der gottlosen Stricke zerhauen. Ach, dass zu Schanden würden und zurückwichen alle, die Zion Gram sind. Ach, dass sie würden wie das Gras auf den Dächern, das verdorrt, ehe man es ausrauft, mit dem der Schnitter seine Hand nicht füllt, noch der Garbenbinder seinen Arm. Und keiner, der vorübergeht, soll sprechen, der Segen des Herrn sei über euch. Wir segnen euch im Namen des Herrn.
1: Aus tiefer Not. Ein Wallfahrtslied.
2: Aus der Tiefe rufe ich, Herr, zu dir. Herr, höre meine Stimme, lass deine Ohren merken auf die Stimme meines Flehens. Wenn du, Herr, Sünden anrechnen willst, Herr, wer wird bestehen? Denn bei dir ist die Vergebung, dass man dich fürchte. Ich harre des Herrn, meine Seele harret und ich hoffe auf sein Wort. Meine Seele wartet auf den Herrn mehr als die Wächter auf den Morgen. Mehr als die Wächter auf den Morgen hoffe Israel auf den Herrn. Denn bei dem Herrn ist die Gnade und viel Erlösung bei ihm. Und er wird Israel erlösen aus allen seinen Sünden.
1: 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Von David, ein Wallfahrtslied.
2: Herr, mein Herz ist nicht hoffärtig und meine Augen sind nicht stolz. Ich gehe nicht um mit großen Dingen, die mir zu wunderbar sind. Fürwahr, meine Seele ist still und ruhig geworden, wie ein kleines Kind bei seiner Mutter. Wie ein kleines Kind, so ist meine Seele in mir. Israel, hoffe auf den Herrn von nun an bis in Ewigkeit.
1: Davids Haus und das Heiligtum auf Zion. Ein Wallfahrtslied.
2: Gedenke, Herr, an David und all seine Mühsal, der dem Herrn einen Eid schwor und gelobte dem mächtigen Jakobs. Ich will nicht in mein Haus gehen, noch mich aufs Lager meines Bettes legen. Ich will meine Augen nicht schlafen lassen, noch meine Augenlider schlummen, bis ich eine Stätte finde für den Herrn, eine Wohnung für den mächtigen Jakobs. Siehe, wir hörten von ihr in Ephrata. Wir haben sie gefunden im Gefilde von Jaar. Wir wollen in seine Wohnung gehen und anbeten vor dem Schemel seiner Füße. Herr, mach dich auf zur Stätte deiner Ruhe, du und die Lade deiner Macht. Deine Priester lass sich kleiden mit Gerechtigkeit und deine Heiligen sich freuen. Weise nicht ab das Antlitz deines Gesalbten und deines Knechtes David willen. Der Herr hat David einen Eid geschworen, davon wird er sich wahrlich nicht wenden. Ich will dir auf deinen Thron setzen, einen, der von deinem Leibe kommt. werden deine Söhne meinen Bund halten und mein Gebot, das ich sie lehren werde, so sollen auch ihre Söhne auf deinem Thron sitzen ewiglich. Denn der Herr hat Zion erwählt und es gefällt ihm, dort zu wohnen. Dies ist die Stätte meiner Ruhe ewiglich, hier will ich wohnen, denn das gefällt mir. Ich will ihre Speise segnen und ihren Armen Brot genug geben. Ihre Priester will ich mit Heil kleiden und ihre Heiligen sollen fröhlich sein. Dort soll dem David aufgehen ein mächtiger Spross. Ich habe meinem Gesalbten eine Leuchte zugerichtet. Seine Feinde will ich in Schande kleiden, aber über ihm soll blühen seine Krone.
1: 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Von David, ein Wallfahrtslied.
2: Siehe, wie fein und lieblich ist's, wenn Brüder einträchtig beieinander wohnen. Es ist wie das feine Salböl auf dem Haupte Aarons, das herabfließt in seinen Bart, das herabfließt zum Saum seines Kleides, wie der Tau, der vom Hermon herabfällt auf die Berge Zions. Denn dort verheißt der Herr den Segen und Leben bis in Ewigkeit.

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